0: Guten Morgen, liebe Zuhörer und Zuhörerinnen. Es ist 8 Uhr, Zeit zum Aufstehen, um in die Guten Morgen Wake-up-Sendung reinzuhören. Wer ist heute über Zoom da? Wem haben wir als Gast da?
1: Ja, grüß euch, wir sind zwei Söhne. Ich bin der Patrick.
2: Ich bin der Dominik.
1: Und wir starten mit zwei Söhnen ein neues österreichisches Musikprojekt, quasi ein Herzensprojekt von unserer Seite. Wenn wir sie gedacht haben, unsere Lieder gehören auch einmal in die Welt hinausgeschickt.
0: Okay. Dankeschön, dass ihr euch die Zeit genommen habt, Patrick und Dominik.
1: Sehr danke gerne. Für die Einladung.
0: Meine erste Frage wäre, ihr kennt euch schon viele, viele Jahre.
1: Ja.
0: Aber erst vor 5 Jahren brachte euch was zusammen. Was war das? Und was war der Auslöser?
1: Ah, das ist eine gute Frage. Ich habe sogar mit dieser Frage gerechnet. Also, wie gesagt, wir kennen uns schon sehr, sehr viele Jahre. Ich bin ja eigentlich geborener Wiener. Jetzt wohnen wir beide im Burgenland. Und ich bin damals 2021 war es, glaube ich, ins Burgenland gezogen. In eine kleine Ortschaft namens Wimpersing an der Leiter. Und da bin ich dann mit dem Tennisverein recht gut, weil ich privat ein bisschen Tennis spiele und so weiter, in Kontakt gekommen. Und da habe ich den Dominik dann natürlich, weil der beim Sportverein tätig war, auch immer wieder gesehen und kennengelernt, aber nie aktiv mit ihm was zu tun gehabt. Und bin dann irgendwie durch Zufall auf seinen Vater gestoßen, bei eins der Festival, bei den Zeltfesten. Und dann habe ich eigentlich angefangen, mit seinem Vater Musik zu machen, so ein bisschen Hochzeiten und Bälle gespielt. Und habe immer wieder natürlich mit dem Dominik, ich sage jetzt mal, Kontakt gehabt, aber nie wirklich intensiv. Also das war, ja, wir kennen uns und wir haben uns auch gut verstanden. Und ja, irgendwie ist dann, durch Zufall bin ich dann draufgekommen, dass der Dominik eigentlich auch ein Musiker ist, durch seinen Vater natürlich, und Schlagzeuger ist. Und ich habe eigentlich dann damals schon gefragt, so, wie schaut es denn aus, magst du nicht spielen? Sagt er, nein, ich glaube, du hast damals gar nicht wirklich so viel Interesse gehabt, gell?
2: Ja, weil das eine ganz andere Schiene war, das, was ich nicht machen wollte. Und dann hat es mir aber doch irgendwann einmal gepackt und habe gesagt, heißt, Papa, willst du denn da mal eine gescheite Musik machen? Ja, und dann hat es sich jetzt ergeben, dass ich halt dann aktiv wieder mal das Schlagzeug hergenommen habe und wieder ein bisschen zu üben. Angefangen habe ich auf Holzkisten zum Trommeln und dann hat das Ganze eigentlich gefruchtet und gesagt, jetzt machen wir so eine Unplugged-Party im Keller. Das haben wir bei mir im Keller gemacht. Und da sind wir dann drauf gekommen, war cool, wenn so eine E-Gitarre dabei war. Ne? Und dann hat das Ganze seinen Lauf genommen, sagen wir mal so. Ne?
1: Das greift dann nämlich eins ins andere. Ne? Jetzt sagst du, dann spielt er auch E-Gitarre mit, dann brauchst du natürlich ein bisschen einen Bass auch dazu. Ne? Dann war und dann ist aus der Austro-Pop-Unplugged-Partie recht schnell eine Coverband geworden.
0: Ah ja, richtig. Da kommt dann eh noch eine Frage dazu.
1: Ja,
0: so hat sich das nicht entwickelt. Du hast gerade gesagt, es war nicht deine Schiene, die Musik. Welche Schiene wolltest du damals oder welche Schiene hast du damals gehört?
2: Naja, ich wollte immer live spielen. Und das hat halt mein Vater nicht gemacht. Ne? Der hat jetzt seinen Computer hinten Arena gehabt, wo halt die MIDI-Files runtergespielt werden. Und das war halt nicht mein Ding. Und ich brauche halt ein Schlag, eine Band ist für mich immer dann komplett, wenn er

0: Schlagzeuger, Bassist, Gitarrist, Keyboard-Oman ist, dann ist das für mich authentisch. Und das war der Grund eben. Ja, und der Papa, der hat sich halt den leichten Weg gemacht und hat halt gesagt, er macht das lieber so und das ist auch gut so.
1: Er hat doch auch Erfolg gehabt damit oder hat seine Auftritte damit
0: Ja,
1: gehabt.
0: sicher, sicherlich. Aber es war ja halt trotzdem nicht meine Schiene. Ich wollte nicht solche, diese ganzen Bälle und so Ballmusik spielen, das ist nicht meins, das. Das. Ich bin eher so fürs Rockige und fürs, war ein bisschen
1: Okay,
0: eingeschnitten.
1: okay.
0: Und das ist etwas halt ganz was anderes gewesen. Aber ja, jetzt hat sich das halt gut entwickelt und jetzt sind wir da, wo wir sind. Sag mal so,
1: Wie ich
0: ne?
1: es schon gesagt habe, es begann alles im Coverbereich. Wann und um welche Zeit zeigte es sich, dass in euch mehr steckt als wie nur eine Coverband?
2: Ah, ja, das ist auch das.
1: David, Patrick, wer will?
2: Da hat es einen ganz, ganz speziellen Augenblick gegeben. Also, man, es ist jetzt natürlich, wenn man die Covermusik macht, wird das natürlich, man spielt natürlich oft die gleichen Songs und so weiter. Und es wird einem hier und da natürlich dann ein bisschen langweilig, sagen wir es einmal so. Und ich glaube, weiß nicht sogar, ob es du warst, Dominik, oder ein anderer Bandkollege, dann haben wir gesagt, ja, spielen wir halt, machen wir halt eigene Songs. Und ich habe mir dann gedacht, ich habe das schon früher mal probiert, Songs zu schreiben und bin eigentlich immer kläglich gescheitert daran. Entweder hat mir die Kreativität gefehlt oder ich habe eigentlich nicht gewusst oder hatte eigentlich auch nichts zu sagen. Das war, glaube ich, das größte Problem. Und dann hat der Bassist von unserer Band ist eine Woche später dann hergekommen und gesagt, hörst du, ich habe einen Song geschrieben. Dann sage ich, das gibt's nicht. Und der war damals eigentlich gar nicht der feste Bassist, sondern ist eigentlich nur eingesprungen. Und so, dann zeigen wir mal den Song, zeigen wir den Songtext und haben wir das durchgelesen und denken wir, das ist eigentlich ein ganz witziger Song gewesen. Und man dachte, wenn der das jetzt kann, binnen einer Woche, dann probiere ich das auch nochmal. Und ja, dann habe ich mich einfach mal am Abend hingesetzt, alleinig ins Wohnzimmer, habe einmal ein Achter eingeschenkt und habe dann irgendwie eine Inspiration gehabt und dann ist der erste Song quasi schon entstanden mit Karussell. Das war der erste Song, den wir quasi auch released haben. Und das ist dann quasi, hat eins ins andere gegriffen und plötzlich hat es funktioniert.
1: Okay, dann würde ich sagen, hören wir gleich einmal in den ersten Song Karussell rein und dann hören wir uns wieder, oder?
2: Sehr gerne,
0: Sehr
2: jawohl.
0: gerne.

0: Lieber Patrick und Dominik von der Band Zwei Söhne, die heute über Zoom zu Gast sind. Wir haben jetzt den Song Karussell gehört. Ein wunderschöner Song. Ich habe mir sehr schon im Vorhinein angehört, alle eure Songs. Sind wunderschön, egal welcher. Wo nimmst du die Inspiration her für deine Lieder?
1: Ah, ja, das.
0: Und ist zuerst der Text oder die Melodie da?
1: Ganz unterschiedlich. Also, ich habe es jetzt da für mich ge gelernt. Wir reden natürlich sehr, sehr viel miteinander und es ist ja so, ein Song entsteht ja eigentlich relativ schnell. Man hat eine Idee und bringt die dann quasi aufs Papier. Ich meine, bei mir ist das Handy, ich schreibe alles auf mein Handy auf. Also, es ist jetzt alles eher ein bisschen moderner als wie mit Stift und Papier. Und das ist von Song zu Song unterschiedlich. Hier und da habe ich mal eine Melodie im Ohr, dann nehme ich die auf und versuche da einen Song drüber oder einen Songtext drüber zu basteln. Dann gehe ich vielleicht einmal zum Dominik und sage, hey, wie schaut das aus? Wie kannst du dir das vorstellen? Dann bringt er seine eigenen Ideen da rein. Jetzt gerade speziell bei Karussell war es eben so, dass ich eigentlich wirklich zuerst die Melodie gehabt habe, das Grundgerüst, die Akkorde. Und habe dann angefangen, den Text dazu zu schreiben. Und das war grundsätzlich binnen 2 Stunden erledigt. Also wenn ich da wirklich tagelang dran sitzen müsste, dann verwerfe ich das auch ganz, ganz schnell. Und dann hat es auch nicht viel Sinn, dass man daran weiterarbeitet. Und ich sage jetzt mal, einen Song wirklich bis er released wird, ist ein sehr kreativer Prozess. Und der passiert quasi im Vorfeld in grober Form bei uns mit unseren Ideenfindungen. Und wir gehen dann mit dieser groben Idee zu unserem Produzenten ins Studio bei Talk and Play und da passiert dann auch die kreative Seite. Da wird dann alles recorded, aufgenommen, gemixt und so weiter. Also das ist dann immer ein gewisser Prozess, der da stattfindet.
0: Dominik, bist du immer einverstanden mit den Texten, was er der Patrick dir bringt? Oder sagst du auch einmal, du, das geht gar nicht, oder da müssen wir was ändern, oder überleg dir was anderes?
2: Na, also mit den Texten bin ich eigentlich immer einverstanden. Nur halt, wenn es darum geht, wenn wir halt den ersten Rohschnitt einmal haben, sage ich halt schon hin und wieder da und da, das gehört ein bisschen schneller gemacht, ein bisschen schneller gespielt, dass das Ganze ein bisschen mehr an Drive hat, die Nummer. Ja, da bin ich halt nicht ganz
0: Okay.
2: erklärt, wir Partner drinnen.
1: Und wenn es, glaube ich,
0: Okay,
1: darum
0: du
1: geht, die
0: bist eher
1: Aussprache.
0: der was den Drive in die Musik bringt, Dominik, und das Flippige würde ich mal nennen, oder das Rockige. Und Patrick ist der die Texte und das kreiert.
2: Genau.
1: Kann man so zusammenfassen. Er maßregelt mich dann natürlich immer ein bisschen, weil wir sind ja natürlich ein Mundort-Rock-Pop-Duo, wenn man es so nimmt. Und ich bin ja doch geborener Wiener und der Wiener kommt dann hier und da natürlich auch durch.
0: Wollte gerade eine Frage dazu stellen. Entschuldige, dass ich dich unterbreche.
1: Problem.
0: Aber die Frage wäre, machen wir es einmal so und dann kannst du vielleicht das mit integrieren in die Frage. Warum wähltet ihr für eure Songs genau den lokalen Dialekt und nicht den Standard-Pop-Weg?
1: Ah, ich glaube es
0: Was?
1: einfach.
0: Okay. Dann lasse ich das als nächste Frage.
1: Ja, ich glaube, da geht es eigentlich um Authentizität. Man, der Dominik ist geborener Burgenländer und ich bin Wahlburgenländer. Ich bin auch in meiner Jugend immer im Südburgenland. Meine ganze Familie ist im Südburgenland situiert, aufgewachsen. Und ja, das ist irgendwie verwurzelt in uns. Und ich glaube, es gibt in Österreich nichts Schöneres als wie die verschiedenen Dialekte. Und ja, ist halt einfach authentischer, sagen wir es einmal so.
2: Ja, so wie wir es gelernt haben, so soll man reden.
1: Quasi.
0: Okay. Dazu wollte ich noch sagen, was macht Mundart so besonders? Du hast gesagt, einmal jetzt gerade so wie man geboren ist, soll man auch reden. Aber ist es nicht dann auch schwieriger
2: Ja, genau. Also
0: in
2: es ist
0: anderen.
2: halt die einfachste Sprache für uns, sage ich mal. Ne? Weil wenn du jetzt dann immer die Mundart von deinen Eltern gelernt hast und beigebracht hast, Du hast dann nachher mit Hochdeutsch ein bisschen schwer, glaube
1: Ja, und es wäre, glaube ich, auch nicht wirklich, es würde nicht so rüberkommen, wie es dann rüberkommt im
2: ich. Genau.
1: Endeffekt. Es wäre ein bisschen aufgesetzt, es wäre nicht wirklich ehrlich, wäre nicht wir, sagen wir es einmal so.
0: Ja, aber ist es nicht schwieriger, dann in anderen deutschen Sprachen gehört zu werden oder gespielt zu werden? Weil, ich meine, Wienerisch, ja, den Schmäh, das kennt man, der ist bekannt. Einen burgenländischen Dialekt kenne ich leider nicht, ich kenne keine Burgenländer, also weiß ich nicht, wie der ist und so. Ist der leicht zum Verstehen oder?
1: Also ich glaube, in unserer Ecke ist es jetzt nicht so schwierig zu verstehen.
2: Na,
1: Es
2: ich wollte gerade sagen, also da, wo wir herkommen, da ist der Dialekt noch nicht so arg ausgeprägt wie in einem südlichen oder im Seewinkel. Also,
0: Okay.
2: dass wir uns schon sehr gut verstehen.
1: Ja.
0: Okay. Wie schafft ihr es, eure Texte mit moderner Pop-Rock-Elementen zu verbinden?
1: Auch eine sehr gute Frage. Es ist ja so, in diesem kreativen Prozess hat man eine gewisse Vorstellung. Wir arbeiten da eben, wie gesagt, mit einem guten Freund von uns, mit Talk and Play zusammen. Und der hat da einen sehr, sehr großen Teil daran, dass es dann so klingt, wie es klingt, weil wir kommen dann eigentlich mit einer gewissen Idee zu ihm. Und er hört das dann irgendwie phasenweise komplett anders, als wie es wir uns vorstellen. Es ist dann einfach so, dass man eine Grundidee für den Song hat, den man sich natürlich aus verschiedenen Songs, auf anderen Songs holt und sich ein bisschen was darunter vorstellen kann. Das ganze Zusammenfügen, das Zusammenspiel passiert dann wirklich tatsächlich im Studio. Und ja, dafür sind wir auch wirklich dankbar, dass wir da jemanden gefunden haben, der uns in diesem Prozess auch wirklich teilhaben lässt und auch komplett versteht, sagen wir es einmal so.
0: Okay, ich würde sagen, hören wir mal den nächsten Song. Welchen habt ihr vorbereitet?
1: Ja, der zweite Song, den wir released haben, ist eigentlich eine sehr, sehr romantische Nummer. War auch so eine gewisse Vorliebe, auch von meiner Seite, dass ich gerne mal einen romantischen Song schreiben möchte. Den haben wir dann auch am Valentinstag released. Der nennt sich Nur Du und soll jetzt wirklich, der soll mehrere Leute ansprechen, wenn man einen geliebten Menschen in seiner Umgebung hat, sei es jetzt die Frau, die Freundin oder die Eltern. Soll sehr, sehr romantisch wirken, ist auch, glaube ich, und geht dann zum hinten raus natürlich wieder ein bisschen ins Rockigere. Und ja, ich glaube, da ist uns auch was ganz, ganz Schönes gelungen.
0: Ja, ist ein bisschen Wahrheit dahinter in dem Song auch?
1: Natürlich, also sonst würde.
0: Oder hat sich das auch einmal so abgespielt in manchen Weise, irgendeiner Weise?
1: Ja, also man ist ja kein, ist jetzt kein Geheimnis, der Dominik hat ja eine Familie, der ist
0: Ja.
1: verheiratet und hat auch schon ein Kind. Ich bin zurzeit wieder alleine. Zu dem damaligen Zeitpunkt war ich es nicht. Das kann ich auch so offen und ehrlich sagen. Und unsere Texte sind grundsätzlich immer sehr wahrheitsbezogen und spiegeln eigentlich unser Leben wider, sagen wir es so.
0: Okay, dann hören wir in den Song rein und wir hören uns dann wieder.
1: Sehr gerne.

0: Mundarttexte bieten wenig Spielraum für abstrakte Meta fern. Wie geht ihr mit der direkten Natur der Sprache um?
1: Das ist eine interessante Frage. Ja, wie gehen wir damit um? Es ist natürlich grundsätzlich, gerade wenn man es dann im Studio einsingt, kommt man drauf, dass gerade mit der Mundart vieles schwierig ist, vieles ein bisschen, ich sage jetzt einmal, tricky wird beim Einsingen und beim Aufnehmen, weil ich ja dann hier und da wirklich ins Wienerische wieder zurückfalle und da hilft mir dann der Dominik ziemlich gewaltig, der mir dann ein bisschen, ich sage jetzt mal, einen kleinen Klaps am Hinterkopf gibt und sagt, warum singst du das nicht so? Warum machst du das nicht so? Eigentlich kann man dazu auch so sagen, also es ist dann natürlich, man hat schon einen gewissen Spielraum bei der Mundart, so ist es nicht. Und man kommt dann eigentlich schon auf eine Message, wo man es dann auch versteht und wo es auch dann so klingt, wie es klingt. Es funktioniert natürlich nicht immer, aber gerade beim Mundwort, glaube ich, hat man doch sehr, sehr viele Möglichkeiten, sich auszudrücken. Also da sehe ich jetzt.
0: Danke. Patrick, also würdest du sagen, das Wienerische kannst du nicht niederlegen?
1: Nein,
0: Es
1: will ich
0: kommt
1: gar nicht.
0: zeitweise immer wieder durch, oder?
1: Ja,
0: Oder was
1: natürlich.
0: sagt der Dominik dazu? Der müsste das ja eigentlich. Ja.
1: Ja, hin und wieder kommt er durch, Bernd. Ja, das stimmt schon, das stimmt schon. Und der arbeitet ja auch in Wien, ne? Also, er ist ja ständig eigentlich in Wien. So ist es ja. Und ich sage, ablegen, wenn ich dann wirklich daheim bin, dann ist das eh überhaupt kein Thema. Aber es gibt dann einfach gewisse Passagen, auch in Songs jetzt zum Beispiel, wie es bei Nur Du war, da klingt dann einfach das Hochdeutsch schöner und auch authentischer in dem Moment und dann kann man das auch genauso einbauen. Mundart, wir wollen uns da jetzt nicht unbedingt fixieren drauf. Es ist eigentlich ein Zusammenspiel aus uns beiden. Der Dominik ist der geborene Burgenländer, ich bin der Wahlburgenländer mit Wurzeln in Wien und ich glaube, da bringen wir das alles ziemlich, ziemlich gut auf einen Nenner.
0: Ja, das ja so. Okay. Bands wie Seiler und Speer, Wanda oder lokale Vorbilder haben den Weg geebnet. Wie grenzt ihr euch bewusst vom klassischen Austropop-Klischee ab, um euren eigenes Ding zu machen?
1: Soll ich anfangen oder willst du?
0: Ja.
1: Also abgrenzen ist, ich will gar nicht sagen abgrenzen, man holt sich natürlich von diesen Größen in der österreichischen Musikkultur natürlich immer die Inspiration. Musik ist relativ einfach gestrickt, es sind 12 Töne innerhalb einer Oktave, da etwas Neues zu erfinden, ist in Zeiten wie diesen fast unmöglich. Ich glaube, dass es einfach sehr, sehr viel auf die personelle Komponente ankommt, dass man da seinen eigenen Charme irgendwie einbringt, nach außen transportiert. Und ich sag's mal so, der Name zwei Söhne, wir sind zwei gute Freunde, haben beide Väter, sonst hätten wir, wenn wir Brüder waren, hätten wir uns zwei Brüder nennen, das sind wir aber nicht.
0: Ja,
1: Und
0: es gibt auch eine Band, die so heißt.
1: okay, nein,
0: Die
1: und das.
0: hatte ich auch einmal.
1: Wir sind zwei grundsätzlich verschiedene Menschen, die sich aber in vielen, vielen Dingen gleichen. Und ich glaube, das macht dann einen gewissen Charme aus, wenn man uns dann auch live sieht oder wenn man uns gemeinsam sieht, dann ist das, glaube ich, gar kein Thema mehr, dass man sich da irgendwo abgrenzen muss. Man macht sowieso intuitiv sein eigenes Ding. Und ja, ich glaube, da gibt es jetzt nicht wirklich ein großes Problem, was das betrifft.
0: Na, ja, und der Austropop, der ist ja was Schönes.
1: Ja, er ist was Schönes, er Das
0: ist
1: hat mir
0: wirklich.
1: schon immer gut getaugt. Und ein Austropop in der heutigen Zeit, wenn das richtig leibend auch verrockt ist, nehmen wir an,
0: Richtig.
1: das ist doch eine richtig leibende Musik. So ist es, ja.
0: Richtig, richtig. Ich hatte die letzten Jahre, seit ich Sendung mache, viele junge Austropop-Musiker im Studio und die wunderschöne Musik. Also, das ist. Da kann man so viel draus machen und das ist wirklich,
1: Und ich
0: da
1: glaube, das ist
0: hast du
1: auch einzigartig.
0: vollkommen recht.
1: Das ist Österreich.
0: Bitte?
1: Es ist einzigartig. Es ist einfach Österreich. Es ist ein Stück von Österreich und Dem wollen wir treu bleiben. Wir hätten natürlich auch englischen Pop machen können, aber das wären nicht wir gewesen.
2: Na. Das war nichts gewesen. Und der Austropop, der muss ja weitergehen,
1: So
2: ne?
1: ist es.
2: Das
1: Ja, ja,
2: kann
1: ja, ja.
2: nicht bei einer Armbrust oder bei einem Fender nicht aufhören, ne?
1: Genau.
2: Das muss ja neue Künstler geben und da gibt es halt den Sandler am Speer, da gibt es halt den Wander und das zwei Söhne, denen du da gut reinpassen.
0: Der Austropop, aber ist meine Meinung, hat sich aus den Zeiten von Fendrich, die 70er, 80er, Friedrich Ambros, Danzer und wie es alle heißen, zu heute etwas geändert. Meint sie, ist es im Positiven oder im Negativen? Und was hat sich geändert für euch? Dominik, Patrick, wer
2: Ich
0: will?
2: glaube mal, dass die Ansichten von den Künstlern sich verändert haben, glaube ich einmal.
0: Okay.
1: Ja, es war, ich glaube, damals, man muss auch relativ viel mit der Zeit gehen, weil wenn man sich jetzt da gerade Fendrich oder Danzer anhört, oder nehmen wir zum Beispiel in Falco, Gott hab ihn selig,
0: Ja,
1: so
0: ja.
1: und Songs, wie die damals hinausgebracht haben oder veröffentlicht haben, ich glaube, das wäre heutzutage gar nicht mehr möglich. Weil's doch die Gesellschaft sich ein bisschen gewandelt hat und geändert hat, was bei Gott nicht negativ ist. Das ist ja voll in Ordnung. Und die Songs damals aus einer anderen Zeit ha hatten und haben nach wie vor einen ganz einen eigenen Charme und Charakter. Und Veränderung bedeutet ja grundsätzlich nichts Schlechtes. Veränderung ist grundsätzlich immer was Positives. Es heißt, es ist so generell, es ist nicht etwas besser oder schlechter, es ist etwas anders. Und mit dem muss man halt dann umgehen.
0: Ja, aber er ist doch ein Idol, der Falco überhaupt mit Rock Me Amadeus oder Genie oder Zentralfried, so wie es jetzt ne, Genie und andere Songs, der Kommissar zum Beispiel. Ich
1: Natürlich.
0: glaube, heute würde das keiner mehr produzieren, glaube ich, gell?
1: Sicherheit nicht.
2: Das war einfach eine andere Zeit. Andere Zeit, andere Texte, was zum Niederschreiben waren, das ist halt heute ganz was anderes, ne?
1: Ja, und andere Probleme auch, muss man auch dazu
2: Ja.
1: sagen.
2: Die Frauen haben sich auch verändert.
1: Richtig.
0: Nicht nur die Frauen.
2: Eine Frau von früher kannst du mit heute auch nicht mehr vergleichen. Ist das ganz was anderes.
0: Okay, okay.
2: Ja.
0: Wie schwer ist es, den feinen Grat zu finden, damit die Songs erdig und lokal klingen, aber nicht ins volkstümliche Schlager abdriften? Das ist ja wieder was anderes, wie das, was ich zuerst gefragt habe, war der Ausdruck. Und jetzt ist das es nicht, weil ist es nicht so, dass manche Songs auch sehr leicht dann ins Volkstümliche, wie es dann rutschen können, von
1: Ja,
0: Austropop.
1: das auf jeden Fall. Wir haben auch quasi gerade bei der ersten Nummer, die wir schon gehört haben, Karussell, fangt ja doch etwas seichter an und da wurde dann uns schon nachgeschrieben, das geht ja schon fast in den Schlager oder ins Volkstümliche. Es ist natürlich ein sehr, sehr schmaler Grat. Nur ich glaube, mit unserer Art, die wir beide dann an den Tag legen, kommt man dann relativ schnell wieder zurück auf die Linie, auf die man eigentlich will. Und also bis jetzt haben wir, glaube ich, noch nicht wirklich ein Problem gehabt, was das betrifft, ne?
2: Na, und außerdem mache noch ich den Input und sage erst, diese Nummer muss ein bisschen rockiger gespielt werden.
1: Ja.
0: Ja, wie wir schon vorhin angesprochen
2: Ja.
0: haben. Okay. Ich würde sagen, wir hören wieder mal Musik. Welcher Song kommt jetzt?
1: Ja, das ist jetzt der dritte Song, den wir erst vor kurzem released haben. Das ist quasi der Startpunkt für uns, wo wir sagen, wir wollen jetzt wirklich einmal schauen, dass wir in Österreich ein bisschen Gehör verschafft bekommen haben, dass unser Weg nicht zurückgeht oder nicht stehen bleibt, sondern nach oben. Wir stehen richtig unter Strom, was unser Musikprojekt betrifft. Und so heißt auch der Song Unter Strom, wo es auch ein Musikvideo dazu gibt. Und ja, hören wir einfach einmal rein. Ich glaube, der Song spricht für sich.
0: Okay, da mal rein und dann. Hören wir uns wieder, liebe Zuhörerinnen.

0: Du hast die Frage vorhin schon kurz angesprochen. Vielleicht fällt euch noch etwas dazu. Wenn nicht, dann viele Mundart-Songs leben von Geschichten aus dem Alltag. Liebe oder Melancholie verpackt in einen positiven Vibe. Wie findet ihr eure Inspiration? Und wo? Was, dann haben wir die Frage schon gehabt?
1: Ich glaube, so hast du das nicht gestellt. Es ist, glaube ich, ein bisschen, es ist jetzt, man muss differenzieren, wie wir unsere Songs, glaube ich, schreiben und so weiter, war die Frage vorher.
0: Ja.
1: Die Inspiration durch viel, viel Reden. Wir reden recht sehr, sehr viel miteinander und da kommt man irgendwie dann drauf, erst über das kennt man eigentlich einen Song schreiben. Das ist dann was ganz Belangloses hier und da. Es sind natürlich auch sehr tiefgründige Sachen, die man dann versucht, nicht ins zu persönliche verpacken. Und auch ganz banale Geschichten. Also wir arbeiten schon an einigen, an neuen Songs, die, ich meine, so viel kann man schon vorweggreifen. Der wird wahrscheinlich dann erst nächstes Jahr erscheinen, aber es sollte eigentlich ein Sommerhit dann werden und da geht es im Endeffekt einfach nur um den Sommer, ums Feiern am See. Und ums Tretboot fahren. Ne?
0: Genau, das ist eine schöne Zeit.
1: Und
0: Ja,
1: ich glaube,
0: das ist ja schön, wenn man am See, am Neusiedler See so mit dem Boot fahren kann oder Tretboot oder Segelboot dazu.
1: so wie es und mit den Freunden verbringt und einfach eine gute Zeit hat, das ist.
0: Und ein Picknick am Boot macht, geht ja auch
1: Genau.
0: mit der Frau oder Freundin. Der eine tritt und der andere richtet
1: Ja.
0: Picknickkorb oder irgendwie. Auftritte geplant?
1: Genau. Naja, also große Auftritte sind jetzt als allererstes einmal nicht geplant. Wir versuchen jetzt einmal in allererster Linie unser Album fertig zu bekommen, wo es auch ziemlich sehr, sehr, sehr gut ausschaut. Wir haben dann eventuell die Ansprüche, dass wir 2027 so eine kleine eigene Album-Release-Show planen, was wir natürlich alles selber organisieren müssen. Und wir stehen natürlich in Kontakt mit gewissen Leuten, die bei verschiedenen Festivals Möglichkeiten haben, aber das steckt alles noch in die Kinderschuhen, da dürfen wir auch gar nicht wirklich viel darüber reden. Aber
0: Natürlich, das ist.
1: in erster Linie sind wir
0: Ist.
1: mal mit der Studioarbeit, also mit dem, dass wir das Album fertig bekommen, beschäftigt und das und
0: Ja,
1: all
0: und ein paar neuen Songs releasen und alle paar Monate das, was rauskommt.
1: Genau,
0: Okay.
1: ja.
0: Genau, und dann wurde das
1: Okay.
0: Ganze auch einmal auf die Bühne gebracht, wenn das heißt, es gehört noch alles einstudiert, wie man das Ganze performen noch auf der Bühne. Aber immer 20 wäre das so eine kleine Tour geplant.
1: Okay.
0: Habt ihr eine Homepage und wo seid ihr zu finden?
1: Haben wir. Wir haben Instagram und auch eine Homepage www.zweisöhne.at oder eben auf Instagram 2.söhne findet man uns, wo wir auch immer schauen, dass wir genügend Content createn. Ist ja heutzutage ganz, ganz wichtig mit Social Media, wo wir auch sehr, sehr viel Einblick geben, was wir so tun, einen ganz lieben langen Tag, wenn wir dann einmal nicht arbeiten sind. Wir sind ja beide noch berufstätig. Ja. Freut uns natürlich, wenn man da vorbeischaut und vielleicht ein Like da lässt oder uns folgt. Bringt heutzutage relativ viel.
0: Ja, liebe Zuhörer und Zuhörer, ich glaube, ich bin mit meinen Fragen durch und das Wichtigste wissen wir über der Band, von der Band jetzt. Bevor ich euch aus dem Zoom entlasse, eure famous last words für den heutigen Tag.
1: Das ist eine gute Frage. Ah, was könnte uns da einfallen? Jetzt bin ich leicht überfordert.
0: Liebe Zuhörer, bleibt den Austropop treu.
1: So ist es. Und die zwei
0: Okay, gut.
1: Töne. Kommt ein neues Projekt?
0: Also einfach auf eure Homepage schauen und dann steht alles, wann die Release sind und so.
2: Genau, ja.
0: Und dann
1: Homepage. Homepage ist
0: war's
1: heutzutage, glaube ich,
0: mal.
1: nicht mehr so gang und gäbe. Wichtiger wäre das Social Media. Da ist eher da die Info ein bisschen schneller da.
0: Okay. Liebe Zuhörer und Zuhörerinnen, euer Moderator Konrad Müller wünscht euch einen schönen Donnerstag und ich hoffe, die Sendung hat euch gefallen. Bis am Samstag live im Studio. Ciao, tschüss.

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1: Und irgendwie passt es jetzt dazu, dass ich schon wieder Richtung Süden unterwegs bin, und zwar in Amerika und natürlich in dem Gebiet von West Point, wo man noch ganz tief runterkommt und den richtigen alten Blues noch spürt, bis hin eben auch zum Delta Blues. Aber mir bleibt diesmal mehr wieder beim Blues hängen, wo eben dann solche Ausnahmekünstler ihr Dasein mit ihren Ideen und Gefühlen und Gedanken, ihr Leben sozusagen in der Musik umsetzen. Ja, und dass eben diese Bluesmusiker immer noch heutzutage populär sind, zeigt ja, dass die ganzen anderen Musiker, die danach gekommen sind, eben diesen Sound aufgenommen haben und sogar Coverversion draus gemacht haben oder eben original nachgespielt. Und da war es auch nicht so wichtig, ob die Stimme hell, mittel oder tief war. Wichtig war diese Stimme, dass man so richtig den Kern getroffen hat. Ja, und wie wir ja wissen, ist ein Blues eben eine Ausnahme, ein

Ja, und so war es eben in dieser Zeit, dass mein Kirchenchor Soulmusik gesungen hat. Und da gab es eben diese Möglichkeit, auch mit der Stimme irgendwie zu brillieren und vielleicht das Ganze mit einer Entdeckung in Verbindung bringt. Ja, und natürlich der Blues fand auf den Straßen statt. Und natürlich hat es da genauso gute Bluesmusiker gegeben, wie wir ja wissen. Und natürlich die Spezialisten unter den Bluesmusikern und Hörern sind vorher auf diese Texte angefahren. Und da hat natürlich diese erdige, tiefe Stimme sehr gut beigetragen, dieses Gefühl umzubringen. Ja, und so durchlief damals ein Bluesmusiker, der was diesen Weg gewählt hat, wusste sich dann so richtig, wenn es gut gegangen ist, mit den gängigen guten Bluesmusikern, die was schon Number One waren, irgendwie arrangieren und eben seinen eigenen Stil hier zu präsentieren. Ja, und natürlich hat man auch Glück gebracht, dass man in diesen Kreisen reingekommen ist. Und so war es eben eine gewisse Knochen- und Kopfarbeit, dass man hier bestehen konnte. Ja, und so waren eben diese Wege nicht immer ganz brat und ausgetreten, sondern man musste sie auch selber finden. Ja, und genau diese Themen hat Howlin' Wolf umgesetzt, wie zum Beispiel No Place to Go.

Ja, und so ist es eben passiert, wie es jeden passiert, wenn er auf die Welt kommt. Und zwar war das am 10. Juni in 10er Jahren, als Chester Arthur Burnett in White Station. Das ist eben in der Nähe von West Point und hat sich eben, wie wir ja wissen, zu einem guten Bluesmusiker aufgearbeitet, der noch heute präsent ist mit seiner Musik. Ja, natürlich das Markante von Howlin' war eben dieser Gesangsstil und seine Reibeisenstimme. Und hat natürlich durch dieses Timbre sehr gut gewirkt. Und genauso flott und leiwand war das starke Mundharmonika spielten. Und das war natürlich auf seinen Aufnahmen überhaupt nicht wegzudenken, weil das war eben sein Markenzeichen. Und so beeinflusste er Sänger wie John Fogerty, Tom Waits, Mick Jagger, die seine Songs gerne gespielt haben und damit er selber brilliert haben. Ja, zum Beispiel der Rolling Stone listete ihn auf Platz 31 der 100 größten Sänger aller Zeiten und auf Platz 54 der größten Musikerkünstler aller Zeiten. Ja, und wie wir wissen, war ja natürlich diese Milieubeschreibung, was er umgesetzt hat, ziemlich hart und manchmal vielleicht ein bisschen zu direkt. Aber wer Blues kennt, der weiß, dass man das aus der Tiefe aufholt. Und so wie du tagtäglich atmest und dir fast keine Gedanken machst, dass das alles automatisch geht, so ist das Leben genauso. Nur haben wir die Möglichkeit, ein bisschen was gemeinschaftlich zu ändern. Und so ist es. Smokestack Lightning.

Und so war es eben der legendäre Plattenproduzent Sam Phillips von Sun Records, wo eben der Wolf in den frühen 50er Jahren eben in diesem Studio schon aufgenommen hat. Da gibt es eben ein Zitat von Sam Phillips. Als ich den Howlin' Wolf gehört habe, habe ich zu mir gesagt, das ist für mich, das ist der Ort, an dem die Seele im Menschen niemals stirbt. Ja, und so war es eben diese Zeit, wo man alles ein bisschen herausgeredet hat und sozusagen dem Kind einen Namen gegeben hat. Und diese unterschwellige Unterdrückung sich ganz einfach Luft gemacht hat. Und das ging natürlich am besten über die Musik. Und so werden diese Sachen heute genauso über diese Medien weitergebracht und haben natürlich einen tieferen Sinn und sind natürlich bleibender. Und so hat die Musik was Ganzheitliches und diese Facetten sind so verschieden wie das Universum. Und wenn es einem gelingt, diese Welt von innen nach außen zu bringen, dann ist es natürlich wunderbar. Ja, und wenn ihm der Blues so kantig ist, dann kehrt das ganz einfach dazu. Ist natürlich vergleichbar mit dem Wetter, weil die Sonne kann auch nicht immer scheinen. Ja, und jetzt gibt es wieder einen Klassiker von Howlin' Wolf, Little Red Rooster.

Ja, und in dieser Generation, wo Alan Wolf war, waren natürlich seine Kollegen Sonny Boy Wilson, der zweite, Little Walter, Muddy Waters, die was einer der erfolgreichsten Musiker und Sänger des Chicago Blues waren. Und zwar speziell für das Label Jazz Records, die natürlich oft gespielt worden sind. Und zwar auf sogenannte Hit-Singles, die natürlich sehr oft komponiert von Willie Dixon, wie das Spoonful oder Evil war. Und so haben viele Künstler und Bands, natürlich auch außerhalb, natürlich auch nicht nur im Blues, haben eben seine Songs gecovert. Und darunter waren die Rolling Stones und Cream. Ja, und natürlich die Quintessenz des Ganzen war, dass er in den 80er Jahren in die Blues Hall of Fame aufgenommen wurde. Ja, und so war der Treffpunkt eigentlich ganz klar. Es war wieder einmal ein Proberaum, aber mit einer kleinen Auffälligkeit. Vor dem Proberaum war so ein kleiner Garten mit zwei Tischen und ein paar Sesseln. Ja, und dort haben wir sie dann nach einiger Zeit von ein paar Gigs zusammengesetzt und halt ein bisschen plaudert. Ja, und der nächste Titel von ihm ist den, was man gleich erkennt, ist You'll Be Mine.

Ja, da haben wir es noch der Chester Arthur Burnett, White Station, wo ich einfach gesagt daheim war. War natürlich die Familienzeit irgendwie kurz. Die Eltern haben sich dann getrennt. Er ist zum Onkel Will gekommen, mit dem er sich nicht wirklich vertragen hat. Und so ist er halt dann im Alter von 13 Jahren aus seinem Heimatort weggegangen. Und zwar ins Mississippi Delta zu seinem Vater. Und der hat gearbeitet auf der Young Morrow Plantage, so in der Gegend von Ruralville. Und lebte auch dort. Anscheinend ist er schon als Kind aufgefallen mit seiner Stimme und erhielt den Spitznamen Howlin' Wolf. Ja, und sein Vorbild war Charlie Patton, von dem er den ersten Gitarrenunterricht bekam. Ja, und seinen ersten Mundharmonika-Unterricht hat er von Sonny Boy Williamson II. Bekommen, der ein bisschen auf seine Schwester gespitzt hat. Ja, so sieht man halt, wie eng solche Situationen sind, dass man eigentlich gleich in so einer Gesellschaft aufwächst, wo ihm dann diese Musiker auch sehr bekannt und berühmt worden sind. Ja, und so findet man das manchmal total spoonful.

Ja, und so nach der Zeit, nach dem sogenannten Dienst an der Allgemeinheit, sprich Armee, ist er nach West Memphis, Arkansas gegangen und dort hat er dann in 51er Jahren für Sam Phillips seine erste Platten aufgenommen. Und die sofort ein Hit wurde und erreichte Platz 10 der Billboard Rhythm and Blues Charts. Und nachdem er dann einen Plattenvertrag in 53er Jahren mit Jazz Record überging, ist er nach Chicago gezogen, wo er dann sesshaft geworden ist. Und hat dort viel mit Bluesmusikern zusammengespielt, wie er zum Beispiel Willie Johnson, Hubbard Sumlin, Willie Dixon. Ja, und der Willie Dixon hat aber einen beachtlichen Teil seiner größten Hits von Howlin' Wolf geschrieben. Darunter war, wie wir ja wissen, Evil, Spawnful, Iron, Super, Stidious und Backdoor Man. Ja, und einen außergewöhnlichen Achtungserfolg hat der Burnett mit seiner Komposition Smokestacks Lightin erzielt. Ja, und so sind eben Howlin' Wolf seine Lebenszeit, sprich Jahre, sehr fließend vorbeigegangen. Ja, und so ist es. 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

Ja, und so haben halt sehr viele Bands seine Songs nachgespielt und natürlich verändert, aktualisiert und natürlich in diese Zeit transferiert, wo eben der Sound populär war. Led Zeppelin, Cream und die Doors, die dann eine Hommage an Howling Wolf waren. Und wie wir ja wissen, war ihm seine Stimme herausragend, die natürlich später dann wie Jim Morrison, Captain Beefheart und den damaligen Rod Stewart und den späteren Tom Waits als Vorbild gedient haben. Ja, und so sitzen wir jetzt da und plaudern halt ein bisschen über die Vergangenheit, wo eben der Howlin' Wolf sagt, dass mit 18 Jahren eben seine Musikkarriere begann, als er nach der 20er Jahre eine Gitarre von Vatern gekriegt hat und eben seine Inspiration von Charlie Patton Blues zu spielen. Und ist dann mit einer munteren Partie und eben sein Schwager Sonny Boy Williamson, Robert Lockwood, durch die Südstaaten und diverse Location gedingelt. Ja, und in 48er Jahren war es dann soweit, da hat er seine erste Bluesband gegründet und das gemeinsam mit Little Junior Parker, James Cotton, Matt Murphy, Pat Hare und jetzt spielen wir wieder einen Song von ihrem Baby How Long.

Ja, und wenn man so zuhört, wenn Musiker sprechen, was sie so erlebt haben, übersetzt aus ihrer eigenen Vorstellung. Ja, und so gibt es die Besonderheit dazu, dass man die Gestik und die Regung hier miterleben kann, was für Zeitspanne besser war oder was schwieriger war. Ja, und trotzdem hört man davon aus, dass es der richtige Weg war und man sagt, jetzt erst recht. Und darum ist es so, wenn jetzt der neue Musiker am Markt sind oder glauben, sie haben das Feeling dazu, dann dürfen sie sich nicht anschrecken lassen, dass eben andere auch noch da sind. Ja, und alles, was uns nicht niedermacht, das baut dann auf. Ja, und so denkt man halt gern zurück an diese vergangenen Zeiten, die was eben so einen Schwierigkeitsgrad gehabt haben. Und zwar auf die erste Aufnahme von Howlin' Wolf, die aus den 51er Jahren im Sun Records Studio stammte und natürlich dort aufgenommen worden ist und wo ihm der Wolf schon 41 Jahre war und den Titel How Many More Years und Morning Midnight aufgenommen hat. Und natürlich die Quintessenz war Ike Turner am Klavier und Willie Johnson an der Gitarre. Ja, und der nächste Titel von ihm ist All Night Boogie.

Aber also nachdem der Howlin' Wolf nach Chicago gegangen ist, ist er natürlich einer der populärsten Künstler geworden dort. Ja, und wenn man bei Jazz Records war, dann ist man schon weit gekommen. Aber bei Jazz Records war Muddy Waters auch, der gleichfalls unter Vertrag gestanden ist. Und da hat es so eine kleine Ranglerei zwischen ihnen gegeben. Das, was aber schlussendlich Howlin' Wolf für sich entschieden hat. Und nebenbei er noch in die Arbeitslosen- und Sozialversicherung pünktlichst eingezahlt hat. Und ab den 56er Jahren hat er regelmäßige Songs aufgenommen, wo zum Beispiel seine zwei größten Hits dabei waren, Wang Dang Noodle und natürlich Backdoor Man. Und noch einige entstanden sind. Ja, und in 64er Jahren reiste Howlin' Wolf das erste Mal nach Europa, und zwar zum American Folk Blues Festival. Ja, und bald ist auch so weit, dass ihm Howlin' Wolf auf die Bühne geht. Man merkt schon diese Unruhe im Saal, die was bis zu den Extra-Bereich, wo wir sitzen, rüberklingen. Ja, und jetzt ist er dran. Wang Dang Noodle.

Ja, und wenn man so durch die Zeitgeschichte fährt, dann möchte man gerne innehalten, stehen bleiben und natürlich sich oft wünscht, die Zeit zurückzudrehen. Und das geht natürlich nur in Form einer Schallplatte und einer der bekanntesten Alben, was in 67er Jahren entstanden ist. Und die Bezeichnung war der Super Super Blues Band, gemeinsam mit Bluesmusikern Muddy Waters, Bo Diddle, und drei Jahre später, in 70er Jahren, entstand die Londoner Session. Gemeinsam mit Eric Clapton, Stevie Winwood, Bill Wyman und Charlie Watts. Ja, und das ewige Gespür, Tag und Nacht, holt uns wieder ein. Jetzt ist es ein bisschen kühler geworden und wie gesagt, wir sind vor dem Auftritt, beziehungsweise er ist vor dem Auftritt. Und ich habe dann ein Konzert erlebt, das man heute nicht mehr so erleben kann. Naja, ganz einfach, die Zeiten sind eben anders. Ja, und währenddessen alles auf der Bühne noch kontrolliert wird und der Soundcheck ein bisschen länger dauert wie heute und das Ganze noch vor dem aufgewühlten Publikum vor der Bühne, ist immer wieder ein Schauspiel der besonderen Art. Ja, und wie werden das Ganze jetzt überbrücken mit dem Titel 44?

0: Ja, und irgendwie mit der Zeit, und die Zeit bleibt ja nicht stehen, wo wir alle mal in uns schauen, na, wie war es im Leben? Ja, und solche Themen hat eben Howlin' Wolf auch im Gespräch so richtig eingebaut. Ja, und irgendwie denke ich halt, unsere Einfühlsamkeit uns den richtigen Weg sagt. Ja, und so eben der Howlin' Wolf diese unerschöpfliche Kraft in sich gehabt hat und diese Mitteilung bis heute noch erhält. Es sind nicht nur die Texte, die er singt, es ist die ganze Art, wie er ist. Und manche Künstler wissen das auch, wenn sie von ihm Coverversion machen, dass dieses Authentische man nicht so richtig nachvollziehen kann. Und darum wird es immer modernisiert, so wie man halt will, dass das zeitlich aktuell angepasst ist. Und das Beste ist halt, wenn man sein Wirken und seine CDs, LPs, Singles und eben auch die Live-Auftritte so richtig nachvollzieht. Und wenn man ganz genau und gut aufpasst, merkt man den Musiker, den Menschen und den Mitteiler in diesem Bündnis. Ja, und so kommt die Zeit, wo man alles ein bisschen langsamer angeht. Und da meint der Howlin' Wolf dazu, going down slow.
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Ja, unser letzter Auftritt war mit B.B. King in 75er Jahren im Chicagoer Amphill Theater. Mit dabei waren noch Albert King, O.V. Wright und Luther Allison. Ja, und dieses Konzert war äußerst intensiv, ein außernatürliches Zeitdokument, wo auch verschiedene Künstler ihr Performance auf der Bühne gemacht haben, wobei ein Stickel, der Crawling King Snake, über die Bühne so richtig gekrochen ist und hat natürlich für diese Darbietung 5 Minuten Standing Ovation bekommen. Und irgendwie war das Konzert leider auch für den Howling Wolf ziemlich stark. Es war eben eines seiner letzten. Und natürlich, wie wir ja wissen, wurde sein Leben verfilmt in Cadillac Records. Und in den 80er Jahren wurde Howlin' Wolf in die Blues Hall of Fame, in 91er Jahren in die Rock and Roll Hall of Fame aufgenommen. Ja, und diese bekannte Musikzeitschrift Rolling Stone listete ihn zu den 100 wichtigsten Künstlern aller Zeiten auf Platz 10. Ja, und so gibt's den nächsten Titel von Howlin' Wolf mit Tell Me.

Ja, und so wie überall man die Entwicklung braucht, braucht man es nämlich auch in der Musik. Ja, und diese Künstler zeigen uns den Weg dorthin und wo wir immer noch dazulernen und eben dieses Universum der Musik immer neu entdecken. Ja, und so war es eben dann nach einer herzlichen Verabschiedung. Ja, so drehen sich eben die Räder wieder in eine andere Richtung. Und trotzdem bleibt man immer noch gedanklich der Begegnung mit den Künstlern verbunden. Man kann sich gar nicht vorstellen, wie Musik das Leben bereichert und die Leute bewegt, diese Gedanken und dieses Gefühl so lang wie möglich festzuhalten. Ja, und so war er eben der Howlin' Wolf und seine Stimme ist Gott sei Dank noch immer nicht verklungen. Ja, und so leuchten die Scheinwerfer diffus durch den Nebeldampf, bevor sich der Zug in Bewegung setzt und man sich dann zurücklandet in sein Abteil und weiß, dass es wieder heimwärts geht. Somebody in my home.

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0: Hallo und herzlich willkommen bei Vorsichtig Nachgedacht, Chris fragt nach. Ich hole Menschen ans Mikro, die sich ehrenamtlich engagieren und ihre Freizeit und Kraft investieren, um gesellschaftlich etwas zu bewegen. Das Grundanliegen dieser Sendereihe ist es, persönliche Erfahrungen mit philosophischen und gesellschaftstheoretischen Fragestellungen zu verbinden. Einmal im Monat spreche ich nun mit einem Gast, der sich auf ganz besondere Weise für Gleichheit, Gerechtigkeit, Solidarität, gesellschaftliche Verantwortung einsetzt. Ich freue mich daher ganz besonders, Fiona Stephan begrüßen zu dürfen. Fiona arbeitet bereits seit nun 11 Jahren für die Organisation Windseewerke Österreich, welche sich aktiv gegen Obdachlosigkeit einsetzt. Schön, dass du da bist. Willkommen in meiner Radiosendung. Erzähl uns was. Was treibt dich heute hierher?
1: Ich möchte mich ganz, ganz herzlich für deine Einladung bedanken und auch für die Chance, uns hier ein bisschen auch mit unserer Organisation positionieren und zeigen zu dürfen. Seit gut 11 Jahren bin ich nun schon beim Windsee, wie wir ihn so schön nennen, dabei. Wir organisieren rund um eine Obdachlosenunterkunft, eine Notschlafstelle, genannt Windseeport, einen Shop, mit dessen Einnahmen dieser Port und diese Notschlafstelle finanziert wird, unterstützt wird. Und es ist uns ein ganz besonderes Anliegen, auch dazu zu sagen, dass das Ganze sich aus ausschließlich Ehrenamtlichen zusammenstellt und es daher Gott sei Dank von den Einnahmen auch so ist, dass das Ganze wirklich 1:1 in diese Organisation hineinläuft.
0: Genau, um unsere Zuhörenden ein bisschen abzuholen, verkauft wird alles Mögliche, man kann es einfach so frei sagen, von wunderbarer Markenkleidung bis wunderschönen Töpfen, Geschirr, Spielzeug, alles Mögliche, was gespendet wird und nach einem sehr ausgewählten Verfahren dann im Shop sehr schön präsentiert wird. Kann man das so zusammenfassen?
1: Das hast du sehr treffend zusammengefasst.
0: Um gleich ein bisschen Werbung mit einfließen zu lassen.
1: Vielen lieben Dank. Ja, also es hat tatsächlich so begonnen, dass wir ursprünglich, also es war ursprünglich einfach mal ein Flohmarkt sozusagen, der eine Location

0: Wie du ja weißt, ist der Antrieb der Sendung, dass ich eben ehrenamtliche Personen vors Mikro hole und sie ein bisschen über die Motive befrage, weil ich einfach glaube, dass es überhaupt jetzt, wo wir gesellschaftlich wieder sehr auseinanderdriften, das in aller Munde ist, ich das ein bisschen drehen möchte und einfach sagen möchte, hey, aber wenn man will, man kann sich aktiv Unterstützung suchen, holen und da coole Menschen finden, mit denen man vorangehen kann. Was war damals dein Anlass? Wie ist das sozusagen im besten Sinne passiert, dass du ein Teil dieses Ehrenamts wurdest?
1: Ja, du weißt, besten Dinge im Leben bringt oft der Zufall. Und genauso ist der Zufall auch bei mir gekommen. Und zwar habe ich das Ganze meiner ersten Studentenwohnung zu verdanken, die genau um die Ecke von diesem Shop war. Und ja, wenn man auch als Studentin aktiv viel mit Hund spazieren geht, dann kommt man in seinem Grätzl ja sehr schnell an jede Ecke und stellt dann fest, oh hoppla, was ist denn das? Und neugierig wie ich bin, habe ich natürlich gleich diesen Shop gestürmt und mir das Ganze angeschaut. Und ja, bin dann eigentlich von der Stammkundin zuerst zur Stammspenderin und dann zur Ehrenamtlichen geworden. Mhm. Die damalige Shopleiterin hat mich gefragt, ob ich mir das vorstellen könnte. Sie hätte gerne damals noch jung und dynamisch am Start. Und ich habe mich eigentlich, muss ich sagen, mit dem Projekt selbst erst befasst, als ich dann schon ehrenamtlich tätig wurde. Also es war mir doch klar am Anfang, wofür die Einnahmen verwendet werden. Viel mehr habe ich mich anfangs gar nicht befasst. Und erst als ich mit den Strukturen und den Menschen in Verbindung gekommen bin und auch die Chance hatte zu sehen, wofür hier eigentlich zusammengeholfen wird, hat dieses Projekt dann irgendwie noch so die Liebe Plus von mir bekommen.
0: Und, und was würdest du sagen, was motiviert dich ganz persönlich, dich für obdachlose Menschen einzusetzen, was ja eigentlich der große Hintergrund von dem Ganzen ist?
1: Richtig. Also bei Obdachlosigkeit ist der Punkt einfach der, dass das ja nicht ein freiwillig gewähltes Schicksal ist. Das sind ganz, ganz viele Settings, die da zusammenspielen und auch, wie soll ich sagen, der zeitliche Faktor ist auch immer sehr entscheidend und es ist nicht so, dass Menschen sich das bewusst freiwillig aussuchen, sondern es passiert ihnen einfach. Und Dinge, die passieren, einfach zu nehmen, wie sie sind, und das Ganze unterstützungslos ist natürlich unvorstellbar. Und daher sollten wir alle bedenken, es kann jedem von uns so schnell passieren, dass wir plötzlich ohne ein Dach über dem Kopf auf der Straße stehen, dass es wichtig ist, da hinzuschauen und nicht wegzuschauen.
0: Das ist ein spannender Punkt, weil ich mich tatsächlich auch schon seit sehr vielen Jahren mit Obdachlosigkeit beschäftige und halt viel versuche, in Erfahrung zu bringen, auch mit Streetwork etc. darüber schon viel gesprochen habe. Und allgemein in der Gesellschaft oftmals das Bild ist, naja, die wollen das ja. Die haben ja aufgegeben, weil wenn du nicht aufgibst, dann hast du in unserem System immer eine Chance. Jetzt frage ich dich ganz persönlich, was ist dir in deiner Arbeit das Wichtigste, welcher Wert sozusagen treibt dich an, da noch immer weiterzumachen, selbst wenn von außen oft dieser negative Input kommt, was kämpfst du für Obdachlosigkeit, weil die könnten sich selbst aus der Misere befreien sozusagen.
1: Ich glaube, es ist ganz, ganz wichtig festzuhalten, auch wie du gerade gesagt hast, dieses Klischee mit, das ist selbst gewählt, das ist mit ganz, ganz viel Vorsicht zu betrachten. Es gibt sicherlich einen Prozentsatz der Menschen, die aufgrund ihres Schicksals bereits so gelähmt sind und in so einer Hilflosigkeit gefangen sind, dass sie sich mit dem einfach zufrieden geben und eigentlich aufgegeben haben. Und das

0: sollte man sehr differenziert betrachten von den Menschen, die dringend Unterstützung brauchen, die vielleicht noch nicht ganz aufgegeben haben, wobei man da vorsichtig sein muss, weil auch jemand, der selbst hundertprozentig aufgegeben hat, den würden wir nicht aufgeben. Es ist auch so, es ist ja auch wichtig zu erwähnen, dass nicht jeder Bewohner nur einen Monat da ist oder zwei Monate oder eine Woche. Es gibt schon auch Langzeitbewohner im Vinci Port und es ist auch unser Teil oder ein Teil unseres Projekts und unser Anliegen, dass wir diese Menschen schauen, dass wir das Ganze so auf Schiene bekommen, dass wir sie auch wieder in einen normalen, unter Anführungszeichen, Alltag und in ein Leben mit Dach über dem Kopf vorbereiten und sie auch wieder bis zu diesem Punkt bekommen. Aber um deine Frage jetzt noch zu beantworten, was mich tatsächlich antreibt, ist der Punkt, dass ich sehe, wie schön das Teamwork bei uns funktioniert, wie nett unsere Teams miteinander umgehen, wie empathisch wir miteinander sind und wie sehr wir gemeinsam wirklich an diesem einen Strang ziehen. Und das sind die Dinge, da an diesem Strang möchtest du nicht loslassen, wenn du siehst, wie sehr andere mit dir hier mit anpacken. Und das ist schon der Antrieb Nummer eins, dass man sagt, je weniger Menschen auf die Straße müssen, je mehr wir anbieten können, je mehr Möglichkeiten wir offerieren, ja, ist noch immer einer auf der Straße, ist noch immer einer zu viel. Und wir möchten uns natürlich auch allen so widmen und das Ganze in einem Umfang, schaffen, dass wir unseren Antrieb schon dahingehend haben, dass wir ja auch wachsen möchten.
1: Mhm. Es hat mir jetzt sogar eine meiner für mich wichtigsten Fragen schon vorweggenommen, weil ich wollte dich fragen, was gibt dir das Ehrenamt, dieses Ehrenamt vor allem persönlich zurück? Ich glaube, viele würden meinen, es ist so eine Art von Mitgefühl. Ich glaube, ich würde es eher, weil wir auch natürlich ein Vorgespräch schon hatten, im Sinne von einem Solidaritätsgefühl einordnen. Hast du dir ganz persönlich schon mal darüber nachgedacht, welche Werte das für dich am besten beschreiben würden, was dich antreibt, eben ein Ehrenamt und vor allem dieses Ehrenamt weiterzutragen?
0: Ja.
1: Na, da haben wir jetzt aber Glück.
0: Ja, du hast es schon richtig auf den Punkt gebracht. Solidarität ist ein Riesenthema. Auch Gleichheit ist dabei ein Riesenthema, weil oft hat man das Gefühl, es trennen uns Gräben voneinander. Und bei uns beim Vinci ist es tatsächlich so, im Endeffekt kämpfen wir alle für das gleiche Ziel. Es ist ganz egal, wo du herkommst, wer du bist. Wir alle haben die gleiche Intention und den gleichen Anspruch. Und das ist eine Sache, die eint einen gemeinsam so sehr, dass diese Solidarität, die wir gemeinsam an den Tag legen, so wunderbar funktioniert, dass das der Grund ist, warum, denke ich auch, wenn ich jetzt mal für einige andere sprechen darf, warum jeder so gerne kommt. Und wir haben ja doch sehr, sehr viele Ehrenamtliche, die kommen wirklich einmal in der Woche regelmäßig und man darf sagen, opfern ihre Zeit und bringen sich ein mit 4 Stunden plus Fahrzeiten und kommen immer und immer und immer wieder und unterbrechen gerade mal für Urlaube oder andere Dinge oder manchmal auch nicht mal das. Also es ist schon, denke ich, für alle gemeinsam schön zu sehen, wie gut Solidarität auch tun kann.
1: Und es sind ja jetzt ja mehrere Ebenen, die du da ansprichst, weil das ist ja einerseits die Solidarität im Teamgefüge aufgebaut, wie die Struktur auch läuft, aber eben auch Solidarität mit dem ganz anderen, mit dem auch, was du ja auch nicht tagtäglich siehst und auch ja nicht per se im Shop siehst, weil es kommen ja per se nicht die Obdachlosen einkaufen, sondern Menschen aller Art, oder? Soweit ich das verstanden habe bis jetzt gesehen habe, dadurch, dass wir uns ja auch im Shop kennengelernt haben, noch Transparenzhinweis, wieso Fiona und ich uns kennen. Wir haben uns im Shop bei der Tätigkeit kennengelernt. Und Ja, das andere, das aber auch nicht Sichtbare, weil im Shop eben die Obdachlosigkeit jetzt nicht thematisiert, also es wird natürlich ausgewiesen, wofür die Spendgelder, das ich hinausbringe, verwendet werden, das ist klar. Aber man sieht jetzt ja nicht per se an obdachlosen Menschen. Das heißt, das schwingt mit, ohne dass man es aktiv sieht. Das baut ja auch eine ganz andere Solidaritätsebene auf, wie wenn du auf der Straße jemanden liegen siehst und dir denkst, den sollte jetzt ein Obdach geben. Was meinst du, wie hat das Arbeiten in dem Shop oder in der Organisation dein Bild auf obdachlose Menschen verändert?
0: Ich muss dich da auch ganz kurz korrigieren,
1: ja?
0: Liebe Grit.
1: Bitte gerne.
0: Natürlich kommen jetzt nicht rund um die Uhr obdachlose Menschen zu uns. Es ist aber Gott sei Dank so, dass wir einen sehr, sehr guten Zugang auch zu WindSupport haben.
1: Mhm.
0: Und aufgrund dessen, dass ich ja doch schon ein paar Jährchen dabei bin, ich ja auch einige Bewohner kennengelernt habe, die uns auch früher unterstützt haben, zum Beispiel beim Reinigen von unserem Shop.
1: Ah, sehr
0: und
1: toll
0: gekommen
1: wieder.
0: Sind mhm. und hier sich auch solidarisch gezeigt haben und auf ihre Art etwas zurückgegeben
1: mhm.
0: haben.
1: Mhm.
0: Das heißt, man kommt dann schon doch auch in Berührung während seines Ehrenamtes mit genau diesen Menschen, für die man das auch tut. Natürlich die, die vielleicht nur einige Wochen oder Monate da sind und die man nicht kennt, die weiß man, dass sie da sind und man hat vielleicht kein Gesicht, sondern nur einen Namen. Allerdings gibt es schon ein paar Namen, zu denen wir Gesichter haben und die wir kennen. Es ist auch dankenswerterweise so, dass für alle Ehrenamtliche der WindSupport geöffnet wurde. Es wurden schon wirklich sehr viele Führungen organisiert, um auch uns zu zeigen, wo geht unsere Hilfe eigentlich direkt hin? Wie sieht das eigentlich aus? Wie darf man sich das vorstellen? Ist das ein Riesenschlafsaal mit 100 Betten? Fragezeichen. Also es hat ja jeder eine ganz eigene Vorstellung gehabt, wie das wohl ausschauen könnte. Und es war auch dem WindSupport ein Anliegen, zu zeigen, wofür wir hier eigentlich so toll alle zusammenhelfen und zusammenarbeiten. Und deswegen haben wir auch bei unserer Weihnachtsfeier wieder die Chance bekommen, uns das alles anzuschauen. Wir werden ganz, ganz oft geholt, wir werden ganz oft eingeladen. Es gibt immer Essen auch für uns. Also es ist definitiv doch so, dass sich auch diese Seite sehr solidarisch zeigen will, weil die unfassbar dankbar sind, was eigentlich hier so viele Ehrenamtliche gemeinsam auf die Beine stellen. Klar sieht man im Shop jetzt nicht das Thema Obdachlosigkeit zuerst, weil wir uns natürlich bemühen, dass wir auch nach etwas aussehen, sagen wir mal so. Allerdings gibt es doch auch immer wieder Themen, die uns mit dem WindSupport gemeinsam sozusagen verbinden und wo wir dann auch in persona dort sind. Also wir sehen die Menschen dann schon. Es gibt Bewohner, die wir sehr gut kennen. Es gibt auch einige, die wir gar nicht kennen, die auch lieber ein bisschen anonym bleiben möchten und sich da eher zurückziehen. Aber dennoch wird uns sehr, sehr dankenswerterweise auch die Chance gegeben, dass wir schauen können, wo fließt das eigentlich genau hin. Ja.
1: Also ihr habt natürlich ganz viele Nachfragen jetzt dazu. Aber was mich schon sehr umtreibt im Sinne von, was unsere Zuhörenden vielleicht auch mitnehmen könnten, aktiv aus dieser Sendung jetzt mit dir. Was macht es für dich für einen Unterschied, beim Ehrenamt tätig zu sein, wo du, wie du jetzt gerade beschrieben hast, die Möglichkeit hast, den Erfolg sozusagen auch zu sehen, weil das ist ja sehr oftmals genau nicht so. Man arbeitet im Hintergrund oder gegen Windmühlen und du hast dann, soweit ich das jetzt herauslesen konnte, aus deinem Strahlen doch anscheinend schon sehr viel Schönes auch im übertragenen Sinne gesehen. Was macht es mit dir, dass du aktiv siehst, was deine paar Stunden oder deine paar mehr Stunden nach sich ziehen?
0: Man muss dazu sagen, das bin ja glücklicherweise nicht nur ich alleine, sondern das ist ja auch unter Anführungszeichen, ich nenne es jetzt mal mein Team und auch alle anderen Teams, die hier mithelfen. Es ist natürlich immer toll, wenn man Lorbeeren sozusagen ernten kann und diese Dinge auch sieht und Resultate sieht. Es macht dich natürlich zufriedener, wenn du weißt, dass das, was du tust, auch wirklich, wirklich Sinn hat. Es macht einen insofern sehr, sehr glücklich und andererseits sehr zufrieden. Und wenn man das kombiniert mit dem, wie unser Team miteinander arbeitet, wir auch einen unfassbaren Spaß haben, auch wenn es stressig ist, auch wenn man oft das Gefühl hat, uff, heute werden wir wohl nicht pünktlich fertig, auch wenn wir dann alle noch in der letzten Sekunde zusammenhelfen und die letzte Energie aus der kleinen Zehe holen, sind wir trotzdem mit dem Spaß und der Solidarität, die uns verbindet, gleichzeitig unfassbar dankbar, wenn wir dann auch noch sehen, dass das, was wir hier im Positiven so gut machen, dann auch noch so ein wunderschönes Ergebnis hat.
1: Ich frage dich jetzt kurz noch einmal, wie meinst du, haben sich deine Ansichten seit dem Ehrenamt verändert? Also persönlich jetzt da, aber auch im Sinne von obdachlosen Menschen. Also welche Klischees hattest du im Kopf sozusagen und was kann man durch ein Ehrenamt oder durch Tätigkeiten revidieren?
0: Zugegebenermaßen denke ich, dass es nicht nur mir am Anfang so ging, sondern dass es vielen Leuten so geht, dass du irgendwie ein bisschen Berührungsängste hast, weil du dir denkst, wegschauen wäre doch einfacher und für die gibt es doch sicher auch eine Lösung, nur bin ich sicher gerade nicht Teil dieser Lösung. Bei mir jetzt so, wenn ich tatsächlich obdachlose Menschen sehe, ich schon proaktiv auf diese zugehe und sie darauf hinweise, dass es eine Möglichkeit gäbe, dass sie sich bitte im Windsupport melden sollen, gerade wenn es kältere Temperaturen sind. Es ist schon so, dass es nicht mehr dieses Stigma hat, wenn man merkt, und das soll jetzt nicht pathetisch klingen, sondern ganz ehrlich sein, dass es dir in vielleicht 3 Monaten auch so hätte gehen können, geht. Und im Endeffekt ist es, denke ich, wichtig, dass man keinerlei Berührungsängste mit diesen Menschen hat, weil gerade in solchen Situationen braucht es einfach Hilfe und offenen Dialog.
1: Mir kommt da auch Menschenwürde in den Sinn.
0: Richtig.
1: Also da sind wir dann wieder, wie ich zum Beispiel, weil Solidarität ist ja ein sehr umkämpfter Begriff von allen Seiten und auch in der empirischen Forschung, in der Sozialwissenschaft, in der Geisteswissenschaft, in der Philosophie. Wie definiert man ihn? Meiner Meinung nach hat es schon sehr viel auch mit den sogenannten moralischen Werten wie Menschenwürde als Quelle zu tun. Würdest du sagen, weil das schon ein bisschen so vom Verlorengehen, Berührungsängste etc. gesprochen hast, glaubst du, dass ein bisschen ein Sinn, eine Empathie für Menschenwürde schwächer geworden ist über die letzten Jahre? Weil du bist ja doch schon 10 Jahre dabei. Wie würdest du das einordnen? Oder meinst du, es gibt immer so Wellen und jetzt sind wir vielleicht gerade in einer tieferen oder schon wieder in einer hochkommenderen? Wie würdest du das einordnen? Für dich jetzt ganz persönlich.
0: Ich würde schon meinen, dass man dazu neigt, immer zu sagen, die Welt ist jetzt nur schlechter geworden oder man neigt eher dazu, wegzuschauen und sich nicht zu helfen. Gerade in solchen Mustern zu denken, ist insofern gefährlich oder wie soll ich sagen, ist insofern ein bisschen schwierig, weil man dann doch immer wieder eines Besseren belehrt wird und immer auch wieder positive Beispiele erlebt. Und deswegen gerade um die Menschen, die sich auch engagieren und hier offen sind und ihr Bestes tun und mithelfen, nicht zu schmälern, möchte ich jetzt gar nicht sagen, es ist schlechter geworden oder es geht bergab. Ich denke, die Zeit ist einfach so intensiv geworden mit all den Umständen, die uns eben so umgeben, angefangen von politischen bis hin zu sozialen, dass man natürlich schon auch von sozialer Kälte ein bisschen sprechen muss. Ich würde aber das gar nicht so auslegen und sagen, das ist nicht, dass es die anderen Menschen nicht interessiert, sondern ich denke, es ist ganz klar so, dass es für jeden immer ein bisschen schwieriger wird. Das Leben ist immer ein bisschen herausfordernder, ein bisschen hektischer. Und da neigt man dann oft dazu, eher auf sich selbst und seine Themen zu schauen, als vielleicht jetzt extra nochmal um die Ecke zu schauen sozusagen und sich dafür zu interessieren, was gerade links und rechts passiert. Es ist aber dennoch das Allerwichtigste, weil du das Wort Menschenwürde auch in den Mund genommen hast, es ist immer wichtig, da auch hinzuschauen, egal wie die eigenen Themen gerade sind. Es kann ja auch schnelle Hilfe sein. Es muss ja nicht jede Hilfe ein langwieriger Prozess sein. Oder auch so, dass man Hilfe unter Anführungszeichen anleiert. Man muss es nicht immer als alleiniger lösen, aber dennoch, dass man auch weiß, wen man dazu holen kann oder wie man sich selbst jetzt und der anderen Person am schnellsten hilft, ist, denke ich, auch einfach ein Prozess, den man ja erleben muss, durchleben muss und dann auch schauen kann, wie man hier am schnellsten hilft.
1: Wir sind bereits in den letzten Minuten, es ist kaum zu glauben. Ich möchte nochmal kurz zusammenfassen, beziehungsweise eher vielleicht noch einhaken, was ich dann nämlich jetzt aus deiner letzten Ausführung meine herauszulesen ist, dass eine ehrenamtliche Tätigkeit wie deine einem selbst auch dabei helfen kann, neue Blickwinkel zu generieren, im Sinne von, man geht auf eine neue Ebene für sich selbst und geht vielleicht ein bisschen aus seinen eigenen, ich nenne es jetzt einfach mal ganz plakativ, Problemen heraus und sieht, hey, das gibt es auch noch. Und hier kann ich vielleicht durch meine aktive Unterstützung was Positives zu einer Veränderung beitragen, selbst wenn es mir gerade schlecht geht. Würdest du sagen, das ist ein zu naiver Ansatz von mir? Oder was würdest du gerne an Zuhörenden mitgeben, die überlegen, sich vielleicht irgendwo ehrenamtlich zu engagieren? Wir haben noch 2 Minuten.
0: Zu dem Punkt mit jedem, der sich überlegt, ein Ehrenamt zu ergreifen oder zu machen. Es muss auch nicht beim Winzi sein, aber bitte unbedingt macht das. 3 Rufzeichen. Man gewinnt so viel dazu und so viele Blickwinkel, dass es unfassbar wertvoll ist und es gibt einem viel, viel mehr zurück, als man am Anfang sich denkt. Bei mir zum Beispiel, ich kann von mir nur sprechen, ich arbeite mit Menschen zusammen, die ich wahrscheinlich nie in meinem ganzen Leben so hätte sonst kennenlernen dürfen. Ganz unterschiedliche Charaktere, unfassbar liebe Menschen, die mir alle sehr ans Herz gewachsen sind, die ich nicht missen möchte. Und vielleicht noch ganz kurz zu dem Stichwort, ich verwende immer ganz gerne das Wort Demut. Ich finde es immer gut zu sehen, wie sind die Themen anderer Menschen, weil es relativiert viel von den eigenen Themen. Es bringt einen aber Gott sei Dank auch auf eine andere Ebene und man sieht sehr schnell, worum man sich wirklich einen Kopf machen sollte oder was gerade absolut lapidar ist.
1: Also zum Abschluss dieser Sendung kann ich mich nur nochmal ganz herzlich bei dir bedanken, dass du dir die Zeit genommen hast, uns den Raum gegeben hast, deine persönlichen Erfahrungen mit uns zu teilen. Es sind leider immer nur 30 Minuten, wo man natürlich viel mehr noch reinpacken könnte. Aber danke, dass du uns für so kurze Zeit so weit mit in deine Reise genommen hast.
0: Ich bedanke mich bei dir für die Einladung, liebe Christina, und ich möchte jetzt auch noch ganz, ganz kurz die Chance ergreifen. Ich möchte mich auf diesem Wege auch bei den Winzi-Werken bedanken, dass sie so eine tolle Organisation so auf die Beine bekommen haben. Auch bei unseren Teams, die alle so tatkräftig mithelfen. Und eins ist auch ganz wichtig, die dürfen wir nämlich auch nicht vergessen. Ohne unsere Spender und Menschen, die sowohl bei Schnee als auch bei heißem Sonnenschein uns wirklich tolle Dinge bringen, damit wir dieses Projekt vorantreiben können. Ohne die würde es nämlich auch nicht gehen. Und auf diesem Wege möchte ich mich hier auch nochmal ganz, ganz herzlich bei diesen Menschen bedanken.

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0: 各位朋友大家好，在今天的节目中，我们请年轻的药学专家，同时又是中医养生专家的胡静老师，给我们介绍一下夏天如何保持健康的养生秘诀。欢迎收听 Unser Thema heute ist Gesundheit und Wohlbefinden im Sommer. Zu Gast in unserem Studio ist Frau Hu Jing, eine TCM-Gesundheitsexpertin und Apothekerin. 您正在收听的是中国脉动
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0: 胡静你好。
2: 你好 Guten Tag. 我名字是胡静，我是一个中医，也是一个食疗专家。Grüß Gott, mein Name ist Jing Hu. Ich bin eine Gesundheitsexpertin und Pharmazeutin im Bereich der TCM. Heute bin ich mit dem Thema eingeladen worden, Gesundheit und Wohlbefinden im Sommer und was man zu Hause auch selber machen kann und Tipps und Tricks durch den Sommer. Erstmal, der Körper stellt bei großer Hitze die Gefäße in der Haut weit und man produziert mehr Schweiß. Dadurch verdunstet der Schweiß auf der Hautoberfläche. Durch die Haut hilft es, weil es gekühlt wird und die Körpertemperatur kann dann auch gesenkt werden. Und trotz Hitze kann man dann die Körpertemperatur angenehmer halten.
0: 啊，我的理解就是说，你刚才的意思是说，夏天人们容易出汗，这个就是说的这个新陈代谢加速了，所以通过降低温度可以这个保持平衡，是这个意思吗？
2: 啊，是对。Unter extremen Bedingungen, vor allem jetzt, wo bei diesem schwülen heißen Wetter, kann dieses Kühlsystem noch überlastet sein und es kann zu gesundheitlichen Problemen führen, wie zum Beispiel der Kreislaufkollaps.
0: 啊，就是说，如果夏天气温特别高，而且，特别潮湿的话，那么身体自我调节的这个平衡的这个功能就是会受到干扰，这个新陈代谢或者甚至于受到破坏，所以人们就会产生就是说的有这个健康方面的问题，就是有很不舒服的感觉，甚至会出现比如说
2: 贫血、头晕
0: 贫血等等。
2: Hohe Temperaturen und Feuchtigkeit und geringe Luftbewegung können lösen im Körper eine Hitzebelastung aus. Das heißt, wenn es zum Beispiel es wirklich heiß und schwül und kein Wind geht, ist das sehr unangenehm. Und wenn man noch dazu ungeeignete Kleidung trägt, nicht genug trinkt und natürlich sich überanstrengt mit körperlichen Aktivitäten, kann man diese Belastung zusätzlich verstärken.
0: 夏天的时候，如果人们不注意的话，就是说不注意通风，不注意降温，不注意穿适当的比较凉爽一点的衣服的话，那么这样的话就容易在体内就是说的那个这个火就会积下来，就会出现问题，是不是这意思？
2: 还要喝水，水分要喝够。
0: 还得要喝水。
2: 然后还

0: 或者有心脏病的病人特别要注意，要喝够喝水，
1: 多喝水。
0: 嗯，然后要注意不要过于的运动，不然会觉得身体很不舒服。
1: 啊，就是适当的调节一下这个活动量，明白了。
0: Unser Körper zu 60% aus Wasser besteht, ist die Ergänzung durch Wasser natürlich sehr wichtig. Man sollte mindestens, also das ist schon die unterste Menge im Sommer, 1,5 Liter trinken, das ist lebensnotwendig, aber gewünscht wäre bis zu 3 Liter am Tag. Das ist ideal, da kann man gut den Flüssigkeitshaushalt ausgleichen.
1: 就是说，一个人的身体有60%都是液体组成的，是不是这意思？然后呢，那么夏天的时候，至少每天每个人要喝1.5升的水，最理想的话应该喝3升的水，这是最好的。
0: 对，也就是能多喝水是最好的，因为汗流的很多。
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1: 在今天的节目中，我们请年轻的药学专家，同时又是中医养生专家的胡静老师，给我们介绍一下夏天如何保持健康的养生秘诀。欢迎收听 Unser Thema heute ist Gesundheit und Wohlbefinden im Sommer. Zu Gast in unserem Studio ist Frau Hu Jing.Eine TCM-Gesundheitsexpertin und Apothekerin. 一个人如果中暑，就是夏天高温中暑的话，有哪些迹象？
0: Die allgemeinen Anzeichen für Hitzebelastung sind Erschöpfung mit Übelkeit, schwacher Kreislauf mit Kreislaufschwäche. Man kann auch besonders aggressiv und genervt sein, Benommenheit, Kopfschmerzen, Schwindel.Überhaupt der ganze Kreislauf bricht dann zusammen.
1: 如果在夏天高温的，如果人们的高温损害了人们的健康，特别是产生中暑的现象的时候呢，就是这个时候人们会觉得非常疲劳，而且呢，会头晕恶心，而且，这个体内的循环，就是新陈代谢也会被扰乱。然后而且会减弱，还有呢就是情绪比较急躁，不想吃东西，
0: 还有头晕，就是，
1: 还有头晕，对，还有头疼头晕，
0: 然后好像神不在的那种感觉，就是好像
1: 啊，对，就是说的好像就是说没法再集中精神了，
0: 对，
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1: 在今天的节目中，我们请年轻的药学专家，同时又是中医养生专家的胡静老师，给我们介绍一下夏天如何保持健康的养生秘诀。欢迎收听 Unser Thema heute ist Gesundheit und Wohlbefinden im Sommer. Zu Gast in unserem Studio ist Frau Hu Jing.Eine TCM-Gesundheitsexpertin und Apothekerin.
0: Grüß Gott, mein Name ist Jing Hu. Ich bin eine Gesundheitsexpertin und Pharmazeutin im Bereich der TCM. Heute bin ich mit dem Thema eingeladen worden, Gesundheit und Wohlbefinden im Sommer und was man zu Hause auch selber machen kann und Tipps und Tricks durch den Sommer.Also im Allgemeinen, das sind nur generell Tipps, die gelten natürlich für alle. Wie ich schon erwähnt habe, trinken Sie viel. Normalerweise braucht man, man sagt ja, gesund ist das 2 Liter am Tag, aber in heißen Tagen muss man wirklich auch 3 bis 4 Liter trinken. Essen Sie halt leichte Speisen, nicht so schwer verdauliche, fettreiche oder üppige Mahlzeiten. Die liegen schwer im Magen und belastet den Kreislauf zusätzlich.Deswegen lieber Gemüse essen und Obst, das ist leichte Kost.
1: 啊，首先从饮食方面来说，你的意思就是说，首先还要保持多喝水，就像刚才我们说的，每天要尽量喝到三升水，或者是4升水那。

0: 然后呢，饮食方面呢，还要注意呢，就是不要吃过于油腻的，或者是呢过于重口味的，或者是过于难以消化的。相反呢，要吃一些比较清淡的
1: 、
0: 对，
1: 新鲜蔬菜水果，
0: 新鲜蔬菜水果容易消化的。
1: Zusätzlich muss man durch den Schwitzen verliert der Körper sehr viele wichtige Mineralien und Spurenelemente. Und deswegen fehlen dann im Körper Salz und Mineralstoffe. Man kann diese durch Mineraldrinks wie zum Beispiel Mineralwasser oder Isodrinks kann man auch den Körper wieder ausgleichen.
0: 啊，就是说通过出汗，人们会损失很多，就是盐分和其他的这个
1: 矿里的那些
0: 矿物质。这个时候呢，要有意识的补充一下。
1: 这样子一般，所以夏天很多人都喜欢喝矿泉水。Die Kleidung habe ich vorhin auch schon erwähnt. Also luftige Kleidung ist sehr wichtig, möglichst aus Naturfaser oder Baumwolle, nicht aus synthetischem Material. Die lassen keine Luft durch und dadurch entsteht noch mehr Hitzestau im Körper. Und man durch die direkte Sonneneinstrahlung, vor allem bei Kindern, muss man eine Kopfbedeckung tragen, damit man keinen Hitzeschlag bekommt.
0: 着衣要选择透气的、吸汗的这些材料，就是说的不要选择那些化学的纤维那种材料，那种呢，就是说的它不透气，而且呢，这个对皮肤不是很健康。对小孩们呢，还是要注意防晒，特别是小孩们最好就是说的出门的时候要戴一顶帽子。
1: 大人也要戴帽子，可是特别小孩子，他们容易中暑，要戴帽子。
0: Der
1: nächste Punkt ist, dass man, wie ich schon vorhin erwähnt habe, nicht zu viel körperliche Belastung durch Arbeit oder Sport errichten soll, weil für diese körperliche Anstrengung braucht man sehr viel Energie und Körperwärme. Und wenn der Körper schon damit belastet ist, mit der Hitze umzugehen, ist das dann noch anstrengender für den Körper. Und da kommt es leichter zum Kreislaufkollaps. Wenn man doch trotzdem Sport machen möchte, dann ist es am besten, entweder ganz früh in den Morgenstunden oder am Abend zu betreiben.
0: 就是说在工作量和运动量这两方面都要适当的调节一下，适当的减少一下，要不然在高温天气下，如果人们还紧张的承受这个工作的压力，或者是这个大量的运动的话呢，那么就容易造成这个内循环紊乱。所以即使是运动的话，也是尽量选择在比较凉爽的气温稍微低一点的早上和晚上。
1: Also man muss auch aufpassen in der Wohnung selbst, Fenster öffnen, lüften in der Früh und abends auch gut mal durchlüften lassen, die Rollläden und Jalousien am Tag runterlassen, damit sich nicht zu viel Sonne staut in der Wohnung. Generell, wenn man draußen ist, die Mittagssonne meiden und natürlich immer im Schatten, möglichst im Schatten bleiben.
0: 房间里面呢要注意通风，但是只是在早上和晚上的时候，在空气比较凉爽的时候打开窗户。那么白天的时候日照比较强烈的时候呢，最好把这个百叶窗放下来，把窗帘拉上，把这个太阳的辐射挡在外面，这样也可以降低一部分温度。还有呢，就是在路上走路的时候，尽量走在这个阴影里面，不要走在直接，就是尽量要回避一下这个直接的阳光的暴晒。
1: 特别是中午的时候，太阳最旺的时候，不要在外面，最好在室内。
0: 对。
1: Ja, wenn es dann wirklich heiß ist, dann wird man sich gerne abkühlen und ins kalte Wasser springen. Kurzfristig hilft das, weil es einfach den Kreislauf wieder stärkt, weil die Gefäße kurz verengt werden, und dieser Kältereiz hilft uns, dass wir uns wieder gestärkt fühlen und wieder weitermachen können.
0: 就是说的还有就是说的比较有效率的就是快速降温法。就是跳到水里面，
1: 或者冲一下，
0: 或者就是淋浴，给身体降温。 然后这样也把这个内循环也调，新陈代谢也调节一下。
1: Ja, dann ganz, ist leider traurig, aber viele müssen leider Alkohol meiden, weil durch Alkohol werden die Gefäße im Körper zusätzlich noch geweitet und die sind im Sommer schon erweitert und dann kollabiert ja noch der Kreislauf ganz und dadurch steht auch dem Körper wenig Blut zur Verfügung und für die Flüssigkeitsausscheidung über die Niere wird dadurch auch angeregt und dadurch verliert der Körper sehr viel an Flüssigkeit und Mineralstoffe. Deswegen, richtig heißen Tagen ist eigentlich ein kaltes Bier nicht so geeignet. Verzichten Sie auf die alkoholischen Getränke.
0: 虽然就是说的很多人比较
1: 喜欢喝啤酒
0: 在夏天，但是呢，我们还是要建议，就是说尽量回避一下，就是尽量避免喝这个带酒精的饮料，因为夏天本来这个体内的血管啊循环通道就已经都就是说的胀开了，已经扩大了，已经扩张了，然后呢，那么这个时候酒精喝进去呢还会让就是说的更加
1: 扩大，
0: 对，然后那么这样的话就造成血液，就是会造成暂时性的贫血，对吧，就是血液不足，供血不足，
1: 血液不供足，然后要还要喝了酒分要经常要上厕所，就更会
0: 增加这
1: 个
0: 肾的负担，
1: 负担，然后水分也从身上排出去了，就也不够
0: 水，对，失
1: 水，
0: 对对对对对对，然后还失去更多的水分还有盐分，对吧。
1: Es wird oft vernachlässigt, aber Sonnenschutz ist auch sehr wichtig. Immer den richtigen Sonnenschutz tragen. Auch im Schatten kommen die UV-Strahlen durch. Bitte Vorsicht. Wie ich erwähnt habe, Sonnenhut, Kopfbedeckung und wirklich die richtige Sonnencreme verwenden. Wenn Sie sich nicht sicher sind, welcher Faktor, können Sie sich gerne in Apotheken beraten lassen.
0: 还是要注意这个防止太阳的，减少太阳的辐射，降低太阳，回避太阳的辐射，就是说的既要戴帽子或者
1: 涂那个防晒霜，
0: 涂防晒霜，还有呢，如果不知道自己应该选择哪一种的时候，这样的话可以到这个药店去询问一下。
1: 因为每个皮肤的不一样，有些人需要高一点的防晒霜，有些需要低一点的，然后要看你去哪个地方。
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0: 在今天的节目中，我们请年轻的药学专家，同时又是中医养生专家的胡静老师，给我们介绍一下夏天如何保持健康的养生秘诀。欢迎收听 On the Thema heute ist Gesundheit und Wohlbefinden im Sommer。Zu Gast in unserem Studio ist Frau Hu Jing, eine TCM-Gesundheitsexpertin und Apothekerin.
1: Grüß Gott, mein Name ist Jing Hu. Ich bin eine Gesundheitsexpertin und Pharmazeutin im Bereich der TCM. Heute bin ich mit dem Thema eingeladen worden, Gesundheit und Wohlbefinden im Sommer und was man zu Hause auch selber machen kann und Tipps und Tricks durch den Sommer.
0: Wie übersteht man unbeschadet eine lange Autofahrt in der Sommerhitze?
1: Besonders belastend für den Körper ist das Autofahren bei großer Hitze, weil im Auto Temperaturen bis zu 70 Grad im Fahrzeuginneren
0: 70 Grad.
1: Erreicht wird. Das ist keine Seltenheit, es ist fast wie in der Sauna. Und der Hitzestress steigt natürlich die Herzfrequenz und es kommt zur vorzeitigen Ermüdung und Benommenheit.Und dadurch zu verlängerten Reaktionszeiten. In Folge, wenn man das im Sommer beobachtet, steigt die Unfallhäufigkeit bei Hitze 20%.
0: 那就是说，夏天如果人们开车的话啊，里边的温度可以升到很高，甚至于达到70度。那么，而且这个并不罕见，经常是里面像一个桑拿室一样那么热。还有呢，就是这个会使人非常容易疲劳，而且就是说的，
1: 那个心跳会跳得很快，
0: 对，
1: 所以会尽量会很累，然后 反应也慢起来。
0: 对，这样的话在开车的时候反应也会变得慢，这样的话就容易出发生事故。特别是人们也统计过，在夏天的时候，特别是在暑假，在夏天最热的时候发生事故的这个高于其他时间的20%。
1: Also wer im Sommer auf große Fahrt geht, soll deshalb unbedingt öfters kleinere Pausen einlegen, das Auto gut durchlüften. Damit der Kreislauf in Schwung bleibt, sollte man genügend Getränke während der Fahrt mitnehmen und ausreichend trinken, damit einfach der Kreislauf stetig bleibt und man nicht zu Müdung kommt und dadurch auch mit der Reaktion noch genug Zeit hat, auf Situationen zu reagieren.
0: Mhm. 那么这样的话呢，就建议大家在夏天开车的时候呢，首先不要一气开太长的时间，而是呢，要经常的停车休息一下，通风，然后降低车内的温度，可以让身体处在一个比较正常的状况下。还有一个就是我们已经强调过很多遍的，一定要带上足够的饮料。那么在开车的时候，在行车途中呢，一定要多喝水，经常喝水，保证体内的有足够的水分的供应。
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2: 在今天的节目中，我们请年轻的药学专家，同时又是中医养生专家的胡静老师，给我们介绍一下夏天如何保持健康的养生秘诀。欢迎收听 Unser Thema heute ist Gesundheit und Wohlbefinden im Sommer. Zu Gast in unserem Studio ist Frau Hu Jing, eine TCM-Gesundheitsexpertin und Apothekerin.
1: Grüß Gott, mein Name ist Jing Hu. Ich bin eine Gesundheitsexpertin und Pharmazeutin im Bereich der TCM. Heute bin ich mit dem Thema eingeladen worden, Gesundheit und Wohlbefinden im Sommer und was man zu Hause auch selber machen kann und Tipps und Tricks durch den Sommer. Also nach der Lehre der 5 Elemente ist der Sommer das Element Feuer zugeordnet. Aus dem hat die Farbe Rot und den Geschmack bitter. Und die Organe, die derzeit am Höhepunkt sind, ist Herz und Dünndarm. Die Energie natürlich geht gerne nach außen. Also Yang, wer Yin und Yang kennt, kennt das. Yang steht für draußen. Und auch bei den Menschen ist das genauso wie in der Natur. Weil wenn alle Pflanzen blühen und die Blumen sich dem Himmel zuwenden, so will auch der Mensch gerne hinausgehen und sich bewegen. Und das ist eigentlich der natürliche Rhythmus. Während man im Herbst und Winter natürlich mehr, da ziehen sich die Pflanzen auch zurück und die Tiere. Und man geht gerne wieder nach Hause. So ist auch der Mensch, der bleibt dann lieber drinnen. Und im Sommer brauchen wir daher auch weniger Schlaf als im Winter, weil eben der Yang in voller Energie ist und man braucht dann weniger Schlaf.
0: Und das ist auch länger hell.
1: Ja, auf jeden Fall.
0: OK， 那么现在就是这样，就是说呢，从中医的角度来讲，阳就是夏天呢是主阳，对吧？阳呢，它的这个五行在五行里面是火，然后呢，而且颜色呢是红色，从味道来说呢是苦味。
1: 五脏里面是是心跟小肠。
0: 对，
1: 所以阳气很高的时候，人们喜欢去外面，跟自然一样的，自然的时候，大自然也喜欢，夏天的时候，花类跟树木都会往阳光上照，然后冬天他们会闭下，然后会落叶落花，是因为跟身体的跟
0: 情况是一样的，情
1: 况就是一样的，所以我们身体也是喜欢，在阳气旺的时候往太阳里走，阴气大的时候就喜欢
0: 就收敛，就是内敛。到了冬天就内敛，就是保持能量。那么到了夏天的时候就张开，然后就像那个 植物一样，就是开花呀，长绿叶啊，是这样。然后到了冬天的时候，为了保持能量的时候呢，那么就落掉绿叶，就落叶，然后就内敛。那么人呢，也是到夏天的时候就喜欢到户外去玩，就喜欢出去旅行。那么到了冬天的时候呢，就喜欢在房间里面，就是说的注意保暖。动物也是，就是说的夏天的时候就愿意在外面，然后到了
1: 冬
0: 天
1: 的时候会经常会睡觉。会
0: 对啊，对，还有一个就是说，冬天的时候人们睡觉的时间比较长，那么夏天的时候人们睡觉的时间也比较短，当然了，天亮的时间也比较长了。就是夏天人们主要就是活动性、活动能力更强。
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0: 在今天的节目中，我们请年轻的药学专家，同时又是中医养生专家的胡静老师，给我们介绍一下夏天如何保持健康的养生秘诀。欢迎收听 On the Thema heute ist Gesundheit und Wohlbefinden im Sommer. Zu Gast in unserem Studio ist Frau Hu Jing, eine TCM-Gesundheitsexpertin und Apothekerin.
4: 中医的就是说的，在中医里面，人们如果说上火了，内火，这个究竟指的是什么呢？请你给大家解释一下。
0: Im Chinesischen hört man oft den Begriff von innerer Hitze. Was ist damit gemeint?
1: Also man erkennt das an typischen Anzeichen, wie zum Beispiel diese ganz rote Zunge, Hitzewallungen,Nachtschweiß und generell auch viel Schweiß und rote Flecken zum Beispiel im Gesicht und besonders auf den Wangen. Die Augen können auch gerötet sein. Auf der Haut kann es auch rote Ausschläge geben. Man hat viel Durst und Lust auf kalte Getränke. Bei Magenhitze hat man Sodbrennen und Gastritis.
0: 我先把前面这几个说一下啊，就是说的这个上火，就是说的从表象来看，它会反映在身体的外部呢。我们可以看到，就是说的，比如说，他的脸是红的，舌头是红的，
1: 整个舌头是红的，
0: 整个舌头是红的。然后呢，还有就是
1: 冒汗、
0: 就是，
1: 然后觉得一下子很热。
0: 啊，就是说的他感觉很热，对不对？很热很燥。然后呢还有就是夜里会出汗，还有就是脸上也会红，对吧？
1: 特别这个烟袋
0: 脸蛋的脸蛋红，红脸蛋。然后呢还有就是说眼睛也会红，还有就是甚至于就是皮肤上还会有出现这个红色的斑点儿，特别渴，感觉到很渴，而且总想喝凉的饮料，就冷饮，总想喝冷饮，是吧？
1: 就是如果内火很旺的时候，特别想喝冷水。
0: 对，那么这个Sodbrennen 和 gastritis 是什么？
1: 就是那个胃酸往上。会觉得胃酸很多
0: 啊，反胃，
1: 然后反胃，然后这个觉得嘴巴里面那个酸酸的感觉是从胃里上来
0: 啊，苦味有那样的。OK，
1: man kann auch Herzklopfen haben, man viele leiden unter Schlaflosigkeit und Konzentrationsschwäche, man kann auch müde sein oder kraftlos, da kann auch gleichzeitig zum Beispiel ein Herzschimmangel sein.Man wird vergesslicher und schreckhaftiger. Einschlafstörungen können Probleme sein. Man hat Probleme, einfach zur Ruhe zu kommen.
0: 然后还有心脏，就是说的跳得很厉害，经常而且尿频，然后还有就是失眠，睡觉很就是说的睡不好。
1: 因为那个要那个没办法安神，就是觉得很烦恼很多。
0: 对，心神不定，然后还有就是说的注意力也很难再集中起来，还有就是感觉到很疲倦，然后而且还健忘。
1: 还觉得怕怕的那种感觉。
4: 啊，心里还有恐惧感，这个又是中医的一个特点，就是说的，心理和这个生理这个总是结合在一起的。在中医里面，这个从内科和这个心理它不是分开的，它是在一起的。他睡不好，他失眠，他感觉疲惫无力，而且心里还有恐惧感。Was kann man tun, wenn man diese Symptome hat?
1: Natürlich, wenn die Symptome schlimm sind, muss man zum Arzt gehen. Aber was man selber von der Ernährung machen kann, ist auf scharfe Gewürze wie Pfeffer, Chili und Knoblauch zu verzichten, weil die sind schon also das Scharfe und hitzig, die machen die Symptome noch schlimmer. Andere Gewürze, die auch warm sind, sind zum Beispiel Zimt, Ingwer, Gewürznelken, Anis, sogar Kakao.Erwähnt habe ich vorhin auch das Alkohol, das ist leider auch hitzig, obwohl Kaffee bitter ist, ist er auch nicht gut im Sommer und auch diese diversen Yogi-Tees, das sind nach Ayurveda zusammengestellte indische Tees, die sind auch nicht geeignet und man soll auf jeden Fall zu viel Fleisch und vor allem fettiges, frittiertes, scharf angebratenes und gegrilltes meiden. Ja, das Letzte ist wahrscheinlich gerade nicht so gut in der Grillsaison, weil das nicht so beliebt ist, aber es ist im Sommer eigentlich gar nicht angepasst, so viel zu grillen.
4: 在饮食方面要注意的就是说的，不应该吃过于太辣的东西，或者是重口味的东西。那么这些像什么辣椒啊、胡椒啊。蒜啊这些东西它本身就会造成就是说的很燥热的这种感觉是吧
1: 它这些食物本身就是热的
4: 嗯
1: 然后再加内热就是热加二热就变成火旺
4: 姜啊
1: 桂皮
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1: 对。
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1: 那种茶。
4: 那种茶。
1: 是印度人喜欢喝的那些茶那个也不适合。
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2: 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Zu Gast in unserem Studio ist Frau Hu Jing, eine TCM-Gesundheitsexpertin und Apothekerin.
1: Grüß Gott, mein Name ist Jing Hu, ich bin eine Gesundheitsexpertin und Pharmazeutin im Bereich der TCM. Heute bin ich mit dem Thema eingeladen worden, Gesundheit und Wohlbefinden im Sommer und was man zu Hause auch selber machen kann und Tipps und Tricks durch den Sommer.
4: Viele Menschen lieben das Grillen, besonders im Sommer. Gibt es dennoch ein paar TCM-Tipps für Grillen?
1: Also,Natürlich, wie erwähnt, ist Grillen natürlich nicht ideal im Sommer, aber wer dennoch grillen möchte, muss achten, man muss genug Gemüse, wie zum Beispiel Zucchini, Paprika, Mitessen. Beilage wie halt diverse Salate oder Reis passen sehr gut, weil die kühlende Wirkungen haben. So wird natürlich das durch die Hitze, erhitzende Wirkung des gegrillten Fleisch sanft mit Kühle ausgeglichen. Beliebt sind natürlich Gurken- und Tomatensalat. Die haben aber eine sehr starke kühlende Wirkung. Also ist für manche, die nicht so gut mit der Mitte, also die nicht so eine gute Mitte, also eine Verdauung haben, ist das nicht gut, weil es zu belastend für den Magen sein kann. Aber wer dennoch eine gute Mitte hat, eine gute Verdauung, kann ruhig diese kühlenden Sachen dazu essen. Zum Grillfleisch, dann gleicht sich das sehr gut aus. Die, die natürlich mit dem Magen nicht so gut sind, können zum Beispiel neutral oder leicht kühlende Nahrungsmittel zunehmen, wie zum Beispiel Reis, Kartoffeln, gekochtes Gemüse, immer zum Grillfleisch dazu essen.
4: 就是说，如果人们在夏天还是不愿意放弃烧烤的话，一定还是想吃烧烤的话呢，在烤肉的同时，也要不要忘记烤这个蔬菜。 比如说像各种瓜类，像这种丝瓜、南瓜这样的，还有呢，西葫芦，还有这个青椒，然后同时也放在这个烤炉上，那么这样一起吃，作为配菜就比较好。还有呢，就是像什么，沙拉菜呀、米饭啊这样的，也要一起吃。这样的话呢，就可以把那个，
1: 上火的这个可能性呢，就把它降低了，平衡一下。另外呢，如果谁的胃口好的话，那么消化能力强的话，它可以再多吃点黄瓜呀、西红柿啊，这些沙拉菜。因为这个特别凉的。对，这些凉的菜，那么我们说了，就是胃口，就是说的消化功能特别好的人呢，可以吃点这个。那么如果有的人他的胃不适合吃这些凉的，所以那些胃寒的那些人，对，胃寒那些人，那么这些人怎么办呢？他们就吃这个，可以吃那些重性的，就是比较没那么凉的那些。土豆啊，土豆啊，米饭啊，跟煮的那些蔬菜。胡萝卜。反正只要不要是沙拉是煮过的就可以。豆角。这里可以，就是比如说你那烤肉配那个土豆。
4: Einfach im Sommer und laut TCM, wie soll man sich ernähren?
1: Also wenn es wirklich heiß draußen ist, können wir uns oft nicht vorstellen, noch was Warmes zu essen. Deshalb greifen wir oft zu Salate oder Kühleis und kühlen Getränke. Diese kühlen den Körper wirklich sehr ab, aber die Verdauung leidet dadurch sehr. Eigentlich die Mitte der Magen mag es lieber warm, und wenn man so kalte Getränke zuführt oder Eis, dann bemerkt man oft, dass man dass der Magen beleidigt ist und man bekommt Durchfall oder Verkühlungen oder andere Krankheiten entstehen. Und vor allem bei diesen, wenn man so kalt isst, kann sehr viel Schleim entstehen. Dieser Schleim kann man sich erklären wie so Schlacke, die dann im Körper ansetzen und Krankheiten verursachen. Deswegen ist immer gut, obwohl es draußen warm ist, noch trotzdem warm zu essen.
4: 在夏天的时候，即使外边很热的情况下，人们这个时候一般的来说，本能的就想吃点凉的，但是。 你吃点凉的，就是说的，看样子好像很舒服，但是可是你的消化系统，你的胃啊，就是有的时候就很难接受这个，有的时候会甚至于会造成，比如说拉肚子呀这样的情况。那么这个时候呢，就是尽量不要喝饮料的时候放很多冰，或者就是说的连续吃很多非常冷的冷饮，或者吃很多冰凉的东西。
1: 然后，如果经常吃那个凉的东西，身体里面有很多糖，然后那个糖会造成病情况。Ja, vorhin habe ich gesagt, warm essen, also gekochtes Essen bedeutet nicht unbedingt heiß oder warm von der Temperatur essen. Sie können zum Beispiel den gekochten Frühstücksbrei über die Nacht stehen lassen und morgens bei Zimmertemperatur essen. Oder wenn Sie zum Beispiel Hirseleibchen machen oder egal was dazu, können Sie es immer abkühlen, also auf Zimmertemperatur essen. Oder man kann auch Salate kombinieren mit gekochten oder Bohnensalat zum Beispiel, Couscous-Salat, also immer wenn man das kombiniert, dann passt das immer in der Mitte doch zusammen mit der Temperatur.
0: Ah, 那么, 在这个夏天的时候, 不一定吃最凉的, 当然也不, 也没有必要吃最热的, 就是说的, 你做好的饭也好, 还有你的这个, 烧开的水也好, 你可以把它放凉, 对对对对, 早上的粥, 然后放到这个, 跟房间一样的温度, 这样的话, 就是说的, 在正常的温度下来, 这个进食, 这样的话呢, 就是对身体还比较有好处。
1: 这样子就是如果你把你的粥不要那么烫的吃, 先凉下来的吃, 对你的身体也舒服, 然后对你的胃也好。
0: 就是说自然的自然的变成这个跟房间一样的自然的凉度，不要放到冰箱里把它冰冻起来。嗯，如果要吃沙拉，可以带的这些煮过的东西食物一起，就不会那么啊，就是把它综合在一下，把它综合一下，就是说的既吃一点生的沙拉，同时呢还要吃一部分，就是说煮熟的东西。嗯，这样的话呢，各方面都有一点。
1: 这样子两个温度加起来就会中和。对。 Also nicht nur in der TCM, also generell bei der gesunden Ernährung gilt es, genug Obst und Gemüse zu essen. Diese haben wir in dieser Saison. Also Obst und Gemüse enthält alles, was der Körper gerade braucht, vor allem an Mineralien und Vitamine. Jetzt in der Bärensaison kann man sich frische Beeren gerne zu sich nehmen. Die halten die Körpersäfte im Körper sehr gut zusammen und kühlen auch gleichzeitig. Jetzt zum Beispiel kann man Marillen essen, die sind auch gerade am Reifen. Tomaten und Zucchini kann man sich sogar selber anbauen und sie sind auch sehr gut zum Beispiel für die Körpersäfte und wirken auch kühlend, auch wenn sie gekocht gegessen werden.
0: 在夏天的时候，在这段不断的就是说的，一直就有蔬菜和水果呢，正好就是说的成熟了，可以吃了。那么这个又是我们以前在健康节目中曾经提到过的，就是人们实际上最应该吃的就是说的正好大自然，现在可以正在长成的，对对对，正好这个当季的这个蔬菜和水果，然后特别是现在，比如说。 草莓已经过去了，杏儿，还有各种对各种森林里的这个莓果，还有呢就是杏儿，还有樱桃像这样的哈，还有就是说的蔬菜方面呢，西红柿啊、土那个西红柿啊、黄瓜呀，还有豆角什么的。
1: 有的很多人他都可以自己种的，对吧？嗯，然后像那些梅类的那个是帮助血的，是补血的，是补血的，太好了。补血，然后同时还凉身体的。嗯，那些还有那些番茄跟那些西葫芦也是，虽然你煮过的，可是它是还是对那个身体就是凉的效果。对。
0: 可以生吃的就一部分生吃，其他的呢煮熟了吃，最主要的是大家综合起来有一个平衡，这样的在吃饭方面，这样才有利于健康。
1: Im Sommer ist es oft sehr heiß und der Körper braucht Abkühlung, das ist ja klar. Und bei Obst, die sind auch sehr gut zur Erhaltung einer guten Verdauung, haben viel Ballaststoffe. Man muss nicht immer alles roh essen, sondern man kann ja auch Kompotte machen. Und als Kompotte sind sie ideal geeignet. Die kann man sich dann auch selber zu Hause kochen.
0: 是吧？就是没有说水果，很多人喜欢吃生的，可是其实水果也可以煮起来吃的。对，然后呢，而且这也适合保存，因为这样的话，把它煮熟了以后，保存起来放的像罐头一样，把它放在瓶子里。就这个
1: compote，
0: 这些。对，这个当地就是当奥地利人，他们有好多以前的那些农妇啊，或者家庭主妇们，他们就喜欢，比如说把樱桃啊，或者把水果啊，就是说的吃不动，然后就是大部分都把它煮熟了以后，放在这个瓶子里面，然后这样可以保持很长时间。
1: 这个对那些寒性的。 凉性的那些水果，对煮过的就对胃比较好。
5: 对，
1: 就是很多人他胃不舒服说不能吃水果，其实他只要煮起来就可以吃了。
4: 对，煮熟了以后就容易消化了，就是那个阿弗姆斯，就是那个苹果泥那样的。
1: 苹果泥那样的。
4: 对对对，那样的话小孩老人吃起来都非常非常平和，非常非常利于消化。
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4: 在今天的节目中，我们请年轻的药学专家，同时又是中医养生专家的胡静老师，给我们介绍一下夏天如何保持健康的养生秘诀。欢迎收听 Und das Thema heute ist Gesundheit und Wohlbefinden im Sommer。Zu Gast in unserem Studio ist Frau Hu Jing, eine TCM-Gesundheitsexpertin und Apothekerin.
1: Grüß Gott, mein Name ist Jing Hu, ich bin eine Gesundheitsexpertin und Pharmazeutin im Bereich der TCM. Heute bin ich mit dem Thema eingeladen worden, Gesundheit und Wohlbefinden im Sommer und was man zu Hause auch selber machen kann und Tipps und Tricks durch den Sommer. Der nächste Tipp, den ich gerne geben will, also trinken Sie nicht kaltes Wasser, sondern lauwarmes oder auf Zimmertemperatur gekühltes Wasser. Und man kann auch sogar Tees im Sommer trinken, also kühlende Tees wie zum Beispiel Pfefferminze, Salbei. Salbei hilft auch gegen Schwitzen. Grüner Tee, Kamillentee, aber da gibt es auch nicht zu übertreiben, also so 2 Tassen pro Tag reicht da auch schon völlig.
4: 在喝水方面也是同样的道理，不要喝冰冷的水，而要喝对身体的温度来说比较容易接受的。还有呢，就是像在饮料方面呢，就是即使喝茶的话，比如说喝这个薄荷茶呀，还有就是说我们的绿茶，还有菊花茶，但是呢也不要过多，就是每天大概1到2杯就可以了。
1: Die nächsten Tipps, die habe ich schon vorhin erwähnt. Also Gewürze, auf die scharfen Gewürze verzichten, auch viel Obst und Gemüse. Man kann sich sogar auch Suppen machen, die sind auch ideal. Und man kann auch zum Beispiel Joghurt essen.Zum Beispiel Joghurt mit Gurken, Tzatziki ist auch sehr gut. Nur bei Joghurt muss man aufpassen, nicht zu viel. Wenn man da ein bisschen übertreibt, dann kann es viel Feuchtigkeit erzeugen. Und was ich über Grillen gesagt habe, das habe ich in der folgenden Frage auch schon beantwortet eigentlich. Grillen ist halt nicht so ideal, aber man muss das immer schön ausgleichen, dann ist auch Grillen möglich. Der wichtigste Punkt, den man im Sommer auf jeden Fall nicht vergessen sollte, ist, man denkt, Eis, das gehört zum Sommer, aber die TCM rät davon ab. Aber wenn man es wirklich nicht tun und lassen kann, gelegentlich ein Eis ist auch in Ordnung. Nur man muss einfach aufpassen, wenn man keine Probleme mit der Verdauung hat, dann kann man sich das schon ab und zu gönnen. Aber wenn man Verdauungsbeschwerden hat, mit Magen zu tun hatte, sollte man lieber darauf verzichten. Bei Kindern sollte man aufpassen. Eigentlich ist erst laut der TCM die Verdauung erst bis zum 7. Lebensjahr erst aufgebaut. Also wenn man vor dem 7. Lebensjahr, wenn man zu viel Eis isst, dann kühlt das sehr stark ab und man kann Verdauungsbeschwerden wie weicher Stuhl, Durchfall, Bauchschmerzen, Übelkeit bekommen. Und wenn man sowas bei ihren Kindern sieht, dann einfach Eis streichen, Joghurt streichen für ein paar Wochen und warme Getränke trinken und sie werden sehen, das wirkt Wunder.
4: Ja, 夏天呢，我们刚才说了，就是说喝水呢，要不要喝冰冷的水，要喝这个温水。那么，同时呢，还有刚才我们提到的，就是说不要吃过于辛辣的东西，不要吃太多的油腻的东西。那么，比较夏天比较适合喝汤，对吧？还有煮熟的这个蔬菜，这个我们刚才也说过了。现在说到酸奶，还有这个奶酪，这些东西呢可以吃，但是呢也不要太多。
1: 吃的时候也尽量上午吃。
4: 尽量是上午吃，这样的话还有一天的时间来消化它。
1: 主要是不能吃冰。
4: 对。冰激凌呢大家都喜欢吃，但是我们都知道太多的这个
0: 冰激凌肯定会造成消化系统的这个负担，所以呢大家都适量，而特别是小孩们不能吃太多的冰激凌，嗯，因为小孩的他这个消化系统还比较脆弱，那么如果吃的太多的话呢就容易造成消化系统的疾病，那么就是一定要有限量，就是说的有节制的吃，而且呢如果比如说他的这个肠胃出现问题了，那么这个时候要多给他喝温水，不要再给他喝凉的冷饮了。
1: 特别我刚才说的那个小孩子到七岁，整个消化系统还没有那么成熟，所以到七岁前尽量少吃冰。那七岁以后一般的消化功能就比较好的，就他们也很多人会发现他小孩子七岁以后胃口也好起来、
0: yeah.
1: 是因为他的功能好起来了，然后如果七岁以后吃冰没有那么多伤害，可是你七岁以下的孩子吃那些冰就对胃很大的伤害。
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0: 在今天的节目中，我们请年轻的药学专家，同时又是中医养生专家的胡静老师，给我们介绍一下夏天如何保持健康的养生秘诀。欢迎收听。
1: Grüß Gott, mein Name ist Jing Hu. Ich bin eine Gesundheitsexpertin und Pharmazeutin im Bereich der TCM. Heute bin ich mit dem Thema eingeladen worden.Gesundheit und Wohlbefinden im Sommer und was man zu Hause auch selber machen kann und Tipps und Tricks durch den Sommer. Vorhin habe ich erwähnt, dass im Sommer der Geschmack bitter dazu gehört. Also im Sommer hat man gerne den Geschmack bitter, weil das ist verdauungsfördernd und auch kühlend. Und bitter zieht auch von oben nach unten, hat die Richtung nach unten. Und da kann man zum Beispiel Salate essen. In Österreich gibt es Endiviensalate, Kori, Basilikum, Oregano. Das sind alles, was ein bisschen bitter schmeckt, das passt im Sommer sehr gut. Aber man muss aufpassen, auch da, es ist alles in der TCM, das Gleichgewicht, die Menge, die Balance halten. Wer zu viel bitter isst, der trocknet den Körper allerdings aus. Und das ist wie Beispiel dem Kaffee, wenn man zu viel Kaffee trinkt, dann merkt man, wie man so ausgetrocknet ist und man die Schleimhäute ganz ausgetrocknet ist.
0: 啊，就是说夏天因为是这个是火，然后呢从味道来说是这个苦味，对吧？那么就是说的很多带苦味的蔬菜青菜，就是说的比较适合夏天吃，但是不能太多。
1: 太多会把，因为那个苦的是我会排除那些身体的那些主要的成分，然后会觉得很身体很干。
0: 啊，对，它就会，特别是咖啡，如果喝多了的话，会造成就是说的身体失水，对吧？
1: 整个中医上面什么都要平衡，所以你哪一步不管哪一个事情，你过多都是伤身体的。
0: 啊，不能，对对对对对对对，不能过度，就是说的一定要保持这个平衡。
1: 虽然是好，可是你也不能过度。
0: Und the vitamin das erkennen, ob das warm oder kühl Charakter hat oder.
1: Also dieses warm und kühl bezieht sich nicht auf die Temperatur vom Essen selbst, sondern es die Obst und Gemüse werden eingeordnet, die dann den Körper ausgleichen. Also prinzipiell Obst und Gemüse zählt immer zu den kühlenden bis neutralen Sachen. Fleisch und Wurst immer mehr zu hitzig und warm. Es gibt so eine einfache Regel, wenn man nicht weiß, ob etwas kühl oder warm ist. Eine Frucht oder Gemüse, je mehr Wasser es hat, desto kühler ist es.Also zum Beispiel Zucchini enthält mehr Wasser als Karotte oder Melone enthält mehr Wasser als Apfel, dann ist Zucchini und Melone mehr kühlend als Karotte oder Apfel. Und bei tierischen Produkten, zum Beispiel Fisch und Ente schwimmt im Wasser, das ist kühl, während Rind und Schlamm am Land ist und hitzig ist.
0: 啊，现在就是说食物的这个各种的凉性或者热性
1: 的东西，因为很多人他不知道什么是凉的食物或者什么是热的食物，就是很简单，就是一个水果蔬菜水分多就是比较凉的，像鱼啊或者鸭子在水里面游的， 都是凉的，
0: 凉性的，对。
1: 嗯，
0: 然后像羊肉、牛肉，这个就是说的温性的，甚至于热性的，
1: 热性的。
0: 嗯 ，Welche Nahrungsmittel die nach DCM speziell gegen die Sommerhitze sehr gut wirken？
1: Also es gibt sehr viele, aber ich liste mal die ganz wichtigsten, die gegen diese Sommerhitze wirken. Sommerhitze ist, das ist in den Jahreszeiten gibt es in dem TCM eine fünfte Jahreszeit sozusagen, diese Sommer, Spätsommer, und da ist diese Sommerhitze sehr stark und das ist ausgezeichnet durch wirklich extrem heißere Temperaturen. Und da ist sehr gut Ananas, Gurke, Munkbohnen oder Munksprossen, die man auch als Sojasprossen kennt, Tomaten, Wassermelone, Zuckermelone, Zitrone, auch das Kokoswasser oder die Kokosmilch aus der Kokosnuss wirkt sehr gut gegen die Sommerhitze.
0: 中国就是说的夏天到最末的时候就是三伏，三伏出了以后就到了秋天了，所以三伏的时候是
1: 最
0: 热
1: 的
0: 时候，
1: 那时候
0: 伏天，
1: 要吃这些
0: 菠萝，黄瓜，
1: 那个绿豆，
0: 西红柿，然后还有西瓜是肯定的咯，
1: 那个西瓜一般是寒的，可是在那个时候可以吃，
0: 还有就是柠檬，
1: 还有
0: 椰奶，
1: 特别热的天的时候最好的。
0: 好，感谢胡静。各位听众，我们的节目已经接近尾声了，我们衷心感谢大家的关注，也谢谢各位的支持，谢谢胡静的支持，下次播出再会。 Danke 胡静。 Liebe Zuhörerinnen und liebe Zuhörer, unsere Sendung ist nun bald zu Ende. Danke für Ihre Aufmerksamkeit, danke fürs Dabeisein, bis zum nächsten Mal, auf Wiedersehen.
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1: Hallo und herzlich willkommen zu einer neuen Sendung von Gestrandet, dem Magazin von Unter Palmen, hier auf Radio Orange 94.0. Ich freue mich, dass ihr eingeschaltet habt. Es wird eine pickepackevolle Sendung. Ich freue mich schon, was wir da alles besprechen werden. Wir haben nämlich heute mehrere GästInnen, wir haben eine Flaschenpost, also eine Kurzrezension. Es wird sehr viel los sein. Wir haben uns aber ein bestimmtes Thema, ein Überthema gesucht. Wir befassen uns ja im letzten halben Jahr immer mit Verantwortung und heute wollen wir uns mit rechten Umtrieben in diesem Sommer in Wien, in Österreich und in ganz Europa, beziehungsweise hauptsächlich in Deutschland, befassen. Und dafür haben wir uns aber ein Motto gegeben lassen von den Ärzten. Wir spielen es mal ganz kurz an.

0: für mich.
1: Genau, diese Frage wollen wir uns im Prinzip stellen. Scheint die Sonne auch für Nazis? Und ich glaube, man muss Farin Urlaub zumindest so weit enttäuschen, dass die Sonne auf Nazis scheint. Und ich habe das Gefühl, im Sommer noch mal mehr. Da kommen sie nämlich alle raus, da ist ganz schön viel los. Und über so verschiedene Veranstaltungen, Bewegungen, Vernetzungstreffen und Ähnliches wollen wir heute sprechen. Und dafür haben wir uns zu Beginn Juli eingeladen. Juli ist Teil von Unterpalmen. Und heute spricht Juli für uns, oder erzählt uns Juli Eindrücke von dem Bundesparteitag der AfD, der, ich glaube, letzte Woche, wann hat er genau stattgefunden?
2: Genau, hi, danke.
1: Ja, entschuldige, natürlich, herzlich willkommen bei uns im Studio. Es tut mir leid, ich bin direkt reingesprungen.
2: Am Samstag um 10 Uhr war er angesetzt und hat dann auch da stattgefunden.
1: Genau, und dazu gab es auch ein großes Bündnis, was sich dagegen richten wollte, also was Proteste angekündigt hat, was Widerstand einfach in verschiedenen Formen angekündigt hat unter dem Namen Widersetzen. Mhm. Und ich kann, glaube ich, so viel sagen, auch du warst in Erfurt und berichtest uns jetzt ein bisschen. Genau, ich glaube, wir sollten damit anfangen mit der Frage, warum war überhaupt dieser Protest wichtig? Also warum hat sich überhaupt dieses Bündnis ja nicht neu gebildet, das gab es schon, aber jetzt wieder für diesen Parteitag zur Aktion aufgerufen?
2: Ja, ich glaube, Widersetzen gibt es ja seit 2024 und dieses Jahr auch das erste Mal eine Ortsgruppe in Wien, die auch gefahren ist zum Parteitag. Und ich glaube, zuallererst ist es wichtig, die AfD zu blockieren, weil sie schrittweise versuchen, sich zu normalisieren und auch ihre Grenzübertritte zu normalisieren. Und nicht zufällig haben sie den Parteitag 100 Jahre nach dem NSDAP-Parteitag angesetzt und nicht zufällig auch in Thüringen, eben in Erfurt. Und der NSDAP-Parteitag war damals in Weimar. Genau, und ich glaube, weil die AfD diese Grenzübertritte tut und weitere Dog-Whistles setzt in Richtung der extrem rechten Szene und die sogenannten bürgerlichen Parteien auch sich weigern, sich wirklich dagegen abzugrenzen, müssen wir das zivilgesellschaftlich leisten mit einem breiten Bündnis.
1: Voll. Also ich, genau, du hast dann sehr gut eingeordnet. Ich glaube, ja, Thüringen ist einfach ein sehr spezieller Ort, was rechte Politik in Deutschland angeht. Also wie du gesagt hast, vor 100 Jahren war eben der Wiedergründungsparteitag der NSDAP und genauso war auch die erste Regierungsbeteiligung der NSDAP in Deutschland, also damals in der Weimarer Republik in Thüringen. Also ein ganz spezieller Ort und genau, wie du gesagt hast, ich glaube, das ist nicht zufällig, dass man sich diesen Ort ausgesucht hat. Vielleicht magst du uns mal sagen, was war denn so im Vorhinein, wie sah die Vorbereitung aus für dieses Bündnisses?
2: Ich glaube, soweit ich es überblickt habe, gab es einfach sehr, sehr viel Mobilisierungsarbeit, sowohl für die Blockaden als auch für die Demonstrationen und die Aktionswoche, die in Erfurt stattgefunden hat. Ich glaube, da kann Widersetzen auf so sehr gute Strukturen zurückgreifen, die es schon eben seit der Gründung 2024 gibt. Und ich glaube, alle Menschen, die an

0: zivilen Ungehorsam geht.
1: Ja, ich fand es sehr spannend. Also genau, die Medienkampagne ist total aufgefallen im Vorhinein, die auch sehr groß gefahren wurde. Ich weiß nicht, ob du da zwei Sätze zu sagen willst, sonst würde mich auf jeden Fall auch interessieren, da haben wir vor uns kurz drüber gesprochen, eben über diese sehr spezifische Aufmerksamkeit auf verschiedene Awareness-Konzepte, damit eben, wie du gesagt hast, dass überhaupt so ein großes Bündnis werden kann und möglichst viele Leute auch mitnimmt, die dann auch aktiv werden können, in welcher Form sie auch wollen. Vielleicht willst du da nochmal ein bisschen drauf eingehen.
0: Ja, ich glaube, das ist auch so strategisch eine der größten Stärken irgendwie von Widersetzen, dass vor allem, wir haben es jetzt gesehen, im Gegensatz zu Gießen, wo es relativ viel Polizeigewalt gab, war es jetzt in Erfurt relativ wenig und die Polizei hat sich an vielen Stellen dazu entschieden, dass die Blockaden zu groß sind, um sie zu räumen. Und daran sieht man auch, dass so diese Breite und diese Masse uns so Sicherheit gibt und dass wir dann Menschen, die in prekäreren Situationen sind oder die anders von Repressionen betroffen sind, in die Mitte nehmen können. Und das ist auch klar ausgeschrieben von Widersetzen, dass wir diese Menschen in die Mitte nehmen können, um sie zu schützen und dass es so möglich ist, für mehr Leute den Blockaden teilzunehmen. Und ich glaube, es ist auch wichtig, eben in der Vorbereitung darauf gut Bezug zu nehmen und halt den Bezugsgruppen zu überlassen, für sich festzuhalten, so weit möchten wir gehen. Das ist unser Konsens in den Bezugsgruppen. Hier sind unsere Positionen, hier sind, wie wir gefährdet sind. Und so schauen wir aufeinander, nicht nur in den Bezugsgruppen, sondern auch über die Bezugsgruppen hinweg.
1: Du hast jetzt gerade schon angesprochen, eben 2024 hat sich das Bündnis gegründet. Du hast jetzt auch immer wieder die Stadt Gießen eingebracht. Vielleicht willst du ganz kurz das einordnen, warum ist es relevant? Oder was ist da die Geschichte?
0: Also 2024 war der Parteitag, der AfD-Parteitag in Essen, wenn ich das richtig in Erinnerung habe. Und da wurde das Bündnis das erste Mal gegründet. Dann war wegen der Bundestagswahl der nächste Parteitag in Riesa, der vorgezogene Parteitag. Und dann in Gießen war die Neugründung der jungen AfD. Und ich glaube, da war es besonders wichtig zu versuchen zu blockieren, weil eben eine neue Generation an Faschos sich gründet und sich vernetzt. Und ich glaube, umso wichtiger ist, dass wir uns auch als AntifaschistInnen vernetzen und auch blockieren und auf uns schauen und widerständige Strukturen aufbauen, die irgendwie langfristiger halten können und die auch junge Menschen irgendwie aufnehmen können, ohne dass diese Menschen das Gefühl haben, sie müssen gleich sich irgendwie mit der Polizei prügeln.
1: Genau, dann kommen wir doch zu der Frage nach dem Ziel. Was war denn das Ziel des Tages? Was wollt ihr Widersetzen erreichen oder wie wollt ihr vorgehen?
0: Also ich glaube, das ausgeschriebene Ziel, nachdem der Parteitag der jungen AfD in Gießen knapp 2,5 Stunden verzögert wurde, war das ausgeschriebene Ziel, den Parteitag zu verhindern in Erfurt. Wenn weniger als 50% der Delegierten anwesend sind, kann der Parteitag nicht stattfinden. Und das war das Ziel, oder eines der Ziele vielleicht, ohne jetzt zu viel vorwegzunehmen, aber eines der Ziele. Und ich glaube, übergeordnet ist es eben das Ziel, langfristig Strukturen aufzubauen, die uns widerständig machen und die uns zeigen, dass es auch Leute gibt. Und ich glaube, das ist auf jeden Fall gelungen. Der Parteitag konnte nicht verhindert werden, aber ich glaube, als wir in Erfurt waren, ist ständig ein Flugzeug über uns geflogen mit einem riesigen Banner, auf dem stand, Nazis nerven. Und ich glaube, das

0: Es ist auf jeden Fall gelungen. Also nachdem die meisten AfD-Delegierten um 2 Uhr früh oder noch früher in die Halle geschleust werden mussten und dort halt auch so übernachten mussten, ich glaube, sie waren genervt.
1: Ja, wobei sie es als großen Gewinn verkauft hatten, dass sie ja, es war ja gar kein Problem, wir konnten so ganz pünktlich anfangen, weil wir waren alle schon um 2 Uhr da habe ich mir schon gedacht, naja, das ist nicht unbedingt ein Flex, wenn man sagt, okay, ich muss halt gefühlt einen halben Tag vorher erst mal anreisen und dann auf so einem Feldbett irgendwo in der Halle übernachten.
0: Bisschen loser behavior, ja, das stimmt.
1: Ja, aber, well, da will ich jetzt gar nicht irgendwie bewerten, wie man diesen Tag irgendwie für sich abschließt. Nun gut, dann kommen wir doch zu deinem Erleben vor Ort oder vielleicht auch so einem kleinen Fazit. Wie hat sich das dann angefühlt? Wie war es?
0: Ich glaube, also es war auf jeden Fall sehr aufregend. Ja, ich weiß nicht, ich bin durch viele verschiedene Gefühle gegangen irgendwie. Ich glaube, es war auf jeden Fall krass, so dass es in den Blockaden überall so eben eine krasse Solidarität und so Care füreinander gab, eben auch über so Bezugsgruppen hinweg. Und dass ich wirklich das Gefühl hatte, so okay, hier findet sich auch so eine widerständige Praxis von, wie gehen wir miteinander um, wie wollen wir miteinander umgehen, was gibt es für andere Wege, miteinander umzugehen. Wie können wir Ressourcen miteinander teilen und uns gegenseitig beschützen? Und ja, ich weiß nicht, ich glaube, es war einfach krass, die Menge an Leuten zu sehen. Und auch, glaube ich, dann im Nachgang zu sehen, wie auch so Familien oder sowas mit uns geredet haben und so uns voll bestärkt haben und so waren so, hey, voll cool, dass ihr irgendwie das macht. Und also es war vor Ort echt eine sehr, sehr gute Stimmung, auch wenn ich weiß nicht, vielleicht kann ich kurz eine Sache erzählen, dass ich, also es gab schon irgendwie so einen Durchhänger, als irgendwie klar geworden ist, okay, die AfD-Delegierten sind schon in der Halle und der Parteitag kann, so wie es aussieht, so pünktlich stattfinden. Und ich glaube, nachdem das so klar war, hatte ich schon auch so ein krasses Gefühl von so, okay, es war so umsonst oder so. Und ich habe das dann in meine Bezugsgruppe getragen und eine Person aus meiner Gruppe hat auch so gespiegelt, hey, das ist so normal. Wir haben so darüber gesprochen in den Vorbereitungen, dass der Körper unter sehr viel Adrenalin stehen wird und dass, wenn so eine Sache passiert, dieses Adrenalin abfällt und man sich so voll niedergeschlagen und so defeated fühlt. Und ich glaube, dass diese Care zu bekommen und das gespiegelt zu bekommen, hat mir voll geholfen, dann wieder so die Energie mitzunehmen und den Tag irgendwie weiterzumachen. Und ja, also ich glaube, es war ein bisschen eine Achterbahnfahrt, aber auf jeden Fall eine sehr, sehr positive Erfahrung.
1: Ja, kann ich mir auf jeden Fall vorstellen, weil genau, es gibt natürlich irgendwie die Erzählung, ja, das große Ziel verhindern oder sowas hat nicht funktioniert, aber wie du gesagt hast, eben, es gibt eben das zweite Ziel dieser Vernetzung. Ich finde es schon auch krass, dass eben zum Beispiel, ich glaube, 2 Busse aus Österreich auch nach Erfurt gefahren sind. Das heißt, das ist ja nicht selbstverständlich, diese transnationale Vernetzung und Solidarität, Unterstützung. Und eben auch, dass dieser Plan an sich ja sehr gut funktioniert hat. So kam es mir auf jeden Fall vor. Also, dass die Gruppen sehr genau wussten, was sie machen wollen, wo sie wann sein wollen.
0: Ja, es waren alle Zufahrtsstraßen waren blockiert.
1: Genau.
0: Also, insofern.
1: Und das ist ja auch, also ich finde es auch ein Erfolg zu sagen, wir haben so viele Menschen so organisiert bekommen, dass wir da einen Weg gefunden haben, gemeinsam da was auf die Beine zu stellen, was an sich, wären die nicht halt einen halben Tag früher aufgestanden, fair enough, auf jeden Fall mindestens zu einer sehr starken Verzögerung geführt hätte. Genau, vielleicht so als abschließende Frage zu diesem Blog, was nimmst du dir denn mit für jetzt nächste Parteitage, nächste rechte Veranstaltung, aber vielleicht auch für linke Veranstaltungen, für linke Vernetzung, für die Verbindung mit anderen linken, demokratischen Menschen?
0: Ich glaube, voll viel. Also ich glaube, es ist halt wichtig, langfristige Bündnisse einzugehen und auch strategische Bündnisse einzugehen. Es waren mit Sicherheit nicht alle Leute politisch einer Meinung, die in Erfurt waren. Und ich glaube, es war immer klar, dass wir trotzdem da so zusammenstehen und auch füreinander da sind. Und das war auch ja, ich weiß nicht, ich glaube, das war einfach so, habe ich so voll positiv empfunden und ich glaube, das kann man voll mitnehmen, dass wenn man so langfristige Vernetzungsarbeit macht und auch so Grassroots-Arbeit macht, sich das auch lohnt und dass wir auch, glaube ich, während wir gegen Sachen demonstrieren oder Sachen blockieren, uns immer die Frage stellen müssen, wie wollen wir eigentlich miteinander umgehen und wie können wir einander so Care geben, um auch das Private und das Politische wieder so stärker miteinander zu verbinden.
1: Ja, ich finde das total schöne Worte. Genau, ich würde jetzt mal weitergehen. Du bleibst bei uns im Studio. Wir dürfen auch gleich noch unsere Kollegin Fricker im Studio begrüßen. Wir spielen aber vorher einen Song. Ich will aber ganz kurz ankündigen, weil wir im Anschluss an den Song direkt eine Flaschenpost unseres Redakteurs Jannis hören. Und zwar zu dem Film Generation Antifa. Also die Flaschenpost ist immer so eine Kurzrezension, eine vielleicht auch kleine Empfehlung. Man kann sich vorstellen, was halt auf so eine Flaschenpost theoretisch drauf passt. Und das passt deswegen ganz gut, weil es eben dieser Film, die Proteste, die du schon angesprochen hast, Juli, die Proteste in Gießen gegen den Gründungsparteitag der AfD-Jugend betrachtet und irgendwie porträtiert. Und das werden wir im Anschluss hören an das kurze Musikstück, das du uns einleiten darfst. Was hast du uns denn mitgebracht, Juli?
0: Ich habe Gewitter mitgebracht von Bushido, was ich sehr mag. Und ich war in Erfurt am Messegelände, ist Bushido gerade aufgetreten, als ich auch da war, aber ich musste dann los. Deshalb habe ich den Song mitgebracht, damit ich ihn immerhin jetzt hören kann.
1: Dann viel Spaß dabei.

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1: In der heutigen Flaschenpost möchten wir euch den knapp 30-minütigen Dokumentarfilm Generation Antifa vorstellen. Er begleitet die Schüler gegen Rechts aus Dresden und die Azubis gegen Rechts aus Berlin als Teile des Bündnisses Widersetzen, die es sich zur Aufgabe gemacht haben, die Gründung der AfD-Jugend im Gießen im November 2025 zu stören und sich auch in Zukunft gegen Rechts zu widersetzen und ein weiteres Erstärken der AfD und anderen rechten Kräften zu verhindern. Sie werden bei der Vorbereitung und der Durchführung begleitet, wie sie versuchen, die Zufahrtsstraßen rund um Gießen zu blockieren, um zu verhindern, dass die Delegierten bei der Versammlung teilnehmen und eine neue rechtsextreme Jugendorganisation gründen können. Mich hat die Dokumentation unter anderem sehr berührt, da ich selber aus Dresden komme. Eine Stadt, die oft richtigerweise mit einer starken rechtsextremen Szene in Verbindung gebracht wird. Umso schöner ist es zu sehen, wie sich dort junge linke Leute zusammenfinden, um sich gemeinsam aktivistisch zu organisieren und aus Worten Taten folgen zu lassen. Generell macht es Hoffnung, eine Jugend zu sehen, die sich politisch engagiert und sich gegen den Status quo widersetzt. Die Doku zeigt den Mut und die Willenskraft, die von den Schülern und Azubis aufgebracht wird, um etwas zu bewegen, statt nur zuzuschauen, auch trotz Einschüchterungsversuchen von gewaltbereiten Rechtsextremisten wie Max Schreiber. So wird man als Zuschauer animiert, selbst aktiv zu werden, wenn man sieht, wie viel Zeit und Mühe investiert wird. Zwar konnte die Gründung der AfD-Jugend letztendlich nicht verhindert werden. Dennoch wurde gezeigt, wie ziviler Widerstand aussehen kann und was für ein Gemeinschaftsgefühl entsteht, wenn man sich zusammentut, um für eine Sache zu kämpfen. Es wird gezeigt, wie auch in Zukunft vorgegangen werden kann, um sich gegen Rechts zu wehren, und ist ein Vorbild für andere Bewegungen, auch außerhalb von Deutschland. Auf so eine Jugend kann man definitiv stolz sein, denn sie gibt Hoffnung für eine bessere Zukunft in einer Welt, die von mehr starken rechter Strukturen geprägt ist. Deshalb kann ich euch nur wärmstens ans Herz legen, diesen Dokumentarfilm anzuschauen, der kostenlos über YouTube zugänglich ist.
2: Vielen Dank, Janis, für deine Flaschenpost zum Film Generation Antifa. Willkommen zurück bei Gestrande, dem Magazin von Unter Palmen, hier auf Radio Orange 94.0. Wir haben heute das Thema rechter Umtriebe oder der rechte Sommer 2026. Wir wollen ein bisschen schauen, was die ganzen Rechten da sich so einbilden, machen zu können, wenn die Sonne scheint. Und genau, ich darf ich ganz kurz so, weil ich in der Recherche so oft ein Wochenende gestoßen bin im Juni, was ich sehr wild fand, also der 20. 21. Juni in Österreich, weil wir haben schon über den Bundesparteitag der AfD in Thüringen gehört. Jetzt rutschen wir zurück nach Österreich, und zwar am 20. Juni war nämlich, ich fand, man kann es irgendwo vergleichen, oder es gibt eine gewisse Ähnlichkeit, 70 Jahre FPÖ-Jubiläum. Das war einerseits ein Festakt in Hofburg und auch ein Volksfest auf dem Stephansplatz, wo mit sehr interessanten KI-Postern Werbung gemacht wurde, wo Personen drauf waren, die man auch als trans lesen kann, aber das ist ein anderes Thema. Aber in jedem Fall, genau, was ich da so auch ein bisschen erschreckend fand, irgendwie war das kein großes Thema, auf jeden Fall auch in linken Zirkeln. Das hat irgendwie stattgefunden, das hat jetzt auch niemand gefühlt groß gestört. Ich bin halt nicht in den ersten Bezirk gegangen oder sowas, aber es lief halt so, weil auch 70 Jahre FPÖ halt einfach hat eine gewisse Etablierung, die man auch aus Deutschland einfach nicht kennt in der Form. Und das ist, 70 Jahre ist auch einfach erschreckend, ist sehr, sehr lang. Und jetzt steht diese Partei wieder bei 30, 35, was auch immer Prozent, also weit abgeschlagen vorne in Umfragen. Wie viel man auf Umfragen geben kann, ist eine andere Frage, aber auf jeden Fall eine hohe, große Unterstützung. Was ich ganz interessant fand, das war auch so ein Vernetzungstreffen insgesamt, dieses ganze Wochenende, 20. 21. Juni, war so ein krasses Vernetzungstreffen. Da waren alle rechten Politiker, führende PolitikerInnen aus Europa, also von der AfD, Weidel, es gab von Babiš aus Tschechien eine Videobotschaft, Gerd Wilders aus den Niederlanden war da, genau, und auch Roberto Blanco ist aufgetreten bei diesen Jubiläumsfeierlichkeiten, nun ja, wenn man will. Genau am gleichen Tag gab es auch in Leoben, also im Süden Österreichs, ein Burschenschafterfeier, eine Burschenschafterfeier, wo genauso auch irgendwie, das war auch nochmal von so weg von der etablierten Politik hin zu, weiß ich nicht, einem vorpolitischen, auch sehr gewaltvollen Raum. Nicht, dass die FPÖ nicht gewaltvolle Politik macht, aber eine andere Form, Vernetzungstreffen. Und was da so krass ist, also dass das stattfindet, wissen wir, glaube ich, leider in Österreich eh, dass die Burschenschaftler sich eine extrem wichtige Rolle in rechten Zirkeln einnehmen, wissen wir, glaube ich. Aber was da krass war, ist, dass im Nachzug es zu einer Prügelattacke auf einen Taxifahrer kam, die so, denn der wurde gerufen zu dieser Feierlichkeit, hat dann Leute von dort aufgenommen, die dann aber Sieg Heilruf und ähnliches abgesetzt haben im Taxi, hat sie das Taxi verwiesen, hat gesagt, nee, hier findet es auf jeden Fall nicht statt, was ich schon sehr stark finde, was ich auf jeden Fall sehr anerkennungswürdig finde, und wollte dann auch die Polizei rufen. Und in diesem Zuge wurde er dann von Tätern mutmaßlich von Identitären und aber auch Menschen, die Verbindung zur FPÖ haben, verprügelt. Genau, das fand auf jeden Fall statt. Da gibt es jetzt auch Ermittlungen natürlich, wo die dann hinführen, werden wir sehen. Es gibt natürlich irgendwie auch, man distanziert sich total in Kreisen der FPÖ und der Identitären, wie ernst man das nehmen kann. Naja, und dann am darauffolgenden Tag, ich rate das so runter, ich weiß, aber ich finde es so krass, dass alles nacheinander stattfindet, am 21.06. war in Klosterneuburg eine alljährliche Sonnenwendfeier. Und Sonnenwendfeier, man kann sich vorstellen, für wen das attraktiv ist. Da waren so deutschnationale Burschenschaftler, Leute in Verbindung zur FPÖ, zu Identitären, aber auch eine Assistentin von einem AfD-Europaabgeordneten. Also auch hier sehen wir wieder diese europaweite Vernetzung von rechten AkteurInnen, die ich sehr krass finde und die auf jeden Fall wichtig ist, die aufzudecken. Und das ist irgendwie auch das Ziel des Abends oder unserer Sendung, einfach mal zu zeigen, okay, was passiert denn, wenn die Sonne rauskommt? Genau. Und das wollte ich mal kurz angebracht haben, weil es mir irgendwie ein Anliegen war, das auch zu besprechen. Und es gibt dazu auch sehr viel Berichterstattung, auch sehr gute. Das heißt, wenn euch das mehr interessiert, kann ich das nur empfehlen, euch da mal in den einschlägigen Nachrichtenportalen, aber auch irgendwie aktivere JournalistInnen, die sich damit beschäftigen, zu googeln oder andere Suchplattformen zu nutzen und da mal nachzuschauen, was da alles passiert ist. Genau. Das kurz abgehakt, oder abgehakt klingt irgendwie so, als so passiv, als wäre es so egal, aber ich habe es angebracht. Und wir hören aber jetzt einen kurzen Song auf jeden Fall, den uns Juli wieder mitgebracht hat. Nämlich Nachos von Fettoni. Was kannst du dazu sagen? Nachos klingt erstmal eher unpolitisch, dieser Name.
0: Ich glaube, es geht auf jeden Fall auch um so, dass überall Nazis rauskommen und man sich so wundert, so hey, was ist passiert? Auf einmal kommen sie alle raus. Und ich glaube, ich wollte noch kurz über so eine Textzeile aus dem Lied reden. Und ich mag das Lied und ich finde, es geht gut und es ist guter Zecken-Rap. Aber Fettoni rappt, was ein elender Joke. Faschos übernehmen die Show, während ihr diskutiert, wer ist weniger woke. Und ich glaube, ich wollte dahingehend nochmal sagen, dass es ein bisschen eine outdated Line ist und dass es zum Glück bei Widersetzen in den Daily Planers auch nur einige wenige so altertümliche Antifa-Macker gab, die gesagt haben, nein, wir müssen jetzt das machen. Warum hören wir überhaupt uns alle Vorschläge oder Fragen an? Es ist klar, was wir machen müssen. Und ich glaube, ich will sie nicht unbedingt vor den Kopf stoßen. Wir brauchen auch die Antifa-Macker manchmal. Aber nicht als Speerspitze. Aber ja, der Song geht gut.
2: Voll. Also danke für die Einordnung zu dieser Textstelle. Aber trotzdem können wir ihn hören. Also viel Spaß mit Nachos von Fettoni.

0: Das war Fettoni mit dem Song Nachos hier bei Gestrandet, dem Magazin von Unter Palmen auf Radio Orange. Genau. Wir machen heute schon ein bisschen unter dem Titel Scheint die Sonne auch für Nazis. Schauen wir, was die Nazis denn alle so machen im Sommer jetzt, 2026. Und ich habe da vielleicht noch einen ganz kurzen Punkt, weil wir wollen ja nicht nur schauen, was die Nazis so machen, sondern was auch dagegen gemacht wird. Wir haben angefangen mit den Protesten gegen den Bundesparteitag in der AfD in Erfurt. Und auch in Österreich gibt es nämlich Gegenproteste. Und zwar am 25.07. wollen sich die Identitären wieder versammeln in Wien. Alljährlich gab es auch letztes Jahr schon, ist auch wieder so, wo irgendwie ganz Europa zusammenkommt, das ganze rechte Europa irgendwie von diesen sehr aktivistischen, gewaltbereiten Männertypen, ehrlicherweise. Da gibt es nicht viele weibliche Personen, die da mitrennen, und ich kann es ehrlicherweise sehr gut verstehen. Aber es gibt auch da großen Protest dagegen. Unter dem Titel Wien im Platz gibt es auch hier ein Bündnis, was stattfinden wird, was, glaube ich, auch was, sehr wichtig ist, was eben sich nicht Wien und die Stadt nehmen lassen will, sondern die sagen will, nee, Wien sieht schon ein bisschen anders aus. Genau. Das Ganze findet eben am 25.07. statt. Es gibt aber auch Vorbereitungstreffen und ähnliches. Auch
1: Am Sonntag ist das Aktionstraining.
0: genau. Danke. Juli, am Sonntag ist es, genau. Du warst gerade nur halb drauf, vielleicht magst du es nochmal
1: Ah,
0: wiederholen.
1: sorry. Am Sonntag ist das Aktionstraining
0: Genau.
1: für Wien ins Platz.
0: Sehr wichtig. Vielen Dank für den Einwurf. Genau, was ich ganz cool finde, auch hier kommen wir wieder zur Medienkampagne, die wir schon bei Widersetzen hatten. Wenn ihr da mal auf Instagram schaut, Wien im Platz, da hat sich das Bündnis hat so in der letzten Zeit einige rechte Orte in Wien angeschaut und hat mal da den Kontext geliefert, was so, wo sich die ganzen Nazis und Identitären und wer nicht was noch tummelt. Und das ist auf jeden Fall auch wichtig zu wissen, was sich im Zweifel in der eigenen Nachbarschaft, wer sich da so bewegt. Genau, das war aber nur ein ganz kurzer nochmal Einwurf, was in nächster Zeit in Wien passieren wird. Gleich begrüßen wir dann unsere Kollegin Fricker im Studio mit einem kleinen Teaser auf unsere nächste Zeitung nämlich. Wir spielen noch ganz kurz vorher einen Song und dann dürft ihr euch schon mal freuen, was zu hören zu den polizeilichen Übergriffen am Perschmannhof. Davor aber ein Song, den ich mir ausgesucht habe, nämlich I Was Gonna Fight Fascism von Soccer 96. Und warum habe ich den ausgewählt? Weil ich finde, er baut ganz gut irgendwie das Gefühl auf, naja, irgendwie, ja, ich will ja eh was machen und ich werde ja schon was machen, wenn es dann soweit ist. Aber irgendwie verpasst man dann doch viel und kriegt dann trotzdem nicht den Hintern hoch. Und ich glaube, es ist sehr wichtig, und diese Position einerseits zu hören, aber darüber auch dann vielleicht angestachelt zu werden, sich doch zu aktivieren und sich zu bewegen auf zum Beispiel gegen Proteste und ähnliches. Dementsprechend jetzt hier viel Spaß mit I Was Gonna Fight Fascism von Soccer 96.

0: So, herzlich willkommen zurück hier bei Gestrandet auf Radio Orange 94.0. Endlich, ich habe es jetzt schon mehrfach angekündigt, endlich darf ich Sie begrüßen. Hallo Fricka bei uns im Studio.
1: Hallo, schön da zu sein.
0: Ist total cool, dass du hier bist, weil du einerseits als Person, natürlich ist es einfach schön, dass du da bist und endlich auch mal bei uns im Radio stattfindest. Aber, genau, vielleicht um es kurz einzuordnen, du bist auch Teil von Unterpalmen und zwar in der Newsletter-Redaktion. Vielleicht magst du ein oder zwei Werbesätze zu unserem Newsletter sagen?
1: Ja, sehr gerne. 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Wir nehmen sehr gerne auch Veranstaltungshinweise aus der Community auf und die meisten Sachen sind kostenlos oder leicht zugänglich, damit wirklich für jeden diese Möglichkeit besteht, sich in der Szene einzubringen.
0: Genau. Danke dir dafür. Dafür warst du aber gar nicht unbedingt da, sondern wir bringen ja auch eine kostenlose Zeitung raus. Diesmal unter dem Titel, dieses halbe Jahr unter dem Titel Wer, wenn nicht wir? Wir behandeln Verantwortung. Und diese Zeitung befindet sich gerade im Druck. Und du hast dafür einen Text geschrieben, nämlich. Und unsere Idee war, um die Zeitung auch ein bisschen anzuteasern, um vielleicht auch Lust drauf zu machen auf mehr, dass du uns diesen Text einfach mal vorliest. Und unter dem Titel Wessen Sicherheit befasst du dich mit den polizeilichen Übergriffen am Perschmannhof, die vor ungefähr einem Jahr stattgefunden haben im Zuge des Antifa-Camps. Und genau, ich glaube, wir brauchen gar nicht so viel Anmoderation vorher, sondern wir sprechen ja danach natürlich noch über den Text. Aber jetzt erstmal viel Spaß damit.
1: Genau. Der Text heißt Wessen Sicherheit? Der Polizeieinsatz am Perschmannhof beweist, antifaschistische Gedenkarbeit gilt als Sicherheitsrisiko. Gleichzeitig kooperiert die Polizei mit der Gedenkstätte Mauthausen. Wie kann das sein? Im Juli 2025, 80 Jahre nach der Razzia der SS-Polizei, stürmte ein Großaufgebot der Polizei ein antifaschistisches Bildungscamp am Perschmannhof, teils schwer bewaffnet, unterstützt von einem Hubschrauber, Drohnen und einer Hundestaffel. Und das, obwohl Österreich mittlerweile seine eigene Mitverantwortung in der Aufarbeitung des Nationalsozialismus erkannt hat und Gedenkarbeit an ehemaligen Tatorten des faschistischen Regimes wie dem Spiegelgrund in Wien oder dem Perschmannhof in Kärnten aktiv fördert. Die Gedenkstätte Mauthausen ist sogar eine Bundesanstalt und wird vom Bundesministerium für Inneres, BMI, finanziert. Dem Ministerium, das auch für die Polizei und Sicherheitsstrategie von Österreich zuständig ist. In der Vision 2030 des BMI fallen die Begriffe Erinnerungs- und Gedenkkultur aber nur genau einmal, im Abschnitt zur Terrorismusbekämpfung. Dort werden Rechts- und Linksextremismus gleichermaßen als Gefahr aufgezählt. Allerdings braucht es gar keine im Untergrund organisierten ExtremistInnen, um antifaschistische Gedenkarbeit zu gefährden. Das erledigt die Polizei schon selbst, wie der Einsatz auf dem Perschmannhof gezeigt hat. Auf den Einsatz folgten Repressionen, Identitätsfeststellungen, Hausdurchsuchungen und Ausweisungsdrohungen. Die Begründung: mutmaßliche Verwaltungsübertretungen. Der Einsatzleiter des Landesamtes für Staatsschutz sprach von sittenwidrigem Umgang mit der Gedenkstätte. Das Sicherheitspolizeigesetz definiert vorbeugende Gefahrenabwehr und Schutz von Rechtsgütern als Maßnahmen der Aufrechterhaltung der öffentlichen Sicherheit. Doch wer oder was ist eine Gefahr? Was sind schützenswerte Rechtsgüter überhaupt? Und wem gilt diese Sicherheit? Einem herrschenden Verständnis nach wird antifaschistisches Gedenken dabei selbst zur Gefahr, gegen die der Sicherheitsapparat, wie im Falle des Perschmannhofs, vorbeugend einschreitet. Das Vorgehen der Polizei löste eine große zivilgesellschaftliche Empörung aus. Eine Kommission erklärte den Einsatz als teilweise rechtswidrig, unverhältnismäßig und zweifelhaft. Wie aber steht es um die weitere Zusammenarbeit von Gedenkstätten mit dem Staatsapparat? Als ich im Herbst 2025 in der Gedenkstätte Mauthausen zu Besuch war, erklärte uns eine Mitarbeiterin, dass diese seit 2016 mit der Sicherheitsakademie der Polizei zusammenarbeitet. Materialien für PolizeischülerInnen würden besonders auf die Geschichte der österreichischen Polizei in der NS-Zeit eingehen. Seit dem Vorfall am Perschmannhof werde beim Besuch der Gedenkstätte nun auch das Denkmal für die Kärntner SlowenInnen gezeigt. Auf die Frage, Ob sich abgesehen davon etwas an der Zusammenarbeit mit der Polizei geändert hat, lautete die Antwort nein. Ansonsten hat sich nichts geändert. Aufarbeitung? Pustekuchen. Wie kann das sein? Verantwortung übernehmen bedeutet doch auch anzuerkennen, dass Bestandteile des NS-Systems überdauert haben und strukturelle Gewalt weiter wirkt. In der Rechtsprechung, der Verwaltung und dem Polizeiapparat. Solange Gedenkpolitik die Kontinuität von gewaltsamen Strukturen ausblendet, bleibt sie Fassade, bis sie selbst zur Sicherheitsgefahr wird.
0: Cool, vielen Dank, Frika. Ich glaube, da steckt viel drin, worüber wir auch gleich sprechen wollen. Vorher hast du uns aber auch du einen Song natürlich mitgebracht, weil auch dir gebührt natürlich das Recht. Was hast du uns denn kredenzt? Oder was kredenzt du uns gleich natürlich?
1: Wir werden gleich Fahr von Team Scheiße hören. Ein Song, der sich mit der allgemein bekannten Abkürzung Antifa beschäftigt und besonders auf den zweiten Teil dieses Begriffs eingeht. Antifaschismus und dessen Definitionen sind ein öffentlich kontrovers diskutiertes Thema, das eigentlich gar nicht kontrovers sein sollte. Und genau darum geht es auch in dem Song und vielleicht können wir nachher auch noch ein bisschen darüber sprechen.
0: Ganz bestimmt. Dann erstmal viel Spaß mit diesem Song.

0: Das war Fahr von Team Scheiße, was uns diesen Song hat uns unsere Redakteurin Fricka mitgebracht, deren Text wir für unsere neue Zeitung, also den sie für unsere neue Zeitung geschrieben hat, den wir gerade hören durften, der sich kritisch mit der, im Prinzip ja, ich würde auch sagen, vielleicht Aufarbeitung der polizeilichen Übergriffe, die vor einem Jahr am Perschmannhof stattgefunden haben. Also der, das ist eine Gedenkstätte, ist, glaube ich, wichtig zu sagen, die vor allem für die Kärntner SlowenInnen sehr relevant ist, weil da ein SS-Polizei-Massaker stattgefunden hat in den letzten Zügen des Zweiten Weltkriegs. Genau. Fricka, warum hast du denn, was war dein Bedürfnis, diesen Text zu schreiben?
1: Ich war selbst nicht beim Antifa-Camp dabei, habe nur zweiter Hand erfahren von den unglaublichen Erlebnissen, die Menschen dort erfahren haben, die sich gegen unterdrückerische Strukturen in dieser Welt einsetzen wollen. Und persönlich bin ich aber aktiv in der Gedenkarbeit. Und ein Aspekt, der mir in der Aufarbeitung der NS-Vergangenheit von Österreich und Deutschland ganz wichtig ist, ist nicht mit 1945 zu enden, sondern eben sich dessen bewusst zu bleiben, dass 1945 nur der Zweite Weltkrieg geendet hat und das aktuell regierende faschistische Regime zu Fall gekommen ist, das aber bei weitem nicht bedeutet, dass damit jegliche nationalsozialistische Ideologie, jeglichen Machtstrukturen, die aus dieser Zeit stammen, auch ein Ende gesetzt werden konnte. Und der Einsatz am Perschmannhof hat das für mich sehr klar gezeigt, wie dort zwei Dinge im aktuellen österreichischen Verständnis koexistieren können, nämlich nach Jahrzehnten endlich eine gewisse Anerkennung der eigenen Mitverantwortung an den NS-Verbrechen und zum anderen ein Verständnis von Sicherheit, das jegliche Form von Extremismus in Anführungszeichen als Gefahr für die staatliche Macht sieht. Und dabei Extremismus aber auch mit zweierlei Maß misst. Das zeigt sich auch ganz klar, wenn man sich den Bericht anschaut, mit dem dieser Vorfall am Perschmannhof vom Bundesministerium für Inneres noch einmal aufgearbeitet wurde, sehr detailliert. Dort ist nämlich auch ein Handout zu finden, dass den Einsatzkräften einen Tag vor dem Einsatz am Perschmannhof ausgehändigt wurde, wo auch eine Definition von Antifa zu finden ist. Der Einsatz war ja am Antifa-Camp, Antifa kurz für Antifaschismus. Meinem Verständnis nach einer Weltanschauung, die sich gegen Faschismus stellt, gegen eine Weltanschauung, in der Menschen ungleich sind, in der extreme Macht Menschen trennt und in Hierarchien ordnet. Die Polizei, die aber diesen Einsatz durchgeführt hat, hat folgende Definition von Antifa bekommen. Unter Antifa wird keine einzelne Organisation, sondern das linksextreme Aktionsfeld Antifaschismus verstanden. Maßgeblich sind dabei vor allem autonome Gruppen und Straßengruppen, die politische Gegner bekämpfen, teilweise mittels Gewalt oder illegaler Aktionen. Ganz interessant, hier wurde auch schon der Gewaltbegriff mit in diese Definition eingebracht. Denn es bräuchte eigentlich einen Verdacht auf gewaltvolles Vorgehen, um einen Einsatz, wie es ihn am Perschmannhof gab, zu rechtfertigen. Darauf gab es aber keinen Hinweis und eben dessen wurden komplett absurde Strafvermutungen aufgestellt, um am Perschmannhof, wie der Bericht selbst sagt, eindringen zu können, um Identitäten festzustellen von Personen, die sich antifaschistisch organisieren und die somit dem Sicherheitsverständnis der Kärntner Polizei widersprechen.
0: Ja, mir kam jetzt auch natürlich bei dieser Definition von Antifaschismus oder Antifa direkt irgendwie die US-amerikanische Politik irgendwie in Sinn, also dieses Antifa als Terrorismus und aber das überhaupt nicht greifen zu können, aber trotzdem das als das ultimativ Böse und Gewaltvolle und was auch immer darzustellen, um aber einfach die eigenen Zwecke durchsetzen zu können, um zum Beispiel Menschen einzuschüchtern, deren Identitäten festzustellen, wie es da stattfand und ja, einfach Repressionen durchführen zu können. Genau, ich glaube, das ist auch ein ganz wichtiger Punkt. Vielleicht können wir da über so eine Form von Erinnerungskultur innerhalb von Behörden, zum Beispiel Polizeibehörden, sprechen. Also, weil ich glaube, diese Kontinuitäten, die da die man da schon betrachten muss, nicht irrelevant sind. Weil wie gesagt, dieses Massaker wurde durchgeführt von einem SS-Polizeiregiment. Genau.
1: Wenn wir uns die Frage stellen, wie konnten in der NS-Zeit so viele gewaltvolle Taten begangen werden, wie konnte das alles sein, dann hören wir auch von Zeitzeuginnen ganz oft die Aussage, dass Einzelpersonen sich nicht dem Regime widersetzen konnten wegen der Gefahr, der sie sich dort ausgesetzt hätten. Und natürlich kann ich diese Argumentation auch zu einem Teil nachvollziehen und niemand möchte sein eigenes Leben in Gefahr begeben. Allerdings ist es meiner Meinung nach ganz wichtig, dass wenn sich PolizistInnen zu Gedenkstätten begeben und sich dort mit der Geschichte der Polizei in der NS-Zeit auseinandersetzen, dass das Thema Gehorsam in den Mittelpunkt gerückt wird. Und genau das ist auch passiert am Perschbahnhof, denn es hat sich herausgestellt, dass die Personen, die diesen Einsatz maßgeblich initiiert hat, weder verantwortlich gewesen wäre für diesen Bereich in Kärnten, noch im Dienst war an diesem Tag. Und nichtsdestotrotz kam es zu diesem extrem ressourcenaufwendigen Einsatz, da scheinbar niemand die Autorität dieser Person oder die Legitimation dieses Einsatzes in Frage gestellt hat. Tatsächlich hieß es sogar im Pressegespräch zu diesem Bericht noch lobend zu den PolizistInnen, dass die vor Ort sich befindenden PolizistInnen alle ihre Aufgaben ordnungsgemäß erfüllt haben. Das stand sogar im Titel der Pressemitteilung. Und das zeigt ganz klar, was hier schiefläuft, nämlich dass diese Aufarbeitung der Polizeiverbrechen keineswegs auf eine Hierarchie, auf eine Machtebene geführt wird und ja, auch bei komplett illegalen oder größtenteils illegalen Vorfällen, wie sie letztes Jahr passiert haben, weiterhin nicht diskutiert werden.
0: Ja, es ist sicherlich immer in Frage zu stellen, wenn die Polizei sagt, na, sich rechtfertigt mit, es lief alles nach Recht und Ordnung. Genau, wir sind leider schon angekommen am Ende unserer Sendung. Wir könnten noch sehr viel länger über diese Übergriffe sprechen. Ich will aber uns jetzt auch nicht mit einer harten Hand direkt rauskehren. Ich will mich zuerst mal bedanken bei euch, Frika, Juli, vielen Dank, dass ihr da wart, dass ihr irgendwie eure Erkenntnisse mit uns geteilt habt, euren Text, also deinen Text auch, das ist natürlich auch irgendwie was Persönliches und ich glaube, sehr wichtig. Vielen Dank, dass ihr da wart.
1: Vielen Dank für die Gelegenheit.
2: Danke. Die Polizei hat auch ein Recht auf Dienstverweigerung, wollte ich noch sagen.
0: Voll. Ja, ich glaube, das ist ganz wichtig. Ich weiß nicht, wie viele PolizistInnen uns zuhören, aber das habe ich auch gedacht. Also Gehorsam kann auch Grenzen haben. Genau. Aber im Anbetracht der Zeit, nämlich 10 Sekunden, danke ich euch, danke ich Caro und Janis, unseren Redakteuren, die im Hintergrund diese Sendung sehr gestaltet haben. Ich habe mich gefreut, dass ihr zugehört habt und wünsche euch einen schönen Abend.
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6: Herzlich willkommen bei Radio Positiv, einer Sendereihe der EZ-Hilfe Wien hier auf Radio Orange 94.0. Mein Name ist Klaus und schön, dass ihr eingeschaltet habt. Heute sind zwei Frauen zu Gast, bei denen sich viele Lebensbereiche kaum voneinander trennen lassen. Musik, Theater, Kulturarbeit, Beziehung und Familie. Andrea Schlor und Saskia Fanta stehen seit vielen Jahren gemeinsam auf der Bühne. Aus dem Duo Damenspitz wurde inzwischen Schlor und Fanta. Ihre deutschsprachigen Lieder können witzig, kritisch, melancholisch oder sehr direkt sein und bewegen sich irgendwo zwischen Chanson, Wienerlied, Jazz und Pop. Ganz ordentlich viel Leben also und passenderweise heißt auch ihr aktuelles Album Lebensfarben. Andrea und Saskia haben außerdem den Floridsdorfer Kulturverein Echt 21 gegründet und sie leben als offenes Paar mit ihrem gemeinsamen Kind. Wir sprechen heute darüber, wie aus zwei eigenständigen Künstlerinnen ein Duo wurde, wie viel Arbeit hinter einem Lied steckt, ob queere Kunst im Musikbusiness anders wahrgenommen wird und wie sich Bühne, Vereinsarbeit und das Leben als Familie mit zwei Müttern miteinander verbinden lassen. Andrea, Saskia, herzlich willkommen bei Radio Positiv.
7: Hallihallo. Hallo. Hallo Klaus, vielen Dank, dass wir da sind dürfen.
8: Ja, ich freue mich sehr.
7: Ja, extrem.
6: Ich freue mich auch. Vielen Dank nochmal, dass ihr da seid. Gleich zum Anfang hätte ich eine sehr direkte Frage, nämlich ihr habt eine lange Verbindung zwischen Schauspiel, Gesang und Bühne. Könnt ihr euch noch an den Moment erinnern, in dem ihr gemerkt habt, wir passen nicht nur als Menschen zusammen, sondern auch künstlerisch?
7: Das ist eine sehr, sehr gute Frage. Ja. Also wir haben parallel Schauspiel gemacht. Wir sind eigentlich diplomierte Schauspielerinnen und haben auch parallel Gesang studiert. Die Andrea ja, auch Gitarre.
8: Auch Konzertfach Gitarre studiert.
7: Genau. Und ja, es hat sich irgendwie ergeben, dass wir gedacht haben, naja, unsere Stimmen passen ja ganz gut zusammen. Die Andrea ist ein bisschen tiefer, ich bin ein bisschen höher. Also Mezzosopran und Sopran okay, genannt.
8: Ja. Ich glaube, das ist aber eher später passiert. Ich glaube, wir waren privat schon viel enger, oder?
7: Das stimmt.
8: Wir waren auf jeden Fall privat
7: ja,
8: enger,
7: sicher,
8: natürlich.
7: Das war so eigentlich
8: Jahr 2000 und seit 2012
7: genau.
8: Gab es den Damenspitz natürlich.
7: Genau, weil wir haben zuerst, genau, wir haben zuerst Cover gemacht und dann haben wir den Gerd Blabol kennengelernt, unseren Texter.
8: Seitdem schreiben wir...
7: Schreibst du die Musik?
8: Ja.
7: Aber oh. Genau den Zeitpunkt? Das ist eine gute Frage.
8: Also aufgefallen bist du mir im Unterricht,
7: ja,
8: im Chor.
7: Aber
8: du saßt damals im Sopran, bei den ja. Sopranstimmen und ich bei den Mezzo-Stimmen.
6: Also ihr wart beide im Chor?
8: Wir waren beide, ja, ja, okay. Genau. Das stimmt. Ist schon so lange her.
7: Aber gut, damals war noch nicht klar, dass wir jetzt beide gemeinsam als Duo auftreten.
8: Nein, damals war das noch nicht klar, nein.
7: Ja.
8: Nein.
6: Ihr habt euch dann über den Chor kennengelernt.
7: Jein.
8: Oh ja, da bist du mir aufgefallen.
7: Ja, eh, aber ich wollte eigentlich Opernsängerin werden und du warst immer im Raucherraum und ich nicht. Und irgendwie kam ich dann auch in den Raucherraum.
8: Ja, ja, genau. Ja, weil der Raucherraum, genau. Da waren die interessanteren Leute drin.
7: Ja, die waren viel, viel cooler.
6: Das ist so oft im Leben so,
7: ja.
6: Ne?
7: Und so haben wir uns dann irgendwie zusammenplaudert.
6: Ja, und was unterscheidet sich eigentlich zwischen euch, was den Zugang zur Musik und Bühne betrifft? Gibt es da Unterschiede?
7: Also wir hören auch so sehr gern Künstlerinnen, die so ein bisschen in unser Genre gehen, wie Chanson oder auch Pop.
8: Also ich habe früher sehr gerne gehört, Sarah Leander
7: ja, das
8: und
7: ist das
8: Peter Alexander.
7: Ja, genau.
8: Das ist eigentlich der seit meiner Kindheit, das ist der Ursprung.
7: Wir
8: ja.
7: begonnen haben mit Cover.
8: Und Elvis Presley.
7: Ja, genau.
8: Und Alexandra, die kenne ich durch meinen Vater, weil sonst, ich weiß nicht, ob ich sie jemals auf sie gestoßen wäre.
7: Das geht
8: wäre.
7: Jetzt sehr weit zurück. Und dann haben wir das Coverprogramm begonnen.
6: Genau. Also das ja. Coverprogramm war dann 2012 mit Damenspitz. War das
8: genau, das war 2012. Genau. Ja, da haben wir auch eigene Titel rausgebracht. Also eigene Titel, wir haben...
7: Eher in die Schlagerrichtung war das dann.
8: Nein, wir haben von Sarah Leander eigentlich eine Covernummer gemacht.
7: Stimmt, es wird einmal ein Wunder geschehen.
8: Ja.
6: Oh, okay.
8: Und dann haben wir noch drei Lieder aufgenommen.
7: Aber ein bisschen poppig. Also wir haben nie nachgesungen, sondern neu interpretiert. Aber eben die Musikstile haben wir eigentlich beide immer sehr mögen. Das hat uns dann zusammengeführt, dass es eigentlich gepasst hat.
8: Stimmt.
6: Aber wie kam es dann eigentlich zu dem Namen Damenspitz? Was hat das über euch gesagt? Also, wie bei den Damenspitz kennen wir ja alle.
7: Ja, genau.
6: Das könnte
7: genau,
6: ja ein Umstand auch sein.
7: Ja. Ne? Also wir waren ja vor 2 Jahren beim Globe dabei, was sehr cool war. Und wir wurden aber anmoderiert, dass wir Damenspitz abgelegt haben, weil wir quasi ein Alkoholproblem haben. Also, okay. Und das ist nicht ganz.
8: Nein, das ist ein Gerücht.
7: Nein,
8: also nein, zu Damenspitz genau, kam es eigentlich, weil seriös, wir eben ja gestartet haben mit Covernummern aus dem deutschsprachigen Raum mit Sarah Leander. Wir haben sehr viel Sarah Leander gespielt und wir wollten eigentlich auch ein bisschen Wiener Lied machen.
6: Genau, das heißt, ihr habt bewusst einen deutschen oder einen wienerischen Namen.
7: Ja, genau. Genommen. Ich glaube, weil wir auch damals und auch heute doch emotionale Menschen sind und unsere Texte auch emotional sind. Wenn man einen Damenspitz hat oder Damenspitzerl, dann ist man ja doch himmelhoch jauchzend, zu Tode betrübt. Und das spiegelt das ein bisschen, glaube
8: genau,
7: ich, wieder
8: ja, stimmt,
7: auch.
8: Ja,
7: ne?
8: Ja.
7: Daher wahrscheinlich Damenspitz.
8: Okay. Wir haben ihn eigentlich abgelegt, weil unsere Lieder doch sehr kritisch sind und melancholisch sind. Und weil auch viele Leute gedacht haben, wir machen nur Wiener Lied oder Kabarett. Mhm. Stimmt ja so nicht. Und deswegen...
7: Wolltest du seriös
8: haben wir, ich woll, ja, genau. Und wir haben dann lange überlegt, was können wir stattdessen nehmen und wir sind dann eigentlich bei
7: Schlohnfanta
8: geblieben.
7: Geblieben,
8: ja.
7: Genau.
8: Mhm.
6: Okay. Das heißt, mit eurem neuen Namen ist irgendwie auch alles ein bisschen klarer geworden.
7: Ja, weil wir doch recht echt sind und recht ehrlich, sagt uns das Publikum auch immer wieder, das berührt uns und das ja, kommt so viel Ehrlichkeit rüber. Also haben wir gedacht, na, dann nennen wir uns, wie wir heißen.
8: Ja, authentisch.
7: Genau.
8: Bis zur letzten Note.
6: Okay.
8: Ja, eigentlich schon. Ich meine, es steht uns auch teilweise im Weg, gell? Weil wir selten verbergen können, wenn wir uns nicht wohlfühlen.
7: Ja, ist auch und menschlich, oder?
8: Ja, ja, wir sind sehr authentisch. Ja.
6: Das ist gut. Wie teilt ihr euch eigentlich die Aufgaben ein, wenn ihr ein Lied produziert oder ein Projekt habt? Wer ist da für was die kreativere Person oder... Geht eins ins andere über? Wie kann man sich das vorstellen bei euch?
8: Also ich würde mal sagen, die kreativste Person ist eigentlich bei uns unser Schriftsteller, unser Freund Gerhard Blaboll, weil der schreibt die Texte für uns seit 2019 jetzt schon.
7: Genau.
8: Und
7: ohne den ginge nichts. Aber du schreibst eigentlich innerhalb von kürzester Zeit dann ein Lied daraus.
8: Ja, aber er ist auch ganz schnell. Also er fischt jetzt nicht nach Texten aus seiner Lade. Er schreibt auch eigentlich sehr spontan und auch zum Album jetzt eigentlich Lebensfarben, fällt mir gerade ein. Den Titel gab es gar nicht. Ich habe dann ihn gebeten, einen Titel zu schreiben zum Album Lebensfarben, weil

0: Ja. Habe ich Glück gehabt.
1: Und wenn es mal Meinungsverschiedenheiten gibt, wie begegnet ihr euch dann da jenseits der Bühne? Weil ihr geht ja quasi auch gemeinsam nach Hause.
2: Naja, wie bei jedem Paar und bei jedem Menschen fetzt es natürlich. Aber im Endeffekt geht es dann irgendwie auch gut aus.
0: Also, ich glaube, ja. Ja.
2: Also Meinungsverschiedenheiten dürfen sein. Aber wir finden dann immer den gemeinsamen Nenner.
0: Wir raufen uns zusammen.
2: Genau.
1: Ihr habt ja mit Nicht perfekt einen Titel veröffentlicht, dessen Botschaft ziemlich gut zu einer Zeit passt, in der Kunst und Menschen oft möglichst glatt präsentiert werden sollen. Und bevor wir darüber sprechen, wie eure Lieder entstehen, hören wir jetzt Schlorn Fanta mit Nicht perfekt.

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1: Das waren Schlor und Fanta mit Nicht perfekt. Der Titel klingt leicht, berührt aber eine Frage, die im künstlerischen Arbeiten ständig mitschwingt. Wann ist etwas fertig und wann versucht man noch, es makellos zu machen? Wie beginnt bei euch eigentlich ein Lied? Mit einem Satz, einer Beobachtung, einer Melodie? Oder ist das am Schluss doch nur ein Auftrag?
2: Also nur Aufträge, das können wir mal sagen, das ist es nicht. Wir haben auch Aufträge und hatten Aufträge bis jetzt. Also wir haben zum Beispiel auch für den 21. Bezirk die offizielle Hymne schreiben dürfen.
3: Genau, ja. Und die Landstraße-Hymne. Genau. Also das waren Aufträge.
2: Das waren Aufträge oder für Bad Sauerbrunn und aber für so das MUBA im Burgenland.
3: Richtig.
1: Wie seid ihr da eigentlich dazu gekommen, dass ihr eine Hymne für den Bezirk schreiben durftet? Das ist

0: Schon sehr außergewöhnlich.
1: Das stimmt, aber das war auch irgendwie über den Gerhard Blaboll.
2: Wir sind mit Gerhard Blaboll im 21. Bezirk, glaube ich, mal zur Bezirksvorstehung.
1: Genau.
2: Da waren wir uns kennengelernt, haben ziemlich viel geredet und irgendwie waren wir uns, glaube ich, von Anhieb sehr sympathisch. Und ja, da war plötzlich die Idee eben von dieser Hymne.
1: Genau, und da hat der Georg Papay gesagt, gut, machen wir.
2: Ja, das waren Corona-Zeiten und nur ganz knapp Zeit, immer irgendwelche Fensterchen, wo gerade kein Lockdown war. Also das war eher spannend.
1: Aber sonst würde ich sagen, ist oft ein Thema, das uns beschäftigt. Ob es das Weltgeschehen ist oder Kind oder...
2: Emotionen.
1: Ja, und das schmeißen wir dem Herrn Blaboll hin und dann schmeißt er uns einen Text zurück, wo man oft denkt, das gibt's jetzt nicht, das passt so perfekt.
2: Ja, oder es kommt aus einer Idee raus, wenn ich gerade mal telefoniert habe und mir ist nicht so gut gegangen, gell? Dann kommt einen Tag später plötzlich ein Text und ich denke mir, aha.
1: Er kann Gedanken lesen.
2: Okay, ja. Also er kennt uns auch sehr gut.
0: Er trifft euch im Herzen mit den Texten.
2: Ja, absolut. Ja.
0: Und wenn so ein Text dann fertig ist, wie machst du das mit der Komposition dazu, die Musik? Wie darf man sich das vorstellen? Hast du da schon, wenn du eine Zeile liest, eine Idee, wie das klingen kann?
2: Scheinbar. Mhm. Also ich bekomme den Text entweder über WhatsApp oder über E-Mail, mach's auf, setze mich mit der Gitarre hin und ich fange... Ich kann das wahnsinnig schwer erklären, weil ich selber nicht nachvollziehen kann, wie ich es mache. Und fange an zu spielen. Und eigentlich zu 100% passt das von Anfang weg, als würde ich nie was anderes gespielt haben. Tatsache. Ich weiß es nicht, wie ich es mache. Ich habe keine Ahnung.
1: Es wird doch selten dann verändert.
2: Es ist selten, oft wirklich. Wenn dann nur minimalistisch. Also keine Ahnung, wie ich das mache.
1: Und ich muss sagen, ich bin selber fasziniert.
0: Ich wollte es auch sagen, es ist eigentlich faszinierend.
1: Ja.
0: Ich habe mir gedacht, vielleicht erwischt man sich dabei, dass man irgendwie dieselben Akkorde wieder nimmt, was jetzt natürlich schon passiert, aber dass man irgendwie ähnlich, weil ja viele Interpreten oft, wenn sie jetzt zum Beispiel einen Hit haben, der zweite Hit total ähnlich klingt in meinen Ohren. Also ich höre ja kaum ein Repertoire oder etwas Unterschiedliches. Das ist ja bei euch zum Beispiel schon so, dass nicht ein Lied wie das andere klingt.
2: Nein, also ich finde, wir haben jetzt... glaube ich, insgesamt um die 90 Titel eigentlich. Davon ist, glaube ich, 3/4 oder so aufgenommen. Aber es klingt eigentlich nichts gleich.
1: Ja, aber ich muss schon sagen, das aktuelle Album Lebensfarben, da haben halt unsere Musiker eingespielt. Weil das erste Album, Die Straße meines Lebens, das war noch so ein Versuchskaninchen. So, zwar unser erstes Baby, aber das ist
2: ein bisschen gereift. Wir haben uns auch ein bisschen gestresst. Und das war auch, ja auch noch zu Corona-Zeiten. Ja. Also das war alles ein bisschen...
1: Aber ich finde auch, alle Lieder sind unterschiedlich. Also es ist.
0: Und wie viel steckt von euch selbst tatsächlich in den Liedern drinnen? Sind das immer so auch persönliche Geschichten?
2: Sehr viel, ja. Weil ich meine zum Beispiel, ich spüre dich in mir, das ist eigentlich für unsere Tochter geschrieben.
1: Aber es ist halt auch wirklich das Weltgeschehen, wie kritisch man das mitbekommt. Also die Welt gerät aus den Fugen.
2: Ja.
1: Das ist dann ja bei mir immer so im Kopf, können das die Leute tragen? Kann das das Publikum tragen, dass das doch so kritisch ist? Aber im Endeffekt, wir machen es einfach. Ich finde es wichtig zu hinterfragen.
0: Wann braucht ein ernstes Thema Humor bei euch?
1: Das ist eine sehr gute Frage.
2: Also ich finde, da fällt mir vom ersten Album, eigentlich vom Debütalbum, ein Titel ein, Demonstritis.
1: Ja.
2: Und da haben sich einige Leute ein bisschen schwer getan. Weil es ist auch sehr zynisch. Ein sehr zynischer Text und auch humorig, aber irgendwie teilweise haben sie es nicht wirklich verstanden.
1: Ich muss auch sagen, humorig sind eher unsere bisschen wienerischeren Lieder.
2: Ja.
1: Also die auf dem Album und auch die Straße meines Lebens, die sind gar nicht wirklich humorig.
2: Die Lebensfarben, die sind nicht so humorig. Ja.
0: Okay.
2: Es geht eher, wir haben ja auch im Zuge der Floridsdorf-Hymne haben wir ein kleines limitiertes Album auch damals aufgenommen, weil es ja schade ist, einfach nur, wenn man schon eine CD macht, heutzutage hören ja nicht mehr viele Leute CDs, aber wenn, dann sollten dann mehr Titel drauf sein. Und da ist zum Beispiel auch das Gespenst vom Mautner Schlössl. Ja, das ist eine lustige Nummer.
1: Das stimmt, eher auf dem Floridsdorf-Album.
2: Ja, genau. Mhm.
1: Wo es halt passt. Ne?
2: Es ist aber eher wienerisch. Ja. Wir haben ja auch ein wienerisches Album eigentlich auf Lager, aber das ist jetzt noch nicht spruchreif.
1: Das ist too much.
2: Da kommt noch sehr viel Lustiges auch jetzt nach Lebensfarben.
0: Jetzt haben wir schon so oft Lebensfarben gehört. Das heißt, wir klären euch jetzt mal auf zu Hause. Das ist der Name vom neuen Album.
1: Genau.
0: Warum heißt euer neues Album Lebensfarben?
2: Weil die Musik und die Texte eigentlich das widerspiegeln, was wir in den letzten paar Jahren erfahren haben. Da war von Freude und Leid und eigentlich alles drin.
1: So wie das Leben halt spielt, viele Farben.
2: Das ist eben auch unser größtes Glück, unsere Tochter. genau, die geboren wurde. Und
1: halt auch sehr traurige Momente, wenn man einen Elternteil verliert. Und muss man auch verarbeiten. Ja, die Musik gibt einem natürlich da sehr viel. Manchmal ist es gar nicht so leicht, das dann zu singen, wenn die Erinnerungen kommen.
2: Das kann ich mir vorstellen, glänzen die Augen ein bisschen. Ja.
1: Aber auch im Publikum.
2: Und das, das stimmt.
1: Gibt dann wieder den Aufschwung, dass man sagt, okay, dafür mache ich es.
0: Also könnte man sagen, dass das euer persönlichstes Album bisher ist?
2: Absolut, ja.
1: Yeah.
0: Gibt es etwas, das ihr vielleicht gerade bei der Produktion von diesem Album von euch neu kennengelernt habt? Oder weil ja erst sehr viel Persönliches verarbeitet wurde, vielleicht auch, dass man auf einmal die Partnerin ganz anders gesehen hat, aufgrund der Worte, die gefunden wurden?
1: Das ist jetzt gar nicht leicht.
0: Weil ich kann mir vorstellen, dass das natürlich auch emotionale Arbeit ist.
1: Ja, schon. Aber wir haben uns da gegenseitig unterstützt. Da war jetzt nicht wirklich die Schwierigkeit.
2: Und hatten auch von außerhalb eigentlich in unserem Kreis auch dank unserer Musiker wunderbare Unterstützung.
1: Die haben das natürlich zuerst aufgenommen und wir durften dann dazu singen. Das war schon sehr schön. Man kann das dann eben selber auch verarbeiten, finde ich.
2: Ja.
0: Na, ich würde sagen, wir hören jetzt ganz einfach in das Lied Lebensfarben hinein aus dem aktuellen Album Lebensfarben.

0: Herzlich willkommen zurück zu Radio Positiv. Wir haben heute zwei Künstlerinnen zu Gast, nämlich Andrea und Saskia. Damals bekannt noch als Damenspitz und jetzt unterwegs unter Schlor und Fanta. Ich freue mich sehr, dass ihr meine Gäste heute seid. Die Zeitung Presse hat im April 2026 einen ausführlichen Beitrag über die wirtschaftliche Situation österreichischer Musikerinnen und Musiker veröffentlicht. Darin wird beschrieben, dass viele von ihrer Musik allein nicht leben können und neben der Kunst auch Management, Organisation, Werbung und wirtschaftliches Risiko übernehmen müssen. Ich kann mir gut vorstellen, dass ihr euch da in eurem Alltag schon stark wiedererkennt, dass ihr nicht nur Musik macht, sondern dass ihr sehr viele Rollen in eurem Leben habt.
1: Also erstens, natürlich können wir von der Musik allein nicht leben, nein, was natürlich sehr schön wäre, aber ja, ja.
2: Oh, okay, bin ich dran?
0: Na, sagen wir mal so, welche Tätigkeiten gehören zu einem Beruf, die das Publikum bei einem Konzert zum Beispiel nicht sieht?
2: Okay. Naja, anfangen?
1: Ja, also bitte. Es ist natürlich das Proben, aber das Proben soll ja nicht einfach nur verlaufen, sondern natürlich suchen wir auch Locations, auch Förderungen. Da kann man gleich auch den Kulturverein erwähnen, weil das ist eine Plattform, die wir gegründet haben, Echt 21, dass wir einfach mehr machen können, dass wir uns vernetzen können, weil allein bist du eigentlich verloren. Also wenn du niemanden hast, der dich unterstützt oder dich anwirbt.
2: Du schreibst Anträge an Bezirke. Davor noch Termine ausmachen, das ist auch nicht so einfach. Jetzt die letzten Jahre waren wir eigentlich die meiste Zeit eigentlich zu zweit unterwegs, aber ab jetzt haben wir uns gedacht, wir wollen dann doch ein bisschen mehr mit den Musikern unterwegs sein, mit den drei.
1: Ja, ab und zu sind wir ja Schlor und Fanta im Quintett und das muss man dann auch bedenken.
2: Ja, das ist schwierig, da Termine zu finden, weil eben unsere Burschen, also das ist Peter Strutzenberger, Wolfgang Wehner und Wolfgang Tockner, natürlich also, auch sehr viel zu tun haben.
1: Das muss man koordinieren.
0: Ich nehme mal an, da sind ja auch Proben dabei oder das Anmieten von einem Proberaum zum Beispiel.
2: Ja,
1: wir haben zwar das Glück, dass wir im Keller auch einen Proberaum haben. Das
2: mittlerweile.
1: Mittlerweile.
2: War aber auch nicht immer so.
1: Haben wir es uns zusammengeschustert.
0: Und sind das so Sachen, die man mitrechnen darf oder muss? Man tut ja schon im Vorfeld Zeit investieren. Im besten Fall weiß man, dass man in 4 Wochen einen Auftritt hat und kann sich vorbereiten. Ich glaube, manchmal gibt es auch kurzfristig Anfragen, wo nicht so viel Zeit ist zum Vorbereiten. Wie koordiniert man das am besten? Oder seid ihr da schon so eingespielt, dass ihr sagt, das kriegen wir hin?
1: Ja, wir haben es eigentlich immer noch hinbekommen.
2: Aber auch teilweise nahe am Nervenzusammenbruch. Ja. Also ich muss da schon sagen, dass das in den letzten Jahren schwierig war.
1: Ja, das
2: schwierig,
1: stimmt.
2: Weil auch die Telefonate, die vielen Telefonate, die reinfallen, die man machen muss.
1: Selber als Künstlerin anzurufen, Mama, ist dann so super, können wir auftreten bei euch?
2: Ja.
1: Kommt manchmal so super professionell rüber.
2: Sagen wir so, das kann nicht jeder. Oder jede. Ja.
1: Wenn du jetzt einen großen Manager hast, der sagt, bitte, nehmt Schlor und Fanta dann natürlich. Und natürlich auch die Gage verlangen, muss man dann auch schauen, ist das Quintett dabei oder nur du.
0: Das heißt, die Bewerbung oder die Auftrittsmöglichkeiten, das macht auch ihr selbst. Da habt ihr keine Unterstützung oder keine Person, die euch dabei hilft. Das müsst ihr auch mit im Auge behalten, dass ihr da regelmäßig
2: Auftritte
0: habt.
2: Also wenn Buchungsfragen, Anfragen reinkommen, dann steht bei uns auf der Homepage der Günther Huber. Der unterstützt uns da ein bisschen.
1: Ja, der hat uns schon hier und da geholfen mit gewissen Sachen. Das stimmt schon, auch mit Radio. Aber bis man mal im Radio gespielt wird, bis man mal wohin kommt, wo man denkt, auch man hat es vielleicht verdient, ohne arrogant zu sein, da braucht es viel Nerven, die man natürlich auch manchmal wegschmeißt.
0: Das heißt, ihr habt nicht das Gefühl, wahrgenommen zu werden von den österreichischen Radiosendern.
2: Ja, unsere Musik ist halt auch sehr eigen, das stimmt.
1: Naja, so eigen, ich weiß nicht.
2: Naja, so typisch Austropop sind wir ja nicht.
1: Ne? Natürlich, ich finde halt gerade in Österreich nichts gegen die Kulturlandschaft, wird man gern kategorisiert. Und du hast entweder den Schlager oder du hast
2: Austropop.
1: Und das ist halt so wirklich ein bisschen in der Mitte. Ne?
0: Und findet ihr, sind da die freien Radiosender dann schon noch wichtige Räume, um gespielt zu werden?
2: Ja.
0: Oder besteht da irgendwie auch die Gefahr, dass größere Sender da sich aus der Verantwortung nehmen, weil es wird ja eh woanders gespielt?
1: Das glaube ich nicht. Wir haben so ein paar Interviews gehabt, bei kleineren Sendern auch, und ich finde, die sind oft bemühter.
2: Jetzt kriegen wir nie was.
1: Nein, ich meinte, jetzt haben wir es verspielt. Nein, das glaube ich nicht. Aber
0: ich wusste gar nicht, dass der Kabarett auch macht.
2: Ja.
1: Ja, manchmal hat es kabarettistische Züge. Ich weiß.
2: Ja, das stimmt. Oh Gott, wo setzen wir jetzt wieder an?
0: Wir können dort ansetzen, wo ich jetzt die nächste Frage sehen würde, nämlich seht ihr euch als queere Künstler anders wahrgenommen oder ist das etwas, worüber ihr gar nicht nachdenkt?
2: Also ich denke da eigentlich nicht wirklich drüber nach.
1: Ich denke auch nicht wirklich drüber nach, außer es sind Queer Festivals oder ja. eben Pride Village oder Anusmus nicht verkehrt oder Diversity Ball. Oder auch zum Beispiel im Globe, wo natürlich Powerfrauen auftreten.
0: Ja, schon.
2: Absolut, ja.
1: Stimmt, genau.
2: Ja.
1: Aber sonst, nein.
2: Wir sind eigentlich immer so, wie wir sind, oder?
1: ja. Also, da wird das Queere nicht so ausgestellt.
0: Und habt ihr vielleicht durch eure Offenheit auch Auftrittsmöglichkeiten bekommen, wo ihr euch gedacht habt, hätte man nicht gedacht, dass wir da auch auftreten können?
1: Naja, Diversity Ball finde ich jetzt schon recht nett.
2: Ja, das finde ich auch toll, ja.
1: Als Opening. Mit natürlich einigen anderen auch.
0: Bei dem kommenden?
1: Ja, am kommenden, genau.
0: Ah, okay. Ja. Das heißt, der am 5. September?
1: Genau.
0: Jawohl. Ja, da dürft ihr ja schon was ankündigen, oder?
1: Ja, ja. Stimmt. ja. Wir haben eine kleine Sommerpause und dann geht es am 5. September dann los. Also wie gesagt, wenn das diese Events sind, dann ja, und sonst würde ich das Queere, habe ich nicht immer im Kopf.
2: Nein.
0: Aber habt ihr zum Beispiel das Gefühl, dass Alter eine Rolle spielt?
1: Ja, das ist gut möglich.
2: Ja.
1: Wir sind halt nicht mehr 20.
2: Nein.
1: Aber ich meine, es sollte nicht unbedingt ein Kriterium sein für Qualität oder dass man gehört wird oder dass man auftritt.
2: Ja.
0: Aber ihr habt jetzt zum Beispiel nicht auch Diskriminierung erfahren aufgrund des Alters oder weil ihr zwei Frauen seid?
1: Nicht, dass wir es wüssten.
2: Nein, ja, vielleicht wissen wir viel nicht.
1: Das kann sein, genau. Ja.
0: Aber das ist oft besser, wenn man nicht so viel weiß.
1: Ja, weil wir grübeln schon sehr gern und diskutieren.
2: Naja, manchmal denkt man sich schon,
1: woran liegt es?
2: Woran liegt es, genau.
0: Wahrscheinlich an nichts, was euch ausmacht. Und ich würde sagen, das ist ein guter Übergang für das nächste Lied. Nämlich, ich finde, dass dieser Song eine sehr, sehr klare Botschaft hat. Und wir hören jetzt rein in So wie ich bin, so ist es gut.

0: Ihr habt jetzt gehört, so wie ich bin, so ist es gut von Schlor und Fanta. Das sind heute meine Gäste im Studio. Sichtbarkeit kann durch ein Lied entstehen. Manchmal braucht es aber auch konkrete Orte, an denen Menschen zusammenkommen, einander zuhören und gemeinsam etwas aufbauen können. Ihr habt gemeinsam so einen Ort geschaffen und dieser Ort nennt sich Kulturverein Echt 21. Das Motto lautet gemeinsam statt einsam. Was hat euch damals gefehlt, dass ihr gesagt habt, wir gründen jetzt selbst einen Verein? Was war so die Idee dahinter?
1: Also die Grundidee dahinter war, sich auch mit anderen Kulturvereinen zu vernetzen. Und ich finde, das geht auf der Basis, wenn man selber einen Kulturverein hat, einfach irgendwie besser. Ja? Man wird anders wahrgenommen, als wenn da quasi zwei Privatpersonen jetzt kommen. Ja, das war einmal die Grundidee und wir wollten natürlich auch, dass das mal wirklich größere Dimensionen annimmt mit eigenem schönen Rahmen, Veranstaltungslokal. Da arbeiten wir noch daran, sagen wir mal so.
0: Wie darf man sich das vorstellen? Was ist genau dieser Kulturverein Echt? Was passiert da? Das ist ja nichts, was ihr jetzt nur für euch beide gegründet habt, sondern ihr habt ja tatsächlich von Anfang an ganz viele namhafte Künstler auch dabei.
2: Ja, wir wollen einfach schon Künstler einbeziehen, das Publikum einbeziehen. Und es hat natürlich schon ein gewisses Genre, Chanson und Folk und Pop. Also es soll uns repräsentieren, aber natürlich andere Künstlerinnen auch. Und es hat einen professionelleren Touch. Und es hat natürlich, auch wenn ich jetzt wo anfrage und sage, wir sind vom Kulturverein Echt 21, kommt das einfach auch besser rüber als nur Schlor und Fanta.
0: Und wieso ist Floridsdorf die Homebase geworden?
1: Also die Vereinsadresse haben wir in Floridsdorf. Wir sind ja auch aus Floridsdorf. Und
2: Übrigens www.echt21.at kann man unsere Projekte und wenn ich gleich noch sagen darf, www.schlorfanta.com. Genau. Da findet man auch unsere aktuellen Projekte und zukünftige.
0: Genau. Das war jetzt eine wichtige Information. Sehr gut, ja.
2: Naja.
0: Welche Rolle spielt eigentlich Kultur außerhalb dieser klassischen innerstädtischen Veranstaltungsorte für euch?
2: Na, ich bin schon drauf gekommen, dass es auch außerhalb von Wien tolle kulturelle Veranstaltungen gibt. Mhm. Gerade auch in Niederösterreich oder gerade im Burgenland, wo wir immer wieder auch was machen.
0: Und was versteht ihr unter einer barrierefreien Atmosphäre zwischen Künstlerinnen und Publikum?
2: Ich glaube, das hat mit diesem Echtsein zu tun, mit diesem ehrlich,
1: dass man quasi auch nach einer Veranstaltung jetzt nicht gleich die Tür zumacht und das war's, ne? Sondern sich einfach zusammensetzt und ins Gespräch kommt, auch mit den Leuten.
2: Genau, und wir haben das öfteren gehört, das spiegelt auch meine Geschichte wieder oder ich habe auch den und den verloren und ich habe zwar geweint, aber es hat mir so gut getan. Und dann denkt man sich wieder, dafür mache ich es eigentlich. Ich stehe nicht auf der Bühne jetzt nur zum Klamauk und weil ich mich so super toll fühle, sondern das soll ja auch ankommen bei den Menschen.
0: Das heißt, ihr habt nachher, oder sagen wir so, ihr nehmt euch nachher die Zeit, mit dem Publikum auch zu sprechen.
2: Definitiv.
0: Gab es auch schon Momente, wo ich gedacht habe, puh, das ist mir gerade zu viel, was ich da an Offenheit zurückbekomme oder eine Rückmeldung, die kann ja auch sehr emotional sein.
1: Nein.
2: Also, eben, wie die Dame gesagt hat, dass sie gerade das eine Lied hat, sie so berührt.
1: Das ist wunderschön.
2: Ja. Wenn dann CDs auch noch gekauft werden, das ist natürlich auch noch schön. Aber das ist jetzt nur wirtschaftlich, sondern auch emotional ist das so ein Riesenkomplex, auf der Bühne zu stehen, bevor man überhaupt auf die Bühne kommt. Und danach. Und
1: es geht halt nicht rein um einfach ein Produkt. Ich habe jetzt ein Produkt da und das soll möglichst viel verkauft werden. Ich meine, natürlich freuen wir uns darüber, wenn wir gebucht werden und viele, viele Veranstaltungen machen. Ja. Aber dieser Austausch einfach und zu merken direkt, dass man Menschen erreicht. Und das ist für mich zumindest in dieser Zeit sehr wichtig, weil ich glaube, viele Menschen irgendwie, frage mich, mit was kann man den oder diejenige überhaupt noch berühren? Ja. Muss ich mal so sagen. Mhm. Ich merke das immer mehr. Also das ist
2: ja, die Welt ist ja auch so much.
1: Es ist sehr viel.
2: Man kann schon fast nicht mehr filtern.
1: Und irgendwie, es ist diese Kultur, diese Wisch und bloß nicht irgendwie auf irgendwas großartig einlassen.
2: Genau, das ist ein guter Punkt. Ja. Dass oft natürlich ein bisschen die Schwierigkeit ist, wir haben textlastig, es klingt jetzt negativ, aber natürlich sind unsere Texte, dass man schon hinhören muss. Mhm. Und bei manchen Auftritten oder vielleicht auch Festivitäten passt das natürlich nicht. Jetzt Bierzeltstimmung ist auch super, aber bei uns muss man halt zuhören. Ja. Und wenn das wirklich dann passiert, ich meine, das ist wirklich Himmel auf Erden.
1: Wir sind halt doch eher sehr konzertant und ja.
0: Ich höre da trotzdem auch sehr viel Engagement und eigentlich ehrenamtliche Tätigkeit auch wieder heraus. Also ihr investiert bestimmt sehr viel Zeit und das liegt mir dann förderlich auf der Zunge, die Frage, wie sehr verhindert ihr dadurch, dass es nicht zu einer Überlastung und so zu viel Arbeit kommt? Habt ihr da auch Schutz, dass es nicht zu viel wird?
2: Eigentlich nicht.
1: Ich glaube, wir nehmen uns immer wieder ein bisschen dann zurück. Auch unbewusst. Wir sagen nicht so, von Jänner bis machen wir jetzt mal einfach ein bisschen Pause, sondern es läuft eigentlich dann automatisch, dass wir uns einfach ein bisschen zurücknehmen. Weil wir merken, wir haben letztes Jahr wirklich sehr, sehr viel gemacht und sind an unsere Grenzen gestoßen, kann man so sagen.
2: Dieses Jahr war es ein bisschen
1: ausgebildet. Ja, ich glaube, ja.
0: Stimmt. Ich habe ja auch mitbekommen über Social Media, dass ihr bewusst im Sommer eine Pause macht. Ist das zum Beispiel etwas, das ihr gelernt habt, euch zu nehmen, oder habt ihr das immer gemacht? Oder ist das etwas als Familie, das passiert ist?
2: Es ist sicher auch als Familie, weil wir wollen natürlich auch Zeit mit unserem Kind verbringen, die natürlich Sommerferien hat.
1: Ja, und es ist halt auch im Sommer meistens sehr heiß. Und wir sind beide keine Hitzemenschen, gell?
2: Unser Kind auch nicht. Aber trotzdem wird Urlaub gemacht und das muss sein. Ja, das, weil sonst ist mir irgendwann echt ausgebrannt.
1: Aber da haben wir immer weniger Konzerte gehabt. Ja.
0: Na, und würdet ihr sagen, dass mit echt 21 euch eine Antwort auf jene Lücken im Kulturbereich gelungen ist, über die vorher, über die wir vorher gesprochen hatten, dem das fehlende Bühnen, geringe Sichtbarkeit oder zu wenig Verbindung zwischen Kunstschaffenden? Habt ihr das Gefühl, dass euch das dadurch ein bisschen besser gelungen ist? Oder ist das alles noch zu frisch?
2: Ja,
0: weil man muss ja sagen, wie lange habt ihr den Verein jetzt schon?
1: Jetzt haben wir ihn seit 2020.
2: Genau.
1: Seit 2020.
2: Zu Corona-Zeiten
0: Zu Corona-Zeiten
2: passiert. Ja. Okay. Genau, da hatten wir weniger Auftritte.
1: Jetzt auch wenig jetzt machen können. Genau. Ja, da haben wir kleinere Konzerte im ganz kleinen Rahmen eigentlich auch schon gemacht. Genau. Die haben wir auch eigentlich laufen lassen bis heute.
2: Sonst eher Tonstudio und eben Kulturverein gegründet.
1: Ja, und da was mit Wien international haben wir immer wieder was gemacht.
2: Ja, aber dass ich sage, es ist wahrscheinlich nicht weltbewegend, aber es gibt uns ein gutes Gefühl, dass man sagt, okay, wir machen weiter, weil da gibt es noch viel zu tun.
1: Ja.
0: Ich würde sagen, wir machen wieder eine musikalische Pause und nachdem der Kulturverein echt in Floridsdorf zu Hause ist und ihr für Floridsdorf eine Hymne geschrieben habt, wollen wir uns doch mal diese Hymne anhören. Viel Spaß mit Floridsdorf.

0: Herzlich willkommen zurück zu Radio Positiv. Ihr habt eben Floridsdorf gehört von Schlor und Fanta. Das ist quasi die Bezirkshymne, die offizielle. Wir haben über euer gemeinsames künstlerisches Arbeiten, über Echt 21 gesprochen. Und gemeinsam seid ihr aber nicht nur auf der Bühne und im Verein, ihr seid auch ein Paar und Mütter eines gemeinsamen Kindes. Wie lebt sich's als Familie mit zwei Müttern? Was ist da euer Alltag?
1: Es hebt sich nicht wirklich so viel ab wie von anderen Familien.
2: Viel gewöhnlich ist auch dabei. Jo. Frühstück machen und Jause mitgeben und schauen, ob die Aufgaben gemacht sind. Und Schultasche packen.
1: Mhm. Spielen.
2: Natürlich spielen. Ja. Die Launen lesen, aushalten. Ja. Weil jetzt langsam wird sie zu jungen Dame. Mhm.
0: Das heißt, man erkennt sich vielleicht auch selbst in dem Kind.
2: Natürlich, ja. Natürlich. Mhm. Man merkt ja auch, dass die Stimmungen werden ja auch weitergegeben, mhm. wenn man mal am Morgen ein bisschen grantschiger ist.
1: Und da ist viel Bandbreite vorhanden.
2: Kommt da doch viel, ja. wird da viel gespiegelt. Aha. Ja, also es ist eigentlich viel Wahnsinn, aber auch viel Liebe. Aber ja. wir sind schon ziemlich durchgeknallt.
0: Aber ja. Und wie hat sich eure Beziehung durchs Elterndasein verändert?
1: Ich glaube, das hebt sich auch nicht wirklich viel ab wie von bei anderen. Also Beziehung leidet ein bisschen.
2: Natürlich, wow. wenn das Kind da ist, ist ja. Kindfokus. Sind die Sorgen, wenn es von der Schaukel rutscht oder wenn es ein wehes Knie hat?
1: Wenn
2: oder
1: die Schule plötzlich anruft, man möge doch kommen, sie abholen und ins Spital fahren. Gell?
2: Genau, ja. Dann ist natürlich die eigenen Interessen völlig egal. Ja. Aber mittlerweile, nach ein paar Jahren, finden wir unsere kleinen Inseln.
0: Yeah. Und wie schafft ihr den Alltag zu organisieren nach so viel künstlerischer Tätigkeit und Vereinsarbeit? Wie schafft ihr das?
2: Also es gibt noch deinen Papa, meinen Vater und meine
1: und
2: Mama.
1: Mutter, ja. Und die fangen uns ein bisschen auf.
2: Ja. Also und der kleine Freundeskreis.
1: Und es ist der so kleine, unsere wahre Freundeskreis, genau.
0: Okay, viel Unterstützung im ja. Umfeld.
2: Ja. Es das funktioniert.
1: Ja. Ja.
0: Und gibt es bei euch so klare Rollen, welche Mutter für was zuständig ist? Oder wo das
1: also ich bin eher die strengere Mutter.
2: ja, doch, gibt es eigentlich schon, gell? Also ich mache die Jausenbox und bringe sie ins Bett und du bist die, hast die Aufgaben gemacht.
0: Also es gibt also schon Zuständigkeiten.
1: Ja, ein bisschen. Ja, schon, ja. Ein bisschen.
0: Aber es wechselt, auf, oder es wechselt das aber auch
2: es ist eigentlich, ab. Einiges passiert. Spielen du
1: es ist passiert,
2: beide,
1: wir haben uns nie was ausgemacht.
2: Aber dann hat es irgendwann dann passt.
1: Ja. Ja.
0: Und inwiefern hat sich eure künstlerische Arbeit durchs Elternsein verändert? Ich kann mir vorstellen, dass da viele Einflüsse auch sehr passieren.
2: Schon. Also man ist natürlich viel emotionaler oder wenn irgendwelche Themen um Kinder oder um Verlust oder um, ja, natürlich.
1: Niagara.
2: Also, genau, Niagara-Fälle.
1: Ja.
2: Ja, natürlich. Das kann einem nicht kalt lassen.
1: Ja, mir ist aufgefallen, es ist ruhiger geworden bei uns im Haus. Ich meine, früher war immer die Musik sehr, sehr laut.
2: Ja.
1: Ja, das hat sich doch geändert.
2: Ja.
1: Mittlerweile, man achtet auch darauf, wenn dann das Kind endlich schläft, dass man auch nicht zu laut ist. Ne?
2: Weil sie ist schon, schon ein kleiner Pippi Langstrumpf.
1: Ja.
2: Das heißt, bis sie schläft, das dauert dann. Also die Elternzeit ist verkürzt, man ist dann danach müde wieder. Na wurscht. Ja. Aber ja, also es ist eigentlich, glaube ich, nicht viel anders wie bei anderen. Aber ich weiß es nicht, wie es bei anderen ist, was ich so höre.
0: Und wie reagieren Freundinnen, Freunde von eurer Tochter darauf, dass sie zwei Mütter hat? Wird das mal angesprochen? Ist das überhaupt Thema und den Kindern ist das gar nicht wichtig?
1: Also im Kindergarten war es eigentlich nicht wirklich Thema.
2: Genau.
1: Und jetzt in der Volksschule eigentlich im Großen und Ganzen eigentlich auch nicht.
2: Im Großen und Ganzen nicht.
1: Man hört ich glaube, es sind so zwei Mädchen oder so,
2: das
1: mal.
2: Wo man aber das Gefühl hat, Kinder sind ja sehr offen und haben eigentlich keine Vorurteile. Also wir sind ja alle geboren ohne Vorurteile. Mhm. Also wenn was kommt, irgendeine Aussage, kann man sich eher vorstellen, dass das vielleicht von den Eltern kommt und nicht vom Kind.
0: Mhm. Ja. Aber habt ihr zum Beispiel auch schon erlebt, dass vielleicht euer Kind oft erwachsener reagieren muss als vielleicht andere Kinder, wenn es um Erklären geht? Oder war das einfach noch nicht Thema?
2: Ich finde schon, dass sie bei manchen Aussagen und bei manchen Sachen reifer wirkt als viele in ihrem Alter.
1: Ja, das stimmt.
2: Vielleicht bin ich voreingenommen,
1: nein,
2: aber
1: das
2: ich glaube schon.
1: Auch viele. Also viele meinen, sie ist eigentlich ein Jahr älter, als sie tatsächlich
2: und
1: ist. Ne?
2: Weil wir sie natürlich in dem Sinn, also erziehen klingt zu streng, aber eher die Werte mitgeben. es ist egal, wenn du liebst. Wichtig ist Herz, Seele.
0: Also zum Beispiel,
2: war jetzt angeschaut.
0: Bei uns war es zum Beispiel so, wie mein Mann und ich geheiratet haben, war die erste Reaktion von seiner Nichte, das geht doch nicht. Und wie wir gefragt haben, warum geht das nicht, hat sie uns gesagt, na, wer trägt das Kleid? Und da haben wir sehr lachen müssen, weil das ist ja ein Bild, das transportiert wird,
2: ja,
0: was die Ehe betrifft.
2: Okay.
0: Habt ihr vielleicht auch so ähnliche Situationen erlebt, die in diese Richtung gehen, dass es vielleicht mal Momente gab, wo die Frage war, na, wie soll das gehen, weil einfach Bilder um uns herum transportiert werden, die ja was auch mitgeben.
2: Also wir hatten beide weiße Hosen an, aber wir waren sehr, sehr schön. Ich weiß nur, eine Aussage, ich muss ja nicht sagen, welches Kind das war, aber diese eine Aussage muss ich jetzt wiederholen.
1: Okay.
2: Welche von deinen beiden Mamas würdest du denn für einen Papa tauschen?
0: Okay.
2: Und das Kind erzählt ja nicht so wahnsinnig viel, auch vor allem nichts Böses, was ich sehr gut finde, oder Streitereien. Man merkt sie dann schon manchmal an, was sie belastet. Und dann gesagt, was ist los? Ja, und diese Aussage fand ich stark.
0: Ja, so viel zum freien, offenen Wort von Kindern. Das ist oft unverblümt und es steckt ja oft nichts Böses dahinter. Es sind Fragen, die sie beschäftigen. Ne? Aber wie gehen Eltern von den Kindern mit euch um? Habt ihr da gute Erfahrungen gemacht?
2: Also so im ersten Blick ist nichts, was sie natürlich zu Hause plaudern.
1: Das wissen wir nicht.
2: Das wissen wir nicht, aber so haben wir
1: aber das geht uns auch nichts an.
2: Genau.
1: Gell?
0: Also ihr würdet jetzt nicht sagen, ihr habt das Gefühl, dass ihr kritischer betrachtet werdet von außen als Eltern?
1: Nein, eigentlich nicht. Bis jetzt noch nicht, gell?
2: Wer weiß, es kommt.
1: Ja.
0: Ja, das ist doch wunderbar, wenn alles so weit passt und die Tochter wohlbehütet mit sehr viel Perspektiven im Leben aufwachsen darf.
2: Und sehr viele Emotionen im Haushalt.
1: Ja.
0: Meine abschließende Frage für heute wäre, was hat euch das Elternsein über Zusammenarbeit beigebracht, das euch heute auch auf der Bühne oder im Verein hilft?
2: Dass man stärker ist, als man glaubt.
1: Ja.
2: Dass man viel mehr durchhalten kann, als man glaubt. Die Diskrepanz ist, auf der Bühne musst du dich wichtig nehmen und Anführungszeichen, dass du halt was dastehst, aber eigentlich auch nicht, weil privat hat das Kind einfach Vorrang und dann musst du dich zurücknehmen.
1: Wir nehmen uns zumindest zurück.
2: Genau.
0: Okay.
1: Weil wir so sind.
2: Manchmal vielleicht sogar zu viel.
1: Ja, ja. Ich glaube auch.
2: Aber nichts ist perfekt.
1: Ja.
0: Ja, meine Lieben, das waren Andrea Schlor und Saskia Fanter, die heute zu Gast bei uns bei Radio Positiv waren. Nochmal vielen Dank, dass ihr bei mir in der Sendung wart.
2: Vielen Dank.
0: Danke wir auch. Haben ja auch über Musik gesprochen und über all die Arbeit, die rund um ein Lied entsteht, über ein Musikbusiness, das Vielfalt gerne feiert, sich aber noch immer selbstverständlich in seine regulären Programme aufnimmt. Über Echt 21 und den Versuch, Kultur nicht zu präsentieren, sondern Menschen miteinander zu verbinden. Und wir haben über Familie gesprochen, über zwei Mütter, ein gemeinsames Kind und einen Alltag, der in vielem sehr gewöhnlich ist und manchmal erst durch die Reaktionen anderer zur Besonderheit gemacht wird, so wie bei mir im Interview. Vielen Dank nochmal, dass ihr heute da wart, für eure Offenheit, für eure tolle Musik und das Gespräch. Alle Informationen zur Sendung findet ihr wie gewohnt im CBA Media und wenn ihr wollt, hören wir uns nächste Woche wieder um 20 Uhr bei Radio Positiv auf Orange 94.0. 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

0: So, jetzt ist die große Frage. Wir hören nichts. Ich weiß nicht, ob wir live sind. Ich muss da jetzt komplett improvisieren. 22 Uhr wäre es, das heißt, die Sendung hätte begonnen. Ich werde jetzt einfach einmal Radio Orange auf meinem Handy anwerfen. Und falls wir live sind, Peter, erzähl mal irgendwas.
1: Ja, hallo, liebe Nachteulen da draußen. Es ist wieder mal das, was es immer ist. Die schönste Zeit vor der Radiosendung, die letzten 15 Sekunden, wenn es dann richtig stressig wird. Und here we go again. In diesem Sinne sind wir wieder da. Hannes, ihr seht es jetzt gerade nicht, ist wirklich, also der Bursche hat 8 Arme, der versucht jetzt gerade hier alles zu retten, was nur irgendwie geht. Ja, sitzen im Studio, es war mehr oder weniger alles tot. Ich hoffe aber nicht,
0: dass es jetzt kurz da draußen so ist. Okay, also ich höre absolut alles über die Kopfhörer, was wir sprechen. Das ist immerhin schon einmal Anfang. Gut, Peter. Pass auf. Also, wie gesagt, falls ihr uns hört, weil wir hören uns außer über die Kopfhörer nicht sprechen. Wir wollten eigentlich heute eine Sendung zum Thema Epidemic Sound machen. Und ich erkläre das jetzt später, was jetzt dann passiert. Ich drehe jetzt einfach einmal einen Track auf. Ich kann euch überhaupt nicht sagen, ob das jetzt funktioniert, aber das werden wir gleich sehen.

0: So, nochmal hallo und herzlich willkommen zu einer weiteren Ausgabe mit einem total schrägen Start hier bei Radio Chaos, Radio Chin Boom. Entschuldigt die anfänglichen chaotischen Minuten, aber ja, egal, wurscht. Es ist, wie es ist, es funktioniert wieder und wir freuen uns, hier zu sein.
1: Oh ja, und jetzt auch von meiner Seite nochmal hallo, liebe Nachtfreunde draußen, zu einer weiteren, ja, gar nicht mehr Stunde Radio Chin Boom, aber wir haben beschlossen, jetzt geht's los, jetzt starten wir durch und zwar mit einem wohl guten, tollen, interessanten Thema, wo ich mir gar nicht so sicher bin, ob vielen bewusst ist, was damit gemeint ist, wenn Hannes solche Wörter wie Epidemic Sound sagt. Ja, die Content-Creator da draußen in aller Welt werden jetzt aufspringen und werden sagen, aber nicht jeder ist ein Content-Creator, deswegen, Hannes, überlasse ich die Bühne dir, ich gehe zum Mo. Nein, Epidemic, Hannes, was ist das?
0: Genau, also das ist ja eh schon vorweggenommen, also der Peter und ich machen Videos und veröffentlichen diese auf unseren YouTube-Kanälen zu allen möglichen Themen und dazu braucht man Wir unterlegen unsere Videos wie viele andere mit Musik. Und YouTube hat ja grundsätzlich eine Library zur Verwendung von Musik, die keinen, wie heißt das, Claim erzeugt.
1: Ja.
0: Ja. Erklär mal kurz vielleicht, was ein Claim ist, ja? Weil das weiß wahrscheinlich nicht jeder. Was passiert da, wenn einer einen erzeugt?
1: Also der Punkt ist ja der, ich kann heute für meine YouTube-Videos nahezu sämtliche Musik, das heißt jetzt Downloads oder ja, kann man jetzt verwenden, solange man seine eigenen Videos nicht für gewinnbringend, also ich nenne das jetzt mal so, ne, der Profi würde sagen, solange man nicht monetarisiert, kann man diese Musik verwenden? Der Urheber der Musik stimmt sozusagen oder erlaubt, gestattet, die Musik verwenden zu können. Dafür kann er aber Werbung einspielen und dergleichen. Hier ist jetzt aber der Punkt, wenn es keine offizielle Erlaubnis gibt, dann erkennt YouTube das auch und sagt, okay, pass auf, du bist nicht der Urheber, du hast jetzt auch nicht das Recht, und wirft es sozusagen einen Copyright-Claim vor. Der muss im ersten, also das klingt dann oft immer brutaler, weil man sich in dieser YouTube-Welt nicht auskennt, man schreckt sich im ersten Moment und denkt sich, um Gottes Willen. Der Claim ist aber nur der Hinweis. Der Hinweis, der sagt, pass auf, die Musik, die du hier verwendest, du bist nicht der Urheber, du hast nicht die Rechte. Und da kommt es jetzt eben drauf an. Es kann sein, ja, dass YouTube gleich hergeht und den Sound sperrt. Also wirklich einfach mit einem O-Ton unterlegt und darauf verweist, man möge es doch bitte aus der YouTube-Library verwenden. Oder es steht einfach drinnen, ja, es ist, du verwendest diese Musik, der Urheber ist damit einverstanden, aber er kann halt Werbung schalten oder darf mitverdienen. Dementsprechend, ich hoffe, ich habe das jetzt irgendwie so auf den Punkt gebracht. Ne?
0: Witziger Fun-Fact, ich mache selbst Musik. Und ich habe die auch veröffentlicht. Wenn ich meine eigene Musik verwenden würde, täte ich einen Claim bekommen. Und um das zu umgehen, gibt es eine Seite, die sich, wie gesagt, Epidemic Sound nennt. Wir machen hier übrigens keine Werbung für die Seite. Ja, das möchte ich jetzt nur verstanden wissen, aber wir können ja nicht dauernd piep sagen, weil sonst weiß keiner, worum es geht. Dort kauft man sich ein, das muss ich auch dazu sagen, und dann kann man deren Musik gratis verwenden, weil das wird dann verknüpft mit dem YouTube-Konto. So, jetzt ist aber auch genug der Erklärung und der Technik, das ist auch gar nicht so interessant. Und wie man es sagt, wir spielen euch jetzt einfach Sounds, Lieder vor, die wir in den Videos gerne verwenden. Und die zuvor eingangs gehörte Nummer ist aber auch die einzige Nummer, die ich von all den

0: mitverdienen, dass man sich als Creator einkauft. Und im Gegensatz gestattet der Creator sozusagen über eine Plattform, dass die Musik ohne Copyright Claim verwendet werden darf, was für den Creator wiederum natürlich besser ist, denn wenn er dann doch mal monetarisiert, sprich er Geld verdienen kann mit seinen Videos, dann darf er nämlich keinen Copyright Claim haben. Das ist nämlich die Voraussetzung. Und darum gibt es eben Seiten wie Epidemic, wo du das, ja, nennen wir es mal, umgehen kannst, aber auf legale Basis, es ist gestattet. Und wir kommen später noch drauf. Ich bin ein Riesenfan von dieser Plattform, weil diese Songs, die sie anbieten, die sind halt wirklich cool. Wir werden jetzt einige hören. Sind sehr professionelle Sachen auf jeden Fall.
1: Gut, Peter, du hast ja nämlich den nächsten Track ausgesucht. Und zwar Open Landscapes von Mandala Dreams. Mhm.

0: Ich kann mir jetzt so richtig ein Landschaftsvideo von dir vorstellen. Also ich könnte mir gut vorstellen, dass, wenn das auch schon Landscapes, Open Landscapes heißt, dass da eine Landschaftsszene von dir zu sehen ist.
1: Ich habe jetzt die ganze Zeit überlegt, für welches Video habe ich es verwendet. Ich weiß es wirklich nicht, aber es klingt so, als hätte ich mir das rausgesucht für ein Bergpanorama tatsächlich.

0: Oder für ein Video, wo ich durch eine Klamm gegangen bin, das kann auch sein. Etwas, was so ein bisschen mystik, und da sind wir ja auch schon beim guten Thema, was die Leute interessieren könnte, ist, wonach wir eigentlich suchen. Ne? Da sollten wir vielleicht kurz erklären, welche Art von Content wir da machen. Also der ist ja eh nicht so unendlich im Grunde. Also ich jetzt für meinen Part mache halt eher Wander- und Lauf Dokumentationen auch mit einem kulturellen Aspekt. Also das heißt, ich schaue mir Städte an, gehe ein bisschen drauf ein, erzähle was in VoiceOvers und der Rest ist halt dann Natur. Und ich versuche halt, so wie du natürlich auch, Hannes, die Stimmung von dem, was gezeigt wird, einzufangen.
1: Ja, das ist eh mehr oder weniger ähnlich bei mir. Also Fahrrad, also fassen wir es so, Sportcontent, aber auch ein bisschen was, unter Anführungszeichen, Kulturelles, also Städte besichtigen und das andere große Thema ist Eisenbahn. Ich meine, da ist halt Musik dann wirklich sehr sekundär. Also da braucht man eigentlich keine Musik für solche Geschichten. Also wenn dann auch, wo man eben einfach die Stimmung halt unterfüttert sozusagen und jemanden halt versucht, aufgrund der Musik auch noch irgendwie emotional mitzunehmen. Und ich glaube, man kann schon über Musik steuern, ja? Weil wenn du jetzt ein Laufvideo hast und zum Beispiel so eine Musik wie jetzt gerade gehört, also ne, das würde überhaupt nicht funktionieren. Umgekehrt, wenn du jetzt aber also einen harmonischen Schwenk mit der Kamera über den See hast und im Hintergrund blitzen die Berge und da hast du einen Techno, ja, schwierig. Also kann man machen, aber macht wahrscheinlich weniger Sinn.
0: Ja, außer man macht ein Video über Malle, vielleicht dann könnte es passen,
1: Das
0: aber
1: stimmt allerdings.
0: nein, aber ja, das ist halt nicht wirklich konkurrent dann, also und wie du schon richtig sagst, ne, dir steht ja sozusagen das visuelle Medium zur Verfügung mit den Videoclips, du sprichst ja praktisch alle Sinne an, ne, und das
1: Genau.
0: Auditive tut dann seinen Teil und das sollte möglichst stimmig sein. Und ich weiß nicht, wie es dir geht, Hannes. Das zum Beispiel, also ist kein Geheimnis, Videoschnitt ist jetzt nicht so mein Hobby, ich muss es machen, aber ich liebe es, die Libraries durchzustöbern, bis ich wirklich das Richtige gefunden habe für die Atmosphäre. Da lasse ich mir wirklich Zeit bei so etwas. Das liebe ich wiederum.
1: Ja, also lieben einerseits, ja, und andererseits, ich bin ja auch sonst Musikkonsument, ich nenne es jetzt mal so, und wie gesagt, ich mache ja auch selbst Musik, auch wenn nicht mehr so viel und so häufig wie früher. Also das spielt schon eine sehr wichtige Rolle für mich dann. Es ist ja eh die Frage, ja, die richtige Musik, es ist ja immer das persönliche Empfinden. Ja. Vielleicht denkt der andere, oh Gott, der Track passt halt da gar nicht rein. Ja. Aber ja, es ist halt part of the game. Es gehört jetzt nicht dazu. Es gibt niemanden, der sagt, es muss so sein, aber für mich und für dich offensichtlich gehört es dazu.
0: Aber es ist gut, dass du das sagst. Ich hatte das tatsächlich einmal bei einer Weitwanderetappe da im Weinviertel, dass ich tatsächlich felsenfest der Meinung war, das ist gut, also es passt. Und da haben wirklich drei, vier Leute drunter kommentiert. Sie haben gesagt, das ist ein schönes Video, aber dieser eine Sound, der geht gar nicht. Also das war den Leuten wirklich wert, das zu schreiben, und das waren Menschen untereinander, die sich nicht kannten, wo ich mir wirklich gedacht habe, wow, also da sieht man, dass auch Geschmäcker verschieden sind. Also ich will jetzt nicht sagen, das stimmt nicht, aber es ist total spannend, ja, wie die Wahrnehmung für jeden Menschen anders sein kann, ne?
1: Das stimmt allerdings. So, und ich habe jetzt, also ich muss auch ganz ehrlich sagen, ich kenne keinen dieser Tracks, die ich bisher verwendet habe beim Namen. Da ist gar nichts hängen geblieben, aber ich bin jetzt einfach so meine Library durchgegangen an Liedern, die ich bis jetzt verwendet habe. Ich wüsste auch gar nicht, wie viel. Es ist ja vollkommen egal. Aber ich glaube, das könnte jetzt wahrscheinlich eher was Fetzigeres werden. Der Song von Duke Ellington, Blast from the Past.

0: das war jetzt überhaupt nicht sowas, was ich geglaubt habe, was es ist. Und wir rätseln gerade beide, wo ich das hätte verwenden können. Und ich habe gesagt, naja, vielleicht am ersten noch bei einer Stadtbesichtigungstour, so irgendwie als Hintergrundmusik. Schwierig, aber es ist ja egal. Falls jetzt übrigens irgendwer sich denkt, ja schön, jetzt reden die dauernd über ihre Videos und die Musik. Also Peters Kanal heißt Ich am Weg. Mhm. Dort findet man seine Videos.
1: Und Hannes Kanal nennt sich Ständig in Bewegung.
0: So ist es. Gut, ja, Peter, dein nächster Wunsch.
1: Die nächste Nummer, auf die freue ich mich jetzt schon. Ich habe sie einmal für ein Video verwendet, wo mir leider wieder nicht einfällt, für welches. Aber das ist auch gar nicht der Punkt. Der Punkt ist, mich hat diese Melodie so befangen, dass ich kurzzeitig überlegt habe, ob ich die mal verwenden könnte als Intro-Musik, für mein Intro natürlich. Ne? Und dadurch, dass ich ja selber auch Musik mache, also auch ein bisschen mit Hip-Hop und Rap verbunden bin, habe ich mir immer gedacht, ey, das wäre so cool, wenn es diese Melodie gäbe als auf einen Rap-Beat. Ihr werdet es gleich hören. Es ist ein Laune-Lied. Lasst euch am besten wirklich ein bisschen mitnehmen, lehnt euch zurück und genießt das einfach einmal, die Melodie.
0: Gute Laune oder schlechte Laune?
1: Gute Laune.
0: Gut so.

0: Was man jetzt aber dazu sagen muss, also nicht zu dem Track, sondern generell zur Verwendung dieser Library. Also diese Interpreten, die da drauf sind, sind sicher zum Teil nicht unbekannt. Aber die richtig bekannten, die Mainstreamigen, die man aus dem Radio kennt, hätte ich da aber auch noch nicht entdeckt.
1: Nein, das nicht. Ich habe tatsächlich schon mal recherchiert, also ich habe Interpreten gefunden und habe dann auf YouTube gesucht. Diese Künstler gibt es, gibt auch Musikvideos zu manchen, also die waren schon, ja, wie nennt man das, Mainstream, und sind hier drin gelandet. Ich weiß ehrlich gesagt nicht, wonach das geht. Ob man dann anfragt bei einem Label, können wir die Musik, also da bin ich zu weit weg, das kann ich nicht wirklich sagen. Aber, oder dass man vielleicht austranchierte Tracks nimmt, die vielleicht so keinen Umsatz mehr erzielen im freien Verkauf, dass man sagt, hey, okay, wir können das als Werbezweck, aber so genau weiß ich es nicht, wie das genau funktioniert.
0: Ich bilde mir ein, aber ich überlege die ganze Zeit, wo ich diese Information herhaben hätte können, dass die Teilnehmer dieser Plattform eher nördliches Europa sind, also Skandinavien und so weiter. Aber ich kann das auch nicht bestätigen. Ich habe das nie versucht zu verifizieren und ich weiß auch gar nicht, wo ich das einmal gelesen habe. Ja. Aber es ist egal. Es ist trotzdem eine riesengroße Library und ich finde, sie hilft unheimlich.
1: Vielleicht solltest du mal dazu sagen, damit man sich das vorstellen kann. Also ihr kommt jetzt auf diese Seite und euch wird gleich einmal sozusagen vorgeschlagen, ja, wonach sucht ihr eigentlich, ne? Also es ist jetzt nicht so, dass ihr eine große Playlist öffnet und dann müsst ihr euch durchgraben und lesen, was daneben steht, so Hip-Hop, Dance oder irgendwas. Nein, ihr habt gleich sozusagen ja eigene Zugänge für verschiedenste Musikrichtungen, Pop, Jazz, Elektronik, Hip-Hop, Funk, Country, Rock, Classical, R&B, Soul. Also alles, was man sich vorstellen kann. Und sie haben schon vorher in Stimmungen eingeordnet. Also das heißt, wenn, so wie wir jetzt Content Creator kommen, davon gehen sie aus, das wird ihr täglich Brot sein, kannst du auch gleich wählen zwischen, was ist von Haus aus fröhlich, was ist von Haus aus verträumt, was ist episch, also was ist sehr orchestral mit Chor, entspannt und das hilft schon mal sehr, sehr gut, das für sich selbst einordnen zu können, wonach suche ich eigentlich. Und da ist der Aufbau schon sehr, sehr clever.
0: Ich muss aber sagen, ich versuche das zwar immer wieder auch nach diesen Stimmungen nach Musik zu suchen, aber bei mir funktioniert das überhaupt nicht.
1: Nicht?
0: Ja. Also ich bin da noch nie fündig geworden. Es passt, ja, die Genres sind voll okay, aber ich habe da noch nie gesagt, dass ich irgendwie den Treffer habe und sage, ah, wunderbar. Zum Beispiel, es gibt da einen Punkt Rennen. Ich sage, wunderbar, für ein Laufvideo gehe ich zum Punkt Rennen und es würde passen, aber ich habe, wie gesagt, bis jetzt nichts gefunden. Aber das ist ja auch die persönliche Wahrnehmung und also das heißt jetzt nicht, dass das nicht funktioniert.
1: Also wenn, ich kann jetzt nur von mir reden, wenn ich jetzt zum Beispiel weiß, ich habe jetzt einen 360, 360-Grad-Blick auf einem Gipfel, sagen wir mal, und wir haben das Alpenpanorama, dann würde ich wahrscheinlich nach episch suchen. Ich würde aber nicht reingehen direkt unter episch, sondern ich würde in die Suchleiste eingeben, episch mit Chor und Orchestral. Weil, das muss man auch dazu sagen, ich kann natürlich die Suchleiste verwenden und ihm auch Schlagwörter geben, wo er sucht. Und das, wenn ich weiß, was ich will oder was ich mir geistig schon in etwa vorstellen kann und ich kann ihm das benennen, erziele ich zumindest schon wirklich sehr brauchbare, gute Ergebnisse.
0: So konkret arbeite ich nicht. Das ist mir zu. Nein. Aber ich versuche jetzt nochmal einen Banger abzuspielen. 174 BPM, das könnte ja vielleicht was schneller sein. Auch da, ich habe keine Ahnung, was es ist. Es nennt sich auf jeden Fall Fever Drone von, ich weiß nicht, wenn man es so ausspricht, Rutzer.

0: So hektische Musik um die Uhrzeit noch.
1: Na wirklich. Aber ich habe vorher die Leute zum Schlafen gebracht und du hast das wieder aufgeweckt. In diesem Sinne, willkommen bei Radio Orange 94.0.
0: Ich kann nur sagen, Bettchen rauf, Bettchen runter, Bettchen rauf. Genau. Ja, passt schon. Okay, jetzt habe ich den Faden verloren.
1: Kein Problem, ich hebe ihn für dich auch.
0: Danke.
1: Ich hebe ihn für dich auf, Hannes, und ich muss sagen, es ist ein sehr schön gestrickter Faden. Tatsächlich. Nein, wir machen weiter im Text natürlich, Content, Musik, so wie für uns. Und Weisheit draußen, ihr habt das ja wahrscheinlich mitbekommen, wir durften jetzt einmal kurz durchatmen, jetzt war es ein bisschen kühler. Die nächsten Tage versprechen aber wieder, dass die Hitze zurückkommt. Und da habe ich mir gedacht, ich nehme einfach ein Lied mit von Zorro, I'm Summer, und vielleicht bringt es auch ein bisschen Sommervibes.

0: I'm sorry, dass ich den Anfang von der Nummer verkackt habe. Ich habe mir gerade noch gedacht, ah, schön, ich kenne die Nummer.
1: Aber hier mal jetzt ein Beispiel, weil da weiß ich nämlich, wo ich das eingesetzt habe. Und zwar war das bei einem Doku-Video über meine Schiffsfahrt von Split in Kroatien nach Stari Grad auf die Insel war. Und das könnt ihr euch wirklich so vorstellen. Ne? Ich habe das verwendet und habe hier Adlibs, also kleine Clips verwendet. Das Schiff verlässt den den Hafen, fährt raus aufs Meer. Man sieht die anderen Inseln, man hat eher dynamische Schnitte und passt die irgendwie zu diesem Sommervibe. Und ja, das ist in Erinnerung geblieben, gefällt mir heute noch die Nummer.
0: Was mir auch gut gefällt, ist, es gibt eine Kategorie Drones, der Drones Music oder so. Okay. Das ist auch immer sehr schwer getragen. Vielleicht finde ich nachher noch ein Beispiel. Wir machen weiter in der Wundertüte. Wie gesagt, ich habe keine Ahnung, ich kenne diese Titel ja alle nicht, aber ich habe sie ja nicht verwendet. Wieso soll ich mal die aus, die ich nicht aussprechen kann? Der Final
1: Countdown.
0: Fast. Sacrifice? Spricht man das so aus?
1: Sacrifice? Das finale Opfer heißt das. Das letzte Opfer.
0: Gott sei Dank kannst du Englisch.
1: Ja.
0: Und Stefan Eckström. Wir kennen ihn alle. Stefan, danke für die Musik. Ja.

0: Peter, es ist an der Zeit, dass wir uns einen Lehrling holen. Ich bin überfordert. Gleichzeitig Musik abspielen, plaudern nebenbei und dann auch noch neue Nummern suchen. Du musst jetzt das Publikum unterhalten.
1: Ja, herzlich willkommen. Nein, ja, weiter im Kontext. Musik für alle Art von Content. Es ist ja so, das kann man vielleicht auch erzählen. Wir reden ja da immer von YouTube, aber tatsächlich ist ja hier nicht nur die Freischaltung der oder gegen den Copyright Claim für YouTube gedacht, sondern tatsächlich kannst du hier auch ja, deinen Instagram-Kanal zum Beispiel oder du kannst sogar deine eigene Webseite sozusagen angeben, die dann gespeichert wird auf Epidemic Sound, damit du sozusagen diese Tracks, diese Sounds auch auf anderen Plattformen verwenden kannst. Das finde ich nämlich irgendwo cool, weil viele Content Creator haben mehrere Social Media Plattformen, also nicht nur YouTube, die nutzen Facebook, was auch funktioniert. Und ich glaube, du kannst hier, ich müsste lügen, aber ich glaube, bis zu 5 oder bis zu 6 Kanäle kannst du damit bedienen. Und ist auf jeden Fall eine coole Sache, weil damit bist du auf mehreren Ebenen abgesichert. Und ich bleibe dabei. Also es ist einfach eine gute Sache, wenn du wirklich gute, hochwertige Musik völlig legal und völlig ja, ohne Gedanken, dass man sich Gedanken machen muss, verwenden kannst. Und da geht einem das Herz auf.
0: Vor allem, ich habe jetzt gerade gedacht, mein Vater hat früher Lichtbildvorträge gehalten im öffentlichen Raum. Und ich kann mich noch erinnern, wenn der eine oder zweimal begleitet, wir waren im Virgin Megastore auf der Mariahilferstraße und er hat Stunden verbracht, Musik durchzuhören, um entsprechende Musik halt für die Vorträge zu finden. Ich fand es, glaube ich, eher langweilig. Ich könnte auch gar nicht mehr sagen. Es ist auch wurscht, wie alt ich da war. Und heute setzt man sich einfach vor den Computer und zieht es einfach. Und wahrscheinlich ist das auf die Art und Weise, ich weiß auch nicht, was das kostet, es ist ja auch egal, ich will ja gar nicht allzu viel Werbung jetzt für diese Plattform machen,
1: Es ist
0: aber es ist wahrscheinlich
1: leistbar.
0: leistbarer,
1: Ja.
0: als wenn man früher dann vielleicht einen Track, also anders, für einen Track, den man halt gern für diesen Vortrag verwendet hat, ein ganzes Album kaufen
1: Naja,
0: musste. Also.
1: aber Hannes, wie jetzt mal Hand aufs Herz, wie viele Just the Best, wie viele Bravo-Hits, wie viele The Domes haben wir gekauft, eigentlich nur für 5 Songs? War ja im Grunde so, ne? Also.
0: Ich gar nicht. Ich habe mir die nämlich ausborgt.
1: So.
0: Aber ich habe auch Alben gekauft wegen einem Song. Also,
1: Aber
0: ja.
1: du weißt, Hannes, ausborgen bedeutet auch wieder zurückgeben. Ja.
0: I find you now war dein Wunsch. Stell's selber vor.
1: Also, I find you now. Und jetzt muss ich da dem Hannes über die Schulter schauen, dass ich auch mal etwas fehlen darf beim Aussprechen. Candelon featuring Windshield, weiß man noch. I
0: Windchild.
1: found you now.
0: Abfahrt. Jetzt muss ich mal schauen, wenn ich wieder den falschen Knopf drücke. Nicht, dass wir wieder selber hören. Ist das.

0: Schön.
1: Ja.
0: Deine Schriften möchte ich abonnieren.
1: Kannst doch meine Bücher lesen.
0: Als ob ich das nicht schon getan hätte.
1: Das ist richtig.
0: Apropos, also das wird dann auch ein eigenes Thema, aber da gibt es keinen Zusammenhang, oder? Zwischen der Plattform, der Musik und deiner Schriftstellerkarriere. Also du hörst nicht während dem Schreiben Musik.
1: Oh doch. Doch. Aber das ist ein eigenes Kapitel.
0: Das ist ein eigenes Kapitel,
1: also
0: genau.
1: Kann ich sehr gerne erzählen. Doch, Musik spielt eine sehr große Rolle in allem, was ich literarisch oder romantechnisch mache. Doch.
0: Okay, bin ich schon am Ende mit meiner Auswahl? Nein, ist ja wurscht.
1: Leute, ich kann euch sagen, ich liebe diese Sendung mit Hannes, weil man nie weiß, was kommt. Und schade, dass es jetzt irgendwie kein Videomitschnitt gibt, das müsste man auch mal sehen. Aber auch das macht Radio Chim Bum einfach so sympathisch. Ich muss wirklich sagen, seit ich hier bin, ich liebe das, dieses Chaos, wenn wir kommen. Es ist einfach anders als andere Sendungen, das macht uns so besonders, die 2 um 22 Uhr. Also I appreciate this.
0: Und ja. Und ich habe den perfekten Sound. Oder den perfekten Titel eigentlich, ob der Sound perfekt ist, weiß ich nicht, weil nämlich es ist hier herinnen irrsinnig warm.
1: Das stimmt.
0: Und ich habe gerade einen Titel namens Silent Saunas.
1: Ja, da machen wir gerne Aufguss dazu.
0: Und lustigerweise, weißt du, von wem der kommt? Von Mandala Dreams. Haben wir nicht von Mandala Dreams was gehört heute?
1: Nein, nicht heute, aber wir hatten Mandala Dreams tatsächlich schon mal im Programm.
0: Na doch, wir haben doch von dir... Von
1: war das tatsächlich?
0: Das war doch Mandala Dreams.
1: Echt?
0: Also das ist Moment,
1: die 50. Ja gut, ich meine, es würde mich nicht wundern, wenn wir es gefunden haben.
0: Open Landscapes war Mandala Dream.
1: Oh.
0: Und jetzt hören wir, okay, das ist jetzt vielleicht ein witziger Zufall.
1: Wir verwenden die gleiche Plattform, also so zufällig ist gar nicht.
0: Silent Saunas.

0: Das war jetzt eigentlich so nicht geplant, aber okay. Ja, es ist mir wunderbar gelungen, Peter zum Schlafen zu bringen. Ja, das war es auch schon wieder mit Radio Gin Boom.
1: Mhm. 22 Uhr.
0: Heißen Juliabend. Ja, was werden wir das nächste Mal machen? Also, wir wollen unseren Freund Andi, den Dritten sozusagen im Bunde,
1: ja,
0: auch ein Content Creator. Grüße gehen raus. Auch
1: natürlich.
0: Danke, Andi, fürs immer treue Zuhören.
1: Mhm.
0: Ich glaube, Austropop, oder?
1: Mhm.
0: Stand oder das Stand steht
1: da. Oh, Leute, da könnt ihr sich dann freuen. Das wird wieder etwas sein, wo wir vielleicht auch wieder versuchen werden, dass man sich direkt bei uns melden kann mit Musikwünsche, weil ich glaube, damit können schon einige was anfangen mit dem Thema Austropop.
0: Ja, und ich sage es gleich dazu. Ihr könnt euch melden, aber es wird euch nichts bringen, weil wir werden die Sendung vorproduzieren.
1: Ja, okay.
0: Also meldet euch gerne.
1: Ja.
0: Soll der Freude keinen Abbruch tun, ihr könnt euch trotzdem gerne bei uns melden auf Facebook oder wie auch immer. Radio Gin Boom, Gin Boom Records, wer möchte, findet uns. Was können wir jetzt den Leuten noch die letzten knapp eineinhalb Minuten erzählen?
1: Mir ist eigentlich aufgefallen, du sagst, es ist ein heißer Juli. Tatsächlich ist es jetzt dann schon bald 11, also ich gehe davon aus, dass draußen schon ein bisschen abkühlt hat.
0: Stimmt, es ist nicht mehr so heiß, wie es die letzten Tage war, aber da freut ja keinen Abbruch, heiß ist es trotzdem.
1: Das ist immer spannend, Leute, ihr müsst euch vorstellen, wir sitzen da läuft der Countdown runter und wir müssen uns wirklich überlegen, was können wir euch noch mit auf den Weg geben.
0: Schmiert euch gut ein.
1: Ja.
0: Ist im Sommer, trinkt viel.
1: Ja, auf jeden Fall.
0: Hört viel Radio Orange?
1: Das auch, natürlich, ja. Und tut viel Eis essen.
0: Genau, also alles das, was man macht, was den Sommer... springt nicht ins kalte Wasser, ohne euch vorher abzukühlen.
1: Oh.
0: Und das ist jetzt wirklich ganz ernst gemeint. Ja. Das hat heute schon sehr viel Badeunfälle mit tödlichen Unfällen.
1: Nein, das braucht man nicht.
0: Das braucht man nicht.
1: Aber wir gehen mit positiven Vibes raus. Leute, seid in Zeiten wie diesen wirklich nett zueinander. Es ist eh schon schwierig genug. Da wollen wir es uns auch nicht untereinander noch schwerer machen.
0: So ist es. Gut, Peter, wir haben es geschafft.
1: Ja.
0: Euch allen eine gute Nacht. Vielen Dank fürs Zuhören. Und ja, wir hören uns bei der nächsten
1: Sendung.
0: Tschüss,
1: Nacht euch.
0: Ciao.
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